0: Belegschaft reinen Wein über die Pläne einschenken, die bisher nur aus den Medien bekannt sind. Passiert ist nichts. Angeblich sollen mehr als 100.000 Stellen gestrichen und die Werke in Hannover, Emden, Zwickau sowie Audi in Neckarsulm geschlossen werden. Tanja Wagner, Nachrichtenredaktion.
1: Zum Tennis. Alexander Zverev hat den Wimbledon-Titel verpasst. Die deutsche Nummer 1 verlor das Finale gegen den Weltranglisten-Ersten Jannik Sinner nach fast 4 Stunden in 4 Sätzen. Für Zverev ist es die 10. Niederlage in Serie gegen den Italiener.
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3: Tja, und zum Start in diese Stunde haben wir jetzt einen richtig großartigen 90er mit dabei, und zwar von TLC, Waterfalls. Ich bin Andreas Grunwald. Hallo zusammen.

neu bei uns. Harry Styles, American Girls. Wir

0: Medusa und Paradise. Gleich bei uns Taylor Swift. Vorher macht er hier nochmal ganz kurz die Nachttischlampe an.
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2: Tja, jeder dritte Deutsche pennt schlecht. Und es werden immer mehr. Das sagt jedenfalls die Wissenschaft. Ich meine, vielleicht liegt es auch nur daran, dass alle so Schlaftracker haben. Schatz, wie hast du geschlafen? Warte, ich guck mal eben nach. Mein Handy sagt gut. Ich guck auch noch mal eben, ob ich auf die Toilette muss. Ja, gut, dass es das gibt. Vielleicht gibt's ja auch bald eine App, die uns ans Atmen erinnert. Ich meine, Luft holen ist ja zwischendurch auch nicht unwichtig. Was können wir denn besser machen? Koffein vorm Schlafen vermeiden. Das soll helfen, hätte ich nicht gedacht. Oder schwere Mahlzeiten direkt bevor du in eine Falle kriegst. Also ihr könnt den Burger natürlich mit Light Mayo essen, das soll schon helfen. Mir hilft ja immer der Gemüsetrick, den habe ich jetzt von einem Mentalisten gelernt. Einfach Gemüse aufzählen von A bis Z. Freunde, ich sag euch, ich komme nicht mal bis D, dann bin ich schon im Traumland. Allerdings verhandle ich auch immer mit mir selbst. Banane ist streng genommen kein Gemüse, aber botanisch eine Beere. Ja, lass ich mal durchgehen. Seht ihr? Das ist so langweilig, da ratzt ihr schon beim Zuhören fast weg. Und wenn das nicht hilft, guckt euch alte Videos von Olaf Scholz an. Wer dabei nicht einpennt, ja, der braucht das gute Zeug aus der Apotheke. Und immer dran denken, statt Schafe zählen vor dem Schlafen, lieber was Scharfes vor dem Schlafen. Ja genau, damit meine ich nicht zu essen.
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1: Ich bin David Riemer. Wie schädlich ist die Nutzung von TikTok, Instagram und Co. für Kinder und Jugendliche? Eine Expertengruppe wird der EU-Kommission heute Empfehlungen für ein Social-Media-Verbot für Kinder vorlegen.
2: Die EU-Kommission will keine unterschiedlichen Regeln zum Thema Kinder und Social Media in den EU-Ländern. Frankreich, Polen, Spanien, Griechenland und Österreich wollen beispielsweise Verbote, allerdings für verschiedene Altersgruppen mit unterschiedlichen Details. Ohne eine klare, einheitliche Ansage gegenüber den großen Anbietern geht das aber nicht. Und die Digitalpolitik ist nun mal Sache der Kommission. Der Expertenbericht wird erst nach der Sommerpause zu einem konkreten Vorschlag führen, der dann wohl auch heftig diskutiert wird. Aus Brüssel, Dieter Ebeling.
1: Das US-Militär hat nach eigenen Angaben erneut Ziele im Iran angegriffen. Die Angriffe sollen den Iran in seiner Fähigkeit einschränken, Handelsschiffe in der Straße von Hormuz zu attackieren. Das teilte das zuständige US-Regionalkommando mit. Es ist bereits die 4. Angriffswelle der USA, seit die Feindseligkeiten Mitte vergangener Woche wieder aufgeflammt sind. UN-Generalsekretär Guterres zeigte sich auf der Plattform X tief besorgt über die erhebliche Eskalation und rief den Iran und die USA auf, die Verhandlungen unverzüglich wieder aufzunehmen. Der Verband kommunaler Unternehmen fordert strengere Regeln für die Wasserentnahme in Deutschland. Hintergrund sind der Klimawandel, häufigere Trockenperioden und knapper werdende Grundwasservorräte.
3: Der Verband verlangt, genehmigungsfreie Wasserentnahmen auch im privaten Bereich möglichst einzuschränken und alle Entnahmen digital zu erfassen. Die öffentliche Wasserversorgung müsse bei Engpässen Vorrang haben. Außerdem brauche es einen besseren Schutz des Grundwassers vor Schadstoffen. Eine vom Verband in Auftrag gegebene Umfrage zeigt, die meisten Menschen achten nach eigenen Angaben bereits auf ihren Wasserverbrauch. Zugleich erwartet eine Mehrheit, dass Haushalte, Industrie und Landwirtschaft im Fall von Wasserknappheit gemeinsam Verantwortung übernehmen. Thomas Bleskin, Nachrichtenredaktion.
1: Zum Fußball. In der fast geklärten Bundestrainerfrage um Wunschkandidat Jürgen Klopp soll sich die DFB-Spitze morgen mit Red Bull-Geschäftsführer Minzlaff treffen. Wie der Kicker berichtet, soll dann eine vorzeitige Ausstiegsmöglichkeit aus Klopps bis 2029 datiertem Vertrag mit Red Bull besprochen werden. Ende der Woche soll sich Minzlaff dann in New York mit Klopp treffen.
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4: Natascha Wittmack hier. Ganz entspannt geht's jetzt weiter durch die Nacht mit Teddy Swims, Mr. Know-It-All.

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0: Neue Musik war das von Musiker, Labelbesitzer und Produzent Mr. Z aus Hamburg. Sometimes I Love You.
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3: Ja, nee, ist klar.
4: So, einmal das tote Schwein und ein großes Kölsch für den Herrn. Ja, das habe ich genauso gehört vom Brauhaus in Köln, als ein Kellner die Schweinshaxe serviert hat. Geil, oder? Einfach die Dinge beim Namen nennen. Aber manchmal ist es so komisch direkt, wenn man damit konfrontiert wird, dass sein Essen auch Mama und Papa hatte. Vor allem, wenn die Kellner ihre Sprüche machen, wenn der gemischte Salat serviert wird, heißt es dann gern mal, so, da haben wir den Salat. Oder zack, was Frisches vorneweg. Vor allem in gut bürgerlichen Restaurants fängt das ja schon bei der Speisekarte an. Die Seite mit dem Fleisch heißt dann Pot und Pan. Und die Seite mit den Fischgerichten aus Neptuns Reich. Ja. Und ganz zum Schluss natürlich noch die Seite mit den Desserts. Was Süßes hinten dran. Ach, herrlich. Diese Speisekarte. Reine Poesie. Jetzt auch für du.
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So, drei Songs am Stück bekommt ihr jetzt von mir. Und dadurch queren wir auch direkt drei Jahrzehnte. Die 80er mit den Pet Shop Boys, dieses Jahrzehnt mit Toby Romeo. Und den Anfang macht ein One-Hit-Wonder aus den frühen 2000ern. Ein großartiges One-Hit-Wonder. Uncle Cracker, Follow Me. Ich bin Natascha Wittmark.

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1: Ich bin David Riemer. Jahrelang hat die EU darum gerungen, welche Rechte Flugpassagiere künftig bei Problemen haben sollen. Mit der Abstimmung der Minister der EU-Staaten heute nehmen die neuen Regelungen voraussichtlich die letzte Hürde vor der Umsetzung. Die Rechte gelten dann voraussichtlich ab Mitte nächsten Jahres.
2: Kinder unter 14 sollen im Flugzeug neben ihren Eltern sitzen dürfen, ohne dass dafür eine Sitzplatzreservierung fällig wird. Das gilt auch für Begleitpersonen von Menschen mit Behinderung. Außerdem sollen Airlines künftig Tickets kostenlos korrigieren müssen, wenn Schreibfehler im Namen auftauchen, sowie Boardingpässe ausdrucken müssen, ohne extra Gebühren dafür zu kassieren. Die Regelungen für Entschädigungen bei verspäteten oder ausgefallenen Flügen sollen dagegen bleiben, wie sie sind. Darauf haben sich die EU-Staaten und das Europaparlament nach langem Streit geeinigt. Tanja Wagner, Nachrichtenredaktion.
1: Experten überreichen der EU-Kommission heute einen Bericht mit Empfehlungen für ein mögliches Mindestalter in sozialen Netzwerken. Die Vorschläge könnten auch für die deutsche Debatte über ein Social-Media-Verbot für Kinder und Jugendliche wichtig werden. Regeln für Plattformen wie TikTok, Instagram oder Snapchat kann vor allem die EU-Kommission durchsetzen. Spätestens im Herbst wird ein Gesetzesvorschlag erwartet. Mindestens 5 Menschen sind an diesem Wochenende beim Baden ums Leben gekommen, darunter ein 13 Jahre altes Mädchen in Schleswig-Holstein. Die DLRG warnt deshalb eindringlich vor den Gefahren im Wasser.
3: Schon im Juni hatte es so viele Badetote gegeben wie seit mehr als 20 Jahren nicht mehr. Nach Angaben der DLRG ertranken im Juni bundesweit mindestens 99 Menschen, so viele wie seit dem Hitzesommer 2003 in keinem Juni mehr. Besonders häufig kamen Männer ums Leben, viele Opfer waren jünger als 30 Jahre. Die meisten tödlichen Unfälle ereigneten sich in Seen und Flüssen. Die DLRG rät, nur an bewachten Badestellen schwimmen zu gehen, nicht überhitzt ins Wasser zu springen und Kinder am Wasser nie unbeaufsichtigt zu lassen. Thomas Bleskin, Nachrichtenredaktion.
1: Das US-Militär greift nach eigenen Angaben erneut Ziele im Iran an. Der Iran solle so daran gehindert werden, Handelsschiffe in der Straße von Hormuz anzugreifen. Es ist die 4. Angriffswelle der USA, seit die Feindseligkeiten Mitte vergangener Woche wieder aufgeflammt sind. UN-Generalsekretär Guterres reagierte auf X tief besorgt über die Eskalation und rief den Iran und die USA auf, die Verhandlungen unverzüglich wieder aufzunehmen.
4: Das Wetter.
5: Ja, 12 bis 18 Grad haben wir aktuell. Jetzt ist also die beste Zeit, um mal kräftig durchzulüften. Später wird es dann wieder heiß und sonnig. Bis zu 33 Grad werden es in der Spitze. Ganz vereinzelt sind am Nachmittag Hitzegewitter möglich. Meist bleibt es aber trocken.
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6: Zurzeit liegen uns keine Meldungen vor. Wir wünschen allen unterwegs gute Fahrt.
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5: Kurz nach 4 am Montag. Ja, wir machen ganz ruhig. Mit einer schönen Gitarre und Alex Warren. Der zupft uns da jetzt Ordinary. Ich bin Natascha Wittmark. Einen schönen guten Morgen.
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0: Schöne Nummer hier von R.E.M. Everybody Hurts. Einen schönen guten Morgen an diesem frühen Montag.
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0: Wenn man an WM-Souvenirs denkt, dann denkt man wahrscheinlich so an Trikots, Schals oder Panini-Heftchen. Auf jeden Fall irgendwas Teures. Bei dieser WM ist aber ausgerechnet etwas Kostenloses komplett durch die Decke gegangen. Kollege Leo Arigi.
2: Das heißeste Souvenir bei dieser Weltmeisterschaft sind Freundschaftsarmbänder. Ja, Fanbands, so heißen die Dinger in Amerika. Kleine Armbänder mit Anhängern, die kann man bei Fanfesten oder rund um die Stadien kostenlos bekommen. Und das sind nicht nur einfach irgendwelche Bändchen, die kann man mit kleinen Charms zusammenstellen, also so coole Anhänger. Zum Beispiel in New York, da gibt's Anhänger mit Pizzaslice oder Freiheitsstatue. Mehr als 700.000 dieser Armbänder sind schon verteilt worden. Fans stehen dafür teils richtig lang an, ja. Manche sammeln mehrere Versionen, tauschen Charms oder versuchen an besondere Ausgaben aus den verschiedenen WM-Städten zu kommen. Und weil Menschen kostenlose Sachen offenbar nicht einfach kostenlos lassen können, werden die Armbänder online schon weiterverkauft. Ja, teilweise für 50 bis 500 Dollar. Damit hat die Weltmeisterschaft ihren eigenen Taylor Swift-Moment. Nur, dass diesmal nicht Swifties Armbänder tauschen, sondern Fußballfans zwischen Bierstand, Nationalhymne und VAR-Wut plötzlich ganz weich werden wegen kleiner Perlen.
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Sascha Wittmark hier. Schönen guten Morgen an diesem frühen Montag. Drei Songs am Stück spiele ich euch jetzt. Mit dabei Lady Gaga, Somba und Aura Dione mit Friends.

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1: Ich bin David Riemer. Wie schädlich ist die Nutzung von TikTok, Instagram und Co. für Kinder und Jugendliche? Eine Expertengruppe wird der EU-Kommission heute Empfehlungen für ein Social-Media-Verbot für Kinder vorlegen.
2: Die EU-Kommission will keine unterschiedlichen Regeln zum Thema Kinder und Social Media in den EU-Ländern. Frankreich, Polen, Spanien, Griechenland und Österreich wollen beispielsweise Verbote, allerdings für verschiedene Altersgruppen mit unterschiedlichen Details. Ohne eine klare, einheitliche Ansage gegenüber den großen Anbietern dann geht das aber nicht. Und die Digitalpolitik ist nun mal Sache der Kommission. Der Expertenbericht wird erst nach der Sommerpause zu einem konkreten Vorschlag führen, der dann wohl auch heftig diskutiert wird. Aus Brüssel, Dieter Ebeling.
1: Das US-Militär greift nach eigenen Angaben erneut Ziele im Iran an. Der Iran solle so daran gehindert werden, Handelsschiffe in der Straße von Hormuz anzugreifen. Es ist die vierte Angriffswelle der USA, seit die Spannungen Mitte letzter Woche wieder zugenommen haben. UN-Generalsekretär Guterres reagierte auf X tief besorgt über die Eskalation. Er rief den Iran und die USA auf, die Verhandlungen unverzüglich wieder aufzunehmen. Bundesfamilienministerin Prien will den staatlichen Unterhaltsvorschuss künftig nur noch bis zum 16. Geburtstag von Kindern zahlen. Sie wolle dazu einen Gesetzentwurf vorlegen, sagte ein Ministeriumssprecher. Hintergrund sind die Sparvorgaben an den Bundeshaushalt.
3: Alleinerziehende können vom Staat Unterhaltsvorschuss beantragen, wenn der andere Elternteil, in der Praxis oftmals der Vater, kaum oder keinen Unterhalt zahlt. Der Staat kann sich das Geld eigentlich dann zurückholen, in der Praxis gelingt das aber nur selten. Und seit der letzten Reform haben sich die Ausgaben dazu vervierfacht. Kritik an den Plänen, den Vorschuss nur bis zum 16. Lebensjahr zu zahlen, kommt vom Deutschen Kinderhilfswerk. Der Kinderzuschlag wurde gerade erst gekürzt und nun die nächste Kürzung. Die Armutssituation von vielen Kindern und Jugendlichen werde dadurch noch weiter verschärft. Tine Klimach, Nachrichtenredaktion.
1: Zum Tennis. Alexander Zverev hat den Wimbledon-Titel verpasst. Die deutsche Nummer 1 verlor das Finale gegen den Weltranglisten-Ersten Jannik Sinner nach fast 4 Stunden in 4 Sätzen. Für Zverev ist es die 10. Niederlage in Serie gegen den Italiener.
4: Das Wetter.
5: Rund 18 Grad sind's und trocken. Später wird's wieder sonnig und heiß bei Temperaturen bis 33 Grad. Am Nachmittag können sich dann so ganz vereinzelt Hitzegewitter bilden. Meist bleibt's aber trocken und so geht's auch in den nächsten Tagen weiter.
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6: Zurzeit liegen uns keine Meldungen vor. Wir wünschen allen unterwegs gute Fahrt.
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5: Kurz nach 5. Ja, kommt gut raus an diesem noch sehr frühen Montagmorgen. Ich bin Natascha Wittmark. 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
1: Ed Sheeran mit Photograph hier an diesem frühen Montagmorgen.
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1: Ja, es ist noch sehr früh, aber Hand aufs Herz. Habt ihr schon aufs Handy geguckt und Social Media gecheckt, Kollege Robert Jantz?
3: Also ich habe das auf jeden Fall heute schon gemacht. Ich bekenne mich da schuldig. Also mit einer der ersten Amtshandlungen ist bei mir morgens tatsächlich der Blick aufs Handy. Ich meine, jetzt sind wir erwachsene Leute. Noch ein bisschen bedenklicher ist aber das Nutzungsverhalten von Kindern und Jugendlichen von Social Media. Weil über allem steht ja die Frage, wie schädlich ist denn die Nutzung von TikTok, Instagram und Co. für Kinder und Jugendliche? Eine Expertengruppe wird der EU-Kommission darum heute Empfehlungen für ein Social Media-Verbot für Kinder vorstellen.
1: Das haben wir natürlich im Blick. Und dann startet ja heute auch die letzte Woche vor den Ferien.
3: Ja, genau. Heute startet die letzte Schulwoche. Offizieller Ferienbeginn ist dann der 20. Juli. Ich drücke also die Daumen, dass da in der Schule in dieser Woche jetzt nicht mehr allzu viel gemacht werden muss. Ist ja auch einfach immer noch sehr warm draußen. Wichtig natürlich, mit Beginn der Sommerferien steigt natürlich dann auch die Staugefahr auf vielen Autobahnen deutlich. Also insbesondere am Freitag, ne? Vielleicht schon mal ein Homeoffice-Tag einplanen, wenn das bei euch möglich ist.
1: Ja, könnt ihr ja euren Chef heute frühzeitig schon mal fragen, wenn das bei euch im Job klar geht. Danke dir, Robert Jantz.

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2: Die Europäische Staatsanwaltschaft EPO ist eine EU-Behörde, die Straftaten gegen den EU-Haushalt untersucht, verfolgt und vor Gericht bringt. Die EPO hat 2021 ihre Arbeit aufgenommen. 24 EU-Staaten sind aktuell dabei. 25 Mitgliedstaaten machen jetzt bei der EPO mit. Das bedeutet ein stärkeres Europa und ein stärkeres Ungarn. Ungarn. Das Land, das viele Jahre als Bremsklotz der EU gegolten hat, weil der frühere Premierminister Viktor Orban als Veto-Viktor Entscheidungen im Europäischen Rat der EU-Chefs und Chefinnen immer wieder blockiert hat. Gegen das Land wurde ein Verfahren nach Artikel 7 der EU-Verträge wegen Verstößen gegen die Rechtsstaatlichkeit eingeleitet. Milliarden an EU-Hilfen sind eingefroren, weil es in der EU den Konditionalitätsmechanismus gibt. Der verknüpft die Auszahlung von EU-Mitteln an Mitgliedstaaten mit der Einhaltung rechtsstaatlicher Grundsätze. Und dann wurde Peter Morgia zum neuen Ministerpräsidenten Ungarns gewählt. Ende Mai hat er sich mit der EU-Kommissionspräsidentin Ursula von der Leyen getroffen, um über die eingefrorenen EU-Gelder zu sprechen. Die EU-Kommission verlangt vor der Auszahlung viele Reformen. Gesprochen wurde aber auch über die EPO. Die Kommission hat jetzt die Teilnahme Ungarns an der Europäischen Staatsanwaltschaft angenommen. Das folgt auf die Absichtserklärung, die der ungarische Ministerpräsident bei seinem Treffen mit Präsidentin von der Leyen am 29. Mai hier in Brüssel geäußert hatte. Durch den Beitritt zur EPO wird Ungarn über eine dauerhafte Einrichtung verfügen, die EU-Mittel vor Finanzkriminalität schützt. Im nächsten Schritt müssen die ungarischen Behörden drei Kandidaten vorschlagen, die das Amt des Europäischen Staatsanwalts in Ungarn übernehmen sollen. Ein Gremium der EU wird dann die Kandidaten im Einzelnen noch unter die Lupe nehmen.

Ja, es ist noch so früh und ihr schon wieder auf dem Weg zur Arbeit. Deshalb habe ich jetzt einen Song für euch, der macht gleich alles viel schöner. Oder? Sag ich doch. Dino Angels, Daylight in Your Eyes.

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0: Schönen guten Morgen an diesem frühen Montag. Start in die letzte Woche vor den Sommerferien. So richtig viel wird jetzt in den meisten Schulen auch nicht mehr laufen. Da wird meistens einfach der Fernseher rausgeholt. Und dann geht es in die Ferien. Aber vorher gibt es natürlich auch noch die Zeugnisse.
1: Augenblick mal.
2: Ich finde, der Zeugnistag markiert ja einen Wechsel. Also es ist etwas geschafft und es tritt eine Ruhephase ein. Und solche Wechsel zu zelebrieren und zu gestalten, ist eigentlich ganz hilfreich. Ja.
3: Und das kann dann zum Beispiel so aussehen, sagt Familienvater Tobias Plien.
2: Vielleicht mit einem gemeinsamen Essen gehen. Oder wir gehen mit unseren Kindern zum Beispiel dann an dem letzten Schultag auch mal in ein Fastfood-Restaurant zur Belohnung.
3: Tobias Plien ist aber nicht nur Familienvater, sondern auch Pastoralreferent im Bistum Münster und Religionslehrer und nach den Ferien dann Schulseelsorger, also mit allen Facetten des schulischen Alltags bestens vertraut, auch wenn es mal nicht so glatt läuft.
2: Ja, also ich bin immer dafür, Transparenz herzustellen, also auch wenn es wehtut, mit den Eltern zu sprechen und zu sagen, da ist was nicht ganz gut gelaufen in Mathe oder in Latein. Und offen und ehrlich damit umzugehen.
3: Gleichzeitig aber auch als Eltern zu sagen, dass die Zeugnisnote nicht alles ist. Und dazu findet Tobias Plien den aktuellen Shirin David Song ganz passend. Du bist gut genug.
2: Wenn das Eltern beherzigen und sagen, ihr Kind ist gut genug, auch ohne Bestleistung, das ist schon eine Grundvoraussetzung für ja, eine wertschätzende Haltung gegenüber Kindern in der Erziehung. Dass sie ihnen das Signal geben, sie sind willkommen. Egal, welche Schulnote sie mit nach Hause bringen.
3: Und daran zu denken, mit den Ferien beginnt eine andere Zeit.
2: Wir kennen das in der Kirche eigentlich ganz gut, diese Wechsel zu gestalten und dann auch optimistisch in die Zukunft zu schauen und auch auf eine neue Chance zu hoffen, sowohl in der Schule als auch in den Ferien.
3: Stefan Klinkhammer von der Katholischen Kirche für Augenblick mal.
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1: Mit Marc Weiß. Schönen guten Morgen. Viele Menschen in Deutschland leiden sehr unter den Folgen der Hitze. Rund jeder Dritte hat deswegen schon mal gesundheitliche Probleme gehabt. Das sind deutlich mehr Menschen als in den vergangenen Jahren. Das steht so im aktuellen Hitzereport der Krankenkasse DAK Gesundheit. Weitere Infos dazu von Malte Albrecht.
2: Müdigkeit, Schlafprobleme, Kreislaufbeschwerden, Kopfschmerzen, Schwindel. Das sind die Beschwerden, die die Befragten am häufigsten genannt haben. Frauen fühlen sich demnach deutlich häufiger belastet als Männer. Außerdem machen sich fast 2/3 der Befragten große oder sehr große Sorgen wegen der zunehmenden Hitze. Viele halten außerdem die aktuellen Hitzeschutzmaßnahmen für nicht ausreichend. Dass Hitze auch der Psyche schadet, belegte eine neue Studie aus Australien. Demnach steigen nach Hitzewellen die Klinikeinweisungen wegen psychischer Störungen. Die Fachleute meinen, extreme Temperaturen kurbeln die Ausschüttung von Stresshormonen an, was Ängste und Reizbarkeit verstärken kann. Einige Tage später können sogar Depressionen oder Demenzsymptome auftreten. Dabei spielten vermutlich Faktoren wie Schlafstörungen durch Hitzenächte und anhaltender psychologischer Stress eine Rolle, heißt es.
1: Dann trösten wir uns mal damit, dass es in dieser Woche zumindest nicht mehr Richtung 40 Grad geht. Bei maximal 35 ist Schluss. Infos waren das von Malte Albrecht. Vielen Dank. Und jetzt die weiteren Themen in der Zusammenfassung. Das US-Militär hat erneut Ziele im Iran angegriffen. Die Attacken hätten sich gegen Raketenstellungen und Anlagen zur Luftabwehr gerichtet, berichten US-Medien. Außerdem seien Boote der iranischen Revolutionsgarden angegriffen worden. Knapp 2 Monate nach der ersten Ankunft eines an Ebola erkrankten US-Amerikaners in Deutschland ist ein zweiter infizierter US-Bürger nach Deutschland gekommen. Die Person sei in der Nacht auf dem Flughafen Frankfurt gelandet und dann in die Uniklinik gebracht worden. Das bestätigte ein Sprecher des Gesundheitsministeriums. Wie schon beim ersten Patienten hatten die US-Behörden um die Behandlung in Deutschland gebeten. Boris Becker und Michael Stich bleiben die einzigen Deutschen, die je ein Herren-Einzelfinale in Wimbledon gewonnen haben. Alexander Zverev hat seins gegen Jannik Sinner aus Italien verloren. 7:6, 6:7, 3:6 und 4:6 stand es am Ende. Für Sinner war es der 2. Wimbledon-Sieg in Folge. Zverev freute sich trotzdem. Er habe immerhin gegen die Nummer 1 der Welt verloren, sagte er. Sinner habe einmal mehr gezeigt, warum er der Beste der Welt sei, so Zverev nach dem Spiel. Das Finale war prominent besucht. Unter anderem wurden Prinzessin Kate und Prinz William mit Kindern und Bundeskanzler Merz auf der Tribüne gesehen. Und das waren die Nachrichten mit Marc Weiß.
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3: Mit Lea Wirz, guten Morgen. Nach einem Wohnungsbrand in Beverungen am Freitag schweben 3 Hunde weiter in Lebensgefahr. Die Tiere wurden zwar von der Feuerwehr aus der verrauchten Wohnung gerettet, zu diesem Zeitpunkt waren sie allerdings schon bewusstlos. Der Rettungsdienst und ein Tierarzt aus Brakel übernahmen anschließend die Versorgung. Unklar ist auch noch, was das Feuer in der Wohnung des Mehrfamilienhauses ausgelöst hat. Die Bewohnerin war zu diesem Zeitpunkt nicht zu Hause. Die Wohnung ist vorerst unbewohnbar.
4: Die Hitze kommt, aber langsam. Heute Morgen sind es im Radio Hochstift Wetter um die 14 Grad. So um 9 Uhr haben wir dann etwa 20 Grad und nachmittags erreichen wir recht schnell die 30 Grad. Das war's dann aber. Die Sonne scheint erstmal immer nachmittags oder auch gegen Abend. Gibt es zwischen Höxter und Delbrück so Schattenmomente. Da bilden sich lockere Wolken. Nachts sind einzelne Schauer vorhergesagt. Ihr kommt besser an mit dem Radio Hochstift Verkehrsservice. Der Blitzeranhänger in Paderborn steht am Ortseingang von Paderborn Schloss Neuhaus auf der Harzfelder Straße und kontrolliert in beide Richtungen bei 50. Wenn ihr sonst noch Staustörungen oder Blitzer seht, meldet euch gerne über die 0800 399 3399.
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4: Heute Mittag wird es beim großen Paderborner Schützenfest ernst. Um 13.15 Uhr steht das Vogelschießen auf dem Programm. Wie ist das wohl, wenn man da am Gewehr steht, abzieht, trifft und auf einmal ist man Schützenkönig? Martin Hornberger kennt das Gefühl ganz genau, denn er hat vor 25 Jahren getroffen.
5: Und der Tag begann eigentlich sehr aufregend, weil beim traditionellen Schützenfrühstück hat man dann doch eher ein Wässerchen getrunken als ein Bier.
4: Mehr Erinnerungen zum Paderborner Schützenfest vor 25 Jahren haben wir gleich für euch bei Radio Hochstift. Ich bin Julia Kleine-Kämpe und ich gebe zu, um diese Uhrzeit habe ich bis jetzt auch erst ein Wässerchen getrunken und noch kein Bier. Guten Morgen.
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0: Er gilt als einer der schönsten Schützenplätze weit und breit. Auf dem Paderborner Schützenplatz wird heute Mittag der neue König der Paderborner Bürgerschützen ermittelt. Vor 25 Jahren war das Martin Hornberger. Viele kennen ihn heute als Geschäftsführer des SCP. Er kann sich noch gut an den Königsschuss 2001 erinnern.
1: Das war wirklich große Nervosität. Ich wusste, dass aus anderen Kompanien junge Wilde dabei waren und zum Teil auch Jäger, die, glaube ich, besser schießen können als ich. Und deswegen war es ein sehr spannender Montag.
0: Und es lag auch daran, dass am Ende von dem großen Holzadler nur noch ein winziges Stückchen im Kugelfang übrig war. Mit bloßem Auge war das kaum zu erkennen. Und dann kam der große Moment.
1: 79. Schuss und dann habe ich mich umgedreht und habe gesagt, das war wieder nichts. Und plötzlich stürzten alle auf mich zu. Und ja, dann war dieser Streichholz, sage ich mal, gefallen. Und ja, ich war Schützenkönig des Paderborner Bürgerschützenvereins.
0: Und auf einmal stehst du im Mittelpunkt. Alle klopfen dir auf die Schultern und gratulieren. Als Paderborner Schützenkönig hat man Verpflichtungen ohne Ende und zwar ein ganzes Jahr lang. Trotzdem, sagt Martin Hornberger, 25 Jahre danach.
1: Das war ein wunderbares Königsjahr dann mit vielen Terminen, mit 161 Terminen, die ich in dem Jahr hatte. Aber ich möchte es einfach nicht missen.
0: Wer heute neuer Paderborner Schützenkönig wird, das wissen wir noch nicht. Aber wir sind für euch vor Ort, wenn es ab 13.15 Uhr spannend wird. 6:12 ist es. Ihr hört Radio Hochstift. Ich bin Julia Kleine-Kemper. Einen schönen Start in die neue Woche wünsche ich. Guten Morgen.

0: 14 Minuten nach 6 ist es. 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Guten Morgen. Es sind Zahlen, die super alarmierend sind. Im vergangenen Monat sind fast 100 Menschen an Badeseen oder im Freibad ertrunken. Das sind so viele Badetote in einem Juni wie seit 20 Jahren nicht mehr. Allein in Nordrhein-Westfalen sind nach DLRG-Infos 22 Menschen im Wasser ertrunken, vor allem in Seen und Flüssen. Radio Hochstift-Kollegin Susanne Storck, im Juni 2025 hatte es in NRW noch 12 tödliche Badeunfälle gegeben.
1: Das ist ein Anstieg von mehr als 80%. Und auch wenn bundesweit fast 100 Badetote gezählt worden sind. In NRW sind es die meisten gewesen. Der traurige Rekord liegt allerdings noch immer im Hitzesommer 2003. Da hat es im Juni 107 Badetote gegeben.
0: Schaut man sich die Fälle bundesweit an, dann fällt auf, dass über 90% der Badetoten Männer gewesen sind. Etwa 40% nicht älter als 30. Das trifft laut DLRG auch auf viele Opfer in NRW zu. Die Vorsitzende der Organisation Ute Vogt hat der Tagesschau gesagt, man stellt fest, dass junge Männer sich öfter nicht an die Regeln halten.
1: Sie hatte auch noch betont, diese Leichtsinnigkeit wird oft mit dem Leben bezahlt. Eins der Probleme ist, dass viele die Gefahr von Strömung und Temperaturunterschieden unterschätzen. Zusätzlich überschätzen sie sich und ihre Fähigkeiten und unterschätzen den Einfluss auch von Alkohol. Die DLRG-Vorsitzende hat auch nochmal an die Jungen und Männer appelliert, auf riskante Aktionen zu verzichten. Auch an diesem Wochenende sind wieder mindestens 5 Menschen beim Baden ums Leben gekommen, unter ihnen auch ein 13-jähriges Mädchen in Schleswig-Holstein.
0: Die DLRG warnt auch mit Blick auf weitere Hitzewellen nochmal eindringlich vor den Gefahren im Wasser. Also nochmal, geht nur da schwimmen, wo es erlaubt ist, auch wenn es sich wie eine gute Idee anfühlt, springt niemals überhitzt ins Wasser. Und wenn ihr seht, dass jemand in Gefahr ist, dann sagt bestenfalls einer Aufsicht Bescheid, bevor ihr euch selbst in Gefahr bringt. Falls niemand da ist, rät die DLRG dazu, einen Rettungsring oder eine Luftmatratze zu benutzen, an der sich die Person festhalten kann. 6:21 Uhr haben wir es gleich. 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Guten Morgen.

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0: Um 6:30 wird's Zeit für die Nachrichten bei Radio Hochstift und die hat Lea Wirz.
1: Guten Morgen.
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1: Zwei Brände im Hochstift haben Feuerwehr und Polizei in den vergangenen Tagen auf Trab gehalten. Schon am Freitagvormittag mussten 3 bewusstlose Hunde aus einer Beverunger Wohnung gerettet werden. Radio Hochstift-Reporter Tobias Fennecker. Anschließend kümmerte sich der Rettungsdienst um die Tiere.
3: Ja, die Hunde erhielten Sauerstoff, um die Lungen zu stabilisieren. Parallel wurde ein Tierarzt aus Brakel per Feuerwehrwagen nach Beverungen gebracht. Trotzdem schweben die Hunde laut Polizei weiter in Lebensgefahr. Sie wurden zuvor aus einer verrauchten Wohnung in einem Beverunger Mehrfamilienhaus gerettet. Die Bewohnerin war zu dieser Zeit nicht zu Hause. Die Brandursache ist noch unklar. In Paderborn geht die Polizei bei einem erneuten Feuer im leerstehenden ehemaligen Nixdorf-Gebäude an der Riemecke Straße wohl von Brandstiftung aus. 50 Feuerwehrleute löschten den Brand in der Nacht zu Sonntag im Kellergeschoss des Gebäudes.
1: Die Polizei sucht weiterhin nach der vermissten 77-Jährigen aus Willebadessen. Zuletzt war ihre Einkaufstasche samt Kleidungsstücken an einem Wanderweg am Rande des Eggegebirges gefunden worden. Die Polizei hofft auf weitere Hinweise, ob es vielleicht doch eine Spur nach Paderborn oder ihren vorherigen Wohnort Lichtenau geben könnte. Erfolgreicher verlief dagegen am Wochenende eine Vermisstensuche in Paderborn-Wever. Ein 62-Jähriger wurde von der Polizei, Zitat, wohlbehalten angetroffen. Das Krankenhaus St. Ansgar in Höxter ist als regionales Traumazentrum zertifiziert. Die Auszeichnung vergibt die Deutsche Gesellschaft für Unfallchirurgie. Sie bestätigt nach Angaben der Verantwortlichen die hohen Qualitätsstandards der Klinik bei Personal, Technik und Organisation. In Höxter stehen für die Versorgung von Schwerstverletzten jederzeit ein speziell geschultes Notfallteam und ein Facharzt für Unfallchirurgie bereit. Informationen über den Zustand der Patienten erreichen das St. Ansgar Krankenhaus schon während des Transports.
0: Gerade ist es noch vergleichsweise frisch draußen. Nachmittags sind es wieder an die 30 Grad im Schatten im Radio Hochstift. Wetter schon am Morgen und bis zum Mittag scheint aber die Sonne zwischen Beverungen und Hövelhof. Nachmittags, teilweise auch erst gegen Abend, ziehen dann ein paar Wolken auf und in der kommenden Nacht wird es stellenweise Regen geben.
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0: Entspannter ankommen mit dem Radio Hochstift Verkehrsservice. Wenn ihr Staustörungen oder Blitzer seht, dann meldet euch gerne. Könnt ihr alles direkt in die Radio Hochstift App eintragen.
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0: Mit Julia Kleine-Kemper. Schönen guten Morgen und herzlichen Glückwunsch an Günther Jauch. Der wird heute 70 und ganz ehrlich, ich glaube, der Name Günther Jauch ist so bekannt, da kommt kaum ein Moderator oder eine Moderatorin dran. Wir schauen mal, was das Wer wird Millionär-Urgestein alles in den letzten 7 Jahrzehnten schon gerissen hat. Und zwar in ein paar Minuten.

0: Zu seinem Geburtstag heute will er abtauchen. Das hat Günther Jauch letzte Woche in einem Interview erzählt. Den ganzen Trubel rund um die Feierlichkeit mag er nämlich überhaupt nicht. Wir stoßen aber quasi trotzdem so ein bisschen an. Ne? Immerhin feiert Günther Jauch heute seinen 70. Geburtstag und Radio Hochschiff-Kollege Leo Aregi gratuliert.
1: In Publikumsumfragen belegt Günther Jauch seit vielen Jahrzehnten immer Platz 1 unter Deutschlands beliebtesten Moderatoren. Auch halten ihn die meisten Deutschen für den klügsten Prominenten. Dabei schafft Günther Jauch sein Abitur nur recht mittelmäßig mit 3,1. Schule war für ihn
2: ein Gefühl gepflegter Langeweile.
1: Gute Pferde springen immer nur so hoch, wie sie müssen. Sein Motto. Nach der Journalistenschule kommt er Ende der 70er zum Bayerischen Rundfunk. Da lernt er auch Thomas Gottschalk kennen. Die beiden machen Radio unterhaltsam in einer Zeit, in der es, wie Günther Jauch selbst sagt, so klang.
3: Meine Damen und Herren, Sie hören nun das musikalische Intermezzo. Und das waren dann auch mal ausgebildete Sprecher. Es war einfach stinklangweilig.
1: Den Mix aus Seriosität und Unterhaltung, den behält er auch beim Fernsehen bei. Zum Beispiel als Moderator des aktuellen Sportstudios.
4: Waren Sie mit Ihrer Leistung in Holland gegen Holland eigentlich zufrieden?
5: Ja.
4: Waren Sie fast der Einzige?
1: Ab 1990 macht Jauch dann Shows für den RTL und damit startet zum Beispiel seine Karriere bei Stern-TV.
6: Wir sind ebenso glücklich wie beschämt, dass Sie uns dem Fußball hier vorgezogen haben.
1: Und knapp 10 Jahre später, nämlich kurz vor der Jahrhundertwende 1999, in seiner Bestdisziplin.
7: Hallo, guten Abend und willkommen zur Premiere von Wer wird Millionär?
1: Immer auch mit der Fähigkeit, mit knauserigen Menschen umzugehen.
8: Wie heißt denn der Kater?
9: Warum wollen Sie das wissen?
8: Weil ich wissen möchte, ob es ein Männchen oder ein Weibchen ist.
9: Das sag ich nicht.
1: Und die gute Laune dann doch noch rauszukitzeln.
10: Der Jauch ist Günther Jauch. Er stellt viel Fragen und das Geld, das gibt er auch.
1: Nach eigener Aussage duzt Jauch im Fernsehen nur Thomas Gottschalk, Frank Elstner, Barbara Schöneberger und kleine Kinder. Ansonsten sitzt er konsequent und wird von anderen gesiezt.
11: Haben Sie eine Grundschule besucht?
1: Happy Birthday zum 70. Günther Jauch.
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0: Heute Nacht um 23 Uhr hat es wieder angefangen. Die USA haben Iran wieder angegriffen. Schon vorher wurden Raketenstellungen und Anlagen der Luftabwehr beschossen. Radio Hochstift-Kollegin Susanne Stork, es geht da vor allem wieder um die Straße von Hormuz.
1: Ja, am Samstag wurde über diese wichtige Meeresverbindung noch auf diplomatischer Ebene gesprochen. Aber das ist vorbei. Seitdem gibt es immer wieder neue gegenseitige Angriffe. Die USA zielen auf die Küstengegenden. Der Iran antwortet mit Bombardierungen auf Jordanien und die Golfstaaten. Im Oman wurde zum Beispiel ein Logistikzentrum der US-Kriegsschiffe angegriffen.
0: Also die ausgehandelte Waffenruhe ist damit definitiv beendet. Und damit ist der erste Deal zwischen Iran und den USA gescheitert. Eigentlich sollte ja bis Mitte August ein dauerhaftes Friedensabkommen erarbeitet werden. Aber davon ist man meilenweit entfernt.
1: Man gibt sich natürlich gegenseitig die Schuld. Teheran hat die Angriffe verurteilt und es seien jetzt alle diplomatischen Bemühungen der vergangenen Monate zunichte gemacht worden. Das ist aus dem iranischen Außenministerium zu hören. Die Straße von Hormuz sei gesperrt. Die Führung in Teheran hat betont, für sie sei die Meerenge strategisch wichtiger als Atombomben.
0: Die USA sehen das anders. Die amerikanische Armee hat das zurückgewiesen. Iran kontrolliere die Meerenge nicht. Der Verkehr fließe. Auch der US-Präsident Donald Trump hat die Straße von Hormuz für offen erklärt, entgegen der iranischen Darstellung. 12 Minuten vor 7 ist es. 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Guten Morgen.

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1: Mit Marc Weiß. Schönen guten Morgen. An diesem Wochenende sind beim Baden wieder mehrere Menschen ums Leben gekommen, darunter auch ein junger Mann, knapp über 20, der in der Wuppertalsperre bei Hückeswagen ertrunken ist. Die DLRG warnt deshalb eindringlich immer wieder vor den Gefahren im Wasser. Mehr dazu von Malte Albrecht aus dem News-Team.
2: Schon im Juni mit seiner extremen Hitzewelle ist die Zahl der Badetoten auf den höchsten Stand seit mehr als 20 Jahren gestiegen. Laut DLRG ertranken im vergangenen Monat bundesweit mindestens 99 Menschen, so viele wie seit dem Hitzesommer 2003 in keinem Juni mehr. Die meisten tödlichen Unfälle passierten in Seen und Flüssen. Allein in NRW gab es 22 Badetote, so viele wie in keinem anderen Bundesland. Häufig kamen Männer ums Leben, viele Opfer waren jünger als 30 Jahre. Viele Menschen unterschätzen demnach vor allem die Strömung und den Temperaturunterschied beim Sprung ins Wasser. Zum anstehenden Ferienstart in NRW mahnt die DLRG zu großer Vorsicht und empfiehlt nur, an bewachten Stellen baden zu gehen, sich vorher abzukühlen und Kinder am Wasser nie unbeaufsichtigt zu lassen.
1: Malte Albrecht mit Infos. Vielen Dank und jetzt weitere Themen in der Zusammenfassung. Das US-Militär hat seine nächtlichen Angriffe auf Ziele im Iran nach mehreren Stunden für beendet erklärt. Es seien Flugabwehrsysteme, Radaranlagen, Raketenstellungen, Drohnenstandorte und kleinere Boote zerstört worden, heißt es. Es war schon die vierte Angriffswelle der USA seit Mitte der vergangenen Woche. Tennisprofi Alexander Zverev hat das Wimbledon-Finale verloren. Gegen die Nummer 1 der Welt, Jannik Sinner, unterlag Zverev in 4 Sätzen. Mit einem Sieg wäre er nach Boris Becker und Michael Stich der dritte Deutsche mit einem Wimbledon-Sieg im Herren-Einzel geworden. Immer mehr Menschen in Deutschland leiden sehr unter den Folgen der Hitze. Nach einer Forsa-Studie im Auftrag der DRK hatte inzwischen rund jeder Dritte schon gesundheitliche Beschwerden. Das sind mehr Menschen als in den vergangenen Jahren. Zu den häufigsten Beschwerden gehörten Müdigkeit und Schlafprobleme, außerdem Kreislaufbeschwerden, Schwindel und Appetitlosigkeit. Einige Befragte berichten sogar von Verwirrtheit bei großer Hitze. Inzwischen deuten Studien darauf hin, dass Hitze zunehmend auch für psychische Probleme sorgen könnte. Eine mögliche Erklärung ist laut Experten die Ausschüttung von Stresshormonen. Das steigere die Reizbarkeit und führe sogar zu geistigen Beeinträchtigungen, heißt es. Dazu kommt eine immer größer werdende Angst. 2/3 der Befragten machen sich Sorgen um die weitere Entwicklung und halten die aktuellen Hitzeschutzmaßnahmen in Deutschland für nicht ausreichend. Bevor wir gestern aber alle mit Angst in die neue Woche starten, in dieser Woche geht es nicht mehr auf die 40 zu. Bei 35 Grad, so wie es aussieht, ist wohl Schluss.
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3: Mit Lea Wirz, guten Morgen. Im ersten echten Härtetest der Saisonvorbereitung hat der SC Paderborn am Wochenende Selbstvertrauen getankt. Gegen Hannover 96 gewann der SCP im Testspiel mit 3:2. Gespielt wurde 2x60 Minuten. Die Tore für den SCP erzielten Tigges und Marino per Doppelpack. Seit gestern ist der gesamte SCP-Tross in der österreichischen Gemeinde Bad Hering. Dort findet das diesjährige Sommertrainingslager statt. Auf dem Programm steht unter anderem ein Testspiel gegen einen japanischen Erstligisten.
4: Das Radio Hochstift Wetter bleibt auch heute warm bis heiß. Die Temperaturen liegen aktuell etwa bei 16 Grad. Nachmittags kriegen wir dann so 28 bis 30 Grad. Die Sonne scheint, auch wenn sich nachmittags und abends so ein paar Wolken bilden. In der Nacht zu morgen kann es dann stellenweise regnen. Morgen hat das Radio Hochstift Wetter das gleiche Programm drauf, nur 2 Unterschiede. Maximal 28 Grad und abends steigt das Gewitterrisiko. Ihr kommt besser an mit dem Radio Hochstift Verkehrsservice. Wenn ihr noch Staustörungen oder Blitzer seht, dann ruft gerne an über die 0800 399 3399.
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4: Wenn wir bei Radio Hochstift über Schützenfeste berichten, dann haben wir diesen einen Ton schon x-mal gesendet.
6: Ja, mein König! Hallo!
4: Das war vor genau 25 Jahren beim Paderborner Schützenfest. Walter Schäfers, damals Hauptmann der Camperkompanie, hat den neuen König Martin Hornberger ausgerufen. Heute Mittag wird es wieder einen neuen Paderborner Schützenkönig geben. Vorher sprechen wir bei Radio Hochstift aber mit dem sogenannten Jubelkönig, der vor 25 Jahren getroffen hat. Hört ihr gleich. Ich bin Julia Kleine-Camper. Moin.

0: einmal Schützenkönigin sein. Davon träumt so manche Frau im Hochstift. Ich persönlich gehöre nicht dazu, aber ich gehe da auch mal ganz gerne hin. Die neue Paderborner Schützenkönigin steht mit Christiane Temme schon fest. Wer ihr König wird, das entscheidet sich heute Mittag. Vor 25 Jahren war es Martin Hornberger, der sich am Abend mit seinem ehemaligen Hofstaat getroffen hat.
1: Von 35 Hofmitgliedern, zwei sind leider schon verstorben, waren 29 anwesend und es war ein freudiges Wiedersehen, weil man sich zum Teil jahrelang nicht gesehen hat. Und das zeigt auch, dass wir damals nicht so viel falsch gemacht hätten, sonst wären sicherlich gestern Abend nicht so viele gekommen.
0: Martin Hornberger war vor 25 Jahren noch Mitarbeiter von Radio Hochstift. Inzwischen ist er langjähriger Geschäftsführer beim SC Paderborn. Von seinen damaligen Schützenkönigsplänen war sein Vater wenig begeistert. Finanziell war für Martin bei ihm nichts zu holen.
1: Also Schützenwesen war für ihn sehr fremd. Er kam ja auch nicht hier aus Paderborn und hat das von Pike auf oder von Kleinkind auf gelernt. Und er hat mir immer gesagt, Martin, wenn du mal Schützenkönig wirst, dann kriegst du 1 Euro. Oder damals war es noch eine D-Mark. Eine D-Mark Erbe und dann ist es auch raus damit.
0: Und dann kam doch noch alles anders. Vater Hornberger wurde Mitglied im Schützenverein und hat als Senior viele Veranstaltungen genossen. Zurück zum heutigen Tag. Martin Hornberger darf sich aktuell Jubelkönig nennen und das Königsschießen heute ganz entspannt verfolgen. Allen nervösen Kandidaten gibt er folgenden Tipp mit in den Montag.
1: Sich darauf freuen, dieses Schießen unter dem stolzen Adler einfach auch nicht ganz so ernst nehmen und mit einer gewissen Lockerheit reingehen. Und wenn man dann getroffen hat, einfach mal kräftig feiern und sich auf den neuen Hof freuen. Und man wird ein Jahr erleben, was man sicherlich das ganze Leben lang nicht vergisst.
0: Wer neuer Paderborner Schützenkönig wird, das hört ihr dann heute Mittag oder am frühen Nachmittag bei Radio Hochstift.

0: Es ist ein Fall, der viele Menschen in Leverkusen und auch darüber hinaus beschäftigt. 12 Patientinnen und Patienten sind rund um das extreme Hitzewochenende Ende Juni im Krankenhaus gestorben. Die Staatsanwaltschaft prüft, ob die Temperaturen bei einigen Todesfällen eine Rolle gespielt haben und ob möglicherweise Fehler passiert sind. Heute muss sich auch die Landespolitik mit dem Thema beschäftigen. Der Gesundheitsausschuss im NRW-Landtag kommt um 10 Uhr zu seiner Sondersitzung zusammen. Radio Hochstift-Kollege José Nasyandi ist für uns dabei. Was genau soll denn heute im Ausschuss geklärt werden?
1: Ja, im Mittelpunkt steht vor allem die Frage, wie gut Krankenhäuser und Pflegeeinrichtungen bei uns in NRW auf extreme Hitze vorbereitet sind. Die SPD will heute von der Landesregierung wissen, welche Schutzmaßnahmen es gibt und ob aus diesem Fall in Leverkusen Konsequenzen gezogen werden müssen. Gleichzeitig geht es aber auch um die Ermittlungen der Staatsanwaltschaft. Die laufen ja weiter. Konkrete Vorwürfe gegen einzelne Personen gibt es bisher aber nicht.
0: Der Fall sorgt für viel Aufmerksamkeit, aber wie schwierig ist es denn eigentlich, einen Zusammenhang zwischen Hitze und Todesfällen nachzuweisen?
1: Ja, das ist tatsächlich nicht ganz einfach. Gerade bei älteren oder schwer kranken Menschen kann Hitze eine zusätzliche Belastung sein, aber sie wird oft nicht als direkte Todesursache festgestellt. Experten sagen deshalb ganz häufig, es gibt sehr wahrscheinlich mehr hitzebedingte Todesfälle, als erfasst werden, aber eine genaue Zahl ist schwer zu bestimmen.
0: Der Gesundheitsausschuss will heute also vor allem Antworten darauf, wie NRW künftig besser mit solchen Hitzebelastungen in Krankenhäusern umgehen kann, während die Ermittlungen in Leverkusen weiterlaufen. Gleich 6 Uhr, 7.21 Uhr, ich bin Julia Kleine-Kemper. Guten Morgen.

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0: Ed Sheeran gibt's gleich im besten Mix. Shivers hört ihr gleich und ich hoffe, ihr seid begeisterter davon als die englische Nationalmannschaft. Da hat mir nämlich Lea gerade noch ein Video in den sozialen Medien gezeigt. Die haben ein Privatkonzert quasi gekriegt von Ed Sheeran, ne? Und keiner war so richtig.
1: Nee, es waren offensichtlich also, keine Ed Sheeran-Fans. Also,
0: es war mehr so ein
1: Fußball im Kopf eher. Ja, das ist ja auch deren Job. Das muss man vielleicht konzentriert
0: aufs Wesentliche. Vielleicht war es das. Naja, ihr hört Ed Sheeran gleich und dürft konzentriert sein oder nicht. Könnt ihr euch selber aussuchen. Um 7.30 Uhr ist aber auf jeden Fall Lea Wirtz konzentriert. Die hat nämlich Nachrichten.
1: Guten Morgen.
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1: Die Erstliga-Fußballer des SC Paderborn schwitzen seit dem Nachmittag in der Sonne Österreichs. Mit exakt 30 Spielern ist der SC Petros nach Bad Hering ins Trainingslager aufgebrochen. Radio Hochstift-Reporter Tobias Fennecker mit den Details.
3: Die mehr als 600 Kilometer in die kleine österreichische Gemeinde mussten die Spieler aber nicht auf der Straße bewältigen. Sie flogen von Münster nach München, um dort dann wiederum in den Bus zu steigen. Mit dabei ist unter anderem auch Raphael Obermeier, der nach seiner Achillessehnenverletzung kurz vor der Rückkehr ins Mannschaftstraining steht. Neben den Trainingseinheiten steht in Österreich auch ein Testspiel gegen den japanischen Erstligisten aus Okayama auf dem Programm. Schon am Samstag bestand der SCP den ersten echten Härtetest der Vorbereitung. Das Testspiel gegen Hannover 96 gewann der SCP mit 3:2.
1: Die Serie an Straftaten am und im ehemaligen Nixdorf-Gebäude an der Paderborner Riemekesstraße reißt nicht ab. Am Wochenende legten Unbekannte ein Feuer im Kellergeschoss des sogenannten Lost Places. Der Rauch verteilte sich anschließend im gesamten Gebäude. 50 Feuerwehrleute waren in der Nacht zu Sonntag im Einsatz. Radio Hochstift hatte vor wenigen Monaten eine umfangreiche Recherche zum Niedergang des ehemaligen Nixdorf-Gebäudes veröffentlicht. Die findet ihr weiterhin auf radiohochstift.de. Eine Vermisstensuche in Paderborn-Wever ist am Wochenende gut ausgegangen. Seit der Nacht von Freitag auf Samstag fehlte von einem 62-Jährigen jede Spur. Am Sonntagmittag wurde er von Polizisten, Zitat, wohlbehalten angetroffen. Bei einer 77-Jährigen aus Willebadessen gibt es dagegen keine neuen Hinweise. Sie ist bereits seit gut 2 Wochen verschwunden. Die Polizei prüft allerdings Bezüge zu ihrem vorherigen Wohnort Lichtenau und auch nach Paderborn. Ein Foto der Vermissten findet ihr auf radiohochstift.de.
0: Es wird wieder heiß im Radio Hochstift. Wetter mittags an die 27, nachmittags sogar 30 Grad in Salzkotten und Beverungen. Dann kriegen wir auch mal ein paar Wolken und in der Nacht zu morgen soll es vereinzelt mal regnen. Die Temperaturen liegen um Mitternacht noch bei etwa 19 Grad. Morgen stellt euch auf maximal 28 Grad ein und es ist meist sonnig. Nachmittags können aber auch Gewitter aufziehen.
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0: Was wir ankommen mit dem Radio Hochstift Verkehrsservice. Da haben wir aktuell nur den Blitzeranhänger, der in Paderborn Schloss Neuhaus steht, am Ortseingang auf der Hatzfelder Straße. In beide Richtungen wird dabei 50 geblitzt. Gute Fahrt.
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0: Ich bin Julia Kleine-Kemper. Guten Morgen. In Toronto gibt es ein WM-Orakel. Es ist ein Goldfisch. Er heißt Swimbappé, in Anlehnung an Frankreichs Spieler Mbappé natürlich. Das trifft so sehr meinen Humor, dass ich heute Morgen schon mehrfach im Studio stand, daran dachte und so ein aus mir rauskam. Ob Swimbappé denn leistungstechnisch an sein Vorbild anknüpfen kann, darüber sprechen wir gleich bei Radio Hochstift.

0: ein Social-Media-Verbot für Kinder und Jugendliche. Das ist in den letzten Monaten immer wieder Thema gewesen. Heute geht es im EU-Parlament darum. Eine Expertengruppe wird der Kommission Empfehlungen für so ein Verbot vorlegen, Radio Hochstift-Kollegin Susanne Stork.
1: Es soll nämlich am besten in den EU-Ländern für Kinder und Social Media keine unterschiedlichen Regeln geben. Also Frankreich, Polen, Griechenland und Österreich wollen zum Beispiel Verbote, aber für verschiedene Altersgruppen mit unterschiedlichen Details. Das wird aber nur funktionieren, wenn die großen Anbieter wie Meta eine Ansage kriegen. Und Digitalpolitik ist eben Sache der Kommission. Der Expertenbericht wird wohl erst nach der Sommerpause zu einem echten Vorschlag führen.
0: Und der wird dann sicher auch wieder heftig diskutiert werden. Bundesfamilienministerin Karin Prien will für den deutschen Vorschlag werben. Das sind verschiedene Sicherheitsabstufungen für Jugendliche bis 18. Der deutsche Ansatz dürfte gut ankommen, allein schon, weil Prien auch plant, das Ganze europäisch abzustimmen.
1: Einig sind sich die meisten EU-Länder zumindest, dass es strengere Regeln geben soll. Das ist zumindest der Eindruck der Familienministerin. Auch EU-Kommissionschefin Ursula von der Leyen hat den Schutz von Kindern und Jugendlichen ja schon zu ihrem Herzensprojekt erklärt. Sie hat vorab schon betont, dass es bei der Debatte nicht darum gehen soll, ob Jugendliche Zugang zu sozialen Medien haben sollten, sondern andersherum. Also darum, ob Social Media Zugang zu Kinder und Jugendlichen haben sollte und ganz besonders eben auch ab wann.
0: Von der Leyen hat auch erklärt, dass die EU nicht ganz am Anfang stehe. Die Digitalgesetze würden im Prinzip bereits regeln, dass Plattformen per Design sicher sein müssten, besonders für Kinder. Allein Meta droht eine Milliardenstrafe, wenn auf Instagram und Facebook nicht mehr für den Kinder- und Jugendschutz getan wird. Und eins ist damit klar, auch wenn die Plattform mit einem Kids-Mode oder einem Teenager-Account werben, innerhalb der EU wird das wohl nicht mehr reichen. 7:42 Uhr ist es, Radio Hochstift hier. Guten Morgen.

0: Wer gewinnt das nächste WM-Spiel? Für diese Frage gibt es bei dieser Fußball-WM natürlich viele Expertenmeinungen. In Toronto kommt eine davon aus einem Aquarium. Dort tippt nämlich ein Goldfisch die Spiele. Radio-Hochschiff-Kollege Leo Arigi.
1: Swimbappé ist ein kleiner orangefarbener Oranda-Goldfisch. Und ja, der Name ist natürlich angelehnt an Kylian Mbappé. Dann nimmst du einfach einen Fisch, packst ein Wortspiel drauf und fertig ist das nächste WM-Phänomen. Swimbappé lebt in Toronto in einem Aquarium, das aussieht wie ein kleines Fußballfeld. Wirklich echt nett dekoriert. Dieses Aquarium steht vor einem Bürogebäude in der Innenstadt. Jeden Tag versammeln sich dort Menschen, um zu schauen, was der Fisch zum nächsten WM-Spiel sagt. Das Prinzip ist schön simpel. Über dem Aquarium hängen die Flaggen der Teams. Swimbappé schwimmt los. Links oder rechts. Und je nachdem, wohin er sich bewegt, steht sein Tipp fest. Das klingt erstmal nach kompletter Willkür. Also ungefähr wie manche VAR-Entscheidung. Nur mit mehr Schuppen. Aber Swimbappé hat inzwischen schon 14 richtige Vorhersagen. Besonders mutig war sein Tipp bei Brasilien gegen Haiti. Da schwamm Swimbappé ausgerechnet zu Haiti, also zum klaren Außenseiter. In Toronto ist Swimbappé jedenfalls zur kleinen Attraktion geworden. Leute bleiben auf dem Weg zur Arbeit stehen, Kinder drücken ihre Nase an der Glasscheibe platt und plötzlich diskutieren Erwachsene ernsthaft darüber, was ein Goldfisch vom nächsten WM-Spiel hält.
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1: Mit Ralf Bosse. Auf geht's in die fünfte Woche der Fußball-Weltmeisterschaft. Genau 100 Spiele sind bisher absolviert worden. Doch die vier wichtigsten kommen erst noch, ehe am Sonntag der neue Weltmeister stattfinden wird. Morgen Frankreich gegen Spanien, übermorgen England gegen Argentinien. Spannende Halbfinalspiele. Wer geht ins Spiel um Platz 3? Wer ins Finale? Erfreulich, bis auf das kleine Endspiel beginnen alle Begegnungen um 21 Uhr. Damit gibt es keine weiteren schlaflosen Nächte.
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2: Mit Marc Weiß. Schönen guten Morgen. 12 Menschen sind Ende Juni in einem Leverkusener Krankenhaus gestorben. Jetzt beschäftigt der Fall auch die Landespolitik. Am Vormittag berät der Gesundheitsausschuss des Landtags in einer Sondersitzung über die Frage, wie Krankenhäuser besser auf extreme Hitze vorbereitet werden können. Einzelheiten dazu aus dem Landtagsstudio von José Nasiandi.
3: Bei der Staatsanwaltschaft Köln läuft nach diesen 12 Todesfällen ein Todesermittlungsverfahren. Es geht um die Frage, ob die Hitze Ende Juni nachweislich bei einigen Patienten eine Rolle gespielt hat und ob es Hinweise auf ein Fremdverschulden gibt. Das Krankenhaus selbst weist darauf hin, dass die Zahl der Todesfälle für ein Akutkrankenhaus dieser Größe nicht ungewöhnlich sei. Die verstorbenen Patienten seien im Schnitt 86 Jahre alt gewesen und viele über 90. Die SPD hatte wegen des Falls die Sondersitzung des Gesundheitsausschusses für heute beantragt. Die Abgeordneten wollen von der Landesregierung wissen, welche Schutzmaßnahmen für Krankenhäuser und auch für Pflegeeinrichtungen bei extremer Hitze getroffen werden, auch mit Blick auf die nächste Hitzewelle. Viele Experten weisen allerdings darauf hin, Hitzetote ließen sich nur schwer eindeutig erfassen, weil die hohen Temperaturen häufig bestehende Erkrankungen verschärfen.
2: Infos von José Nasiandi, vielen Dank, und jetzt die weiteren Themen in der Zusammenfassung. Auch in der vergangenen Nacht wurde im Iran-Konflikt wieder geschossen. Das US-Militär hat unter anderem Raketenstellungen und Anlagen zur Luftabwehr der Iraner attackiert. Außerdem seien Boote der Revolutionsgarden angegriffen worden. Teheran reagierte mit Angriffen auf Ziele in mehreren Golfstaaten. Boris Becker und Michael Stich bleiben die einzigen Deutschen, die je ein Herren-Einzelfinale in Wimbledon gewonnen haben. Alexander Zverev hat sein Finale gestern gegen Jannik Sinner aus Italien verloren. Es scheint so, als ob unsere Warnungen und die der DLRG nicht gehört, nicht verstanden oder ignoriert werden. Die Zahl der Badetoten steigt immer weiter. Im vergangenen Monat starben bundesweit so viele Menschen im Wasser wie seit über 20 Jahren nicht mehr und die meisten davon hier in NRW. Insgesamt gab es mindestens 99 gezählte Badetote. Und das ist offenbar ein Thema von und für junge Männer. Über 90% der Toten sind junge Männer, die meisten davon keine guten Schwimmer oder nach Zeugenangaben sogar Nichtschwimmer, die trotzdem ins Wasser gehen. Laut DLRG gibt es in dieser Gruppe oft kein Risikobewusstsein und möglicherweise auch Gruppenzwänge. So sei es möglich, dass, wenn eine ganze Gruppe schwimmen gehen will, sich Nichtschwimmer nicht trauen zu sagen, dass sie nicht schwimmen können und dann ertrinken. Worauf man achten sollte, wo man nicht schwimmen sollte und Tipps zum Schwimmen im Allgemeinen gibt es im Netz, unter anderem auf der Homepage der Deutschen Lebensrettungsgesellschaft. Die Adresse ist dlrg.de.
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4: Mit Lea Wirz, guten Morgen. Nach einem Wohnungsbrand in Beverungen am Freitag schweben 3 Hunde weiter in Lebensgefahr. Die Tiere wurden zwar von der Feuerwehr aus der verrauchten Wohnung gerettet, zu diesem Zeitpunkt waren sie allerdings schon bewusstlos. Der Rettungsdienst und ein Tierarzt aus Brakel übernahmen anschließend die Versorgung. Unklar ist auch noch, was das Feuer in der Wohnung des Mehrfamilienhauses ausgelöst hat. Die Bewohnerin war zu diesem Zeitpunkt nicht zu Hause. Die Wohnung ist vorerst unbewohnbar.
5: Es wird auch heute wieder heiß. Mittags sind es um die 27, nachmittags eher 30 Grad in Salzkotten und Beverungen. Dann kriegen wir auch mal ein paar Wolken und in der Nacht wird es vereinzelt regnen. Die Temperaturen liegen um Mitternacht bei noch etwa 19 Grad. Morgen stellt euch auf maximal 28 Grad ein, ist wieder meist sonnig. Ab dem Nachmittag können erste Gewitter aufziehen. Ihr kommt besser an mit dem Radio Hochstift Verkehrsservice. Da gab es offenbar einen Unfall auf der B1 Paderborn Richtung Schlangen. 50 Meter hinter der Auffahrt Diebesweg. Da hat es wohl einen Unfall gegeben. Wenn ihr sonst Stausstörungen oder Tempokontrollen seht, tragt sie gerne direkt in die Radio Hochstift App ein.
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5: Ihr habt es gerade in den Weltnachrichten gehört. Im Juni sind laut DLRG fast 100 Menschen bei Badeunfällen gestorben. Das sind so viele wie seit 20 Jahren nicht mehr. Laut DLRG sind über 90% der Toten männlich. Ein großer Teil von ihnen ist nicht älter als 30. Und auch am vergangenen Wochenende sind wieder 5 Menschen beim Baden gestorben. Wir sprechen gleich nochmal ausführlicher drüber. Ich bin Julia Kleine-Kemper. Guten Morgen.

0: Ihr kommt entspannter an mit dem Radio Hochstift Verkehrsservice. Da haben wir eine Vollsperrung nach einem Unfall auf der B1 auf Höhe der Abfahrt Diebesweg. Ist aktuell in beide Richtungen gesperrt. Kommt gut und vor allem sicher ans Ziel.
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0: sind Zahlen, die super alarmierend sind. Im vergangenen Monat sind fast 100 Menschen an Badeseen oder im Freibad ertrunken. Das sind so viele Badetote in einem Juni wie seit 20 Jahren nicht mehr. Allein in Nordrhein-Westfalen sind nach DLRG-Infos 22 Menschen im Wasser ertrunken, vor allem in Seen und Flüssen. Radio-Hochstift-Kollegin Susanne Stork, im Juni 2025 hatte es in NRW noch 12 tödliche Badeunfälle gegeben.
1: Ja, und das ist ein Anstieg von mehr als 80%. Und auch wenn bundesweit fast 100 Badetote gezählt worden sind, in NRW sind es die meisten gewesen. Der traurige Rekord liegt allerdings noch immer im Hitzesommer 2003. Da hat es im Juni 107 Badetote gegeben.
0: Schaut man sich die Fälle bundesweit an, dann fällt auf, dass über 90% der Badetoten Männer gewesen sind. Etwa 40% nicht älter als 30. Das trifft laut DLRG auch auf viele Opfer in NRW zu. Die Vorsitzende der Organisation Ute Vogt hat der Tagesschau gesagt, Zitat, man stellt fest, dass junge Männer sich öfter nicht an die Regeln halten.
1: Und sie hat auch noch betont, diese Leichtsinnigkeit wird oft mit dem Leben bezahlt. Eins der Probleme ist, dass viele die Gefahr von Strömung und Temperaturunterschieden unterschätzen. Zusätzlich überschätzen sie sich und ihre Fähigkeiten und unterschätzen den Einfluss auch von Alkohol. Die DLRG-Vorsitzende hat auch nochmal an junge und Männer appelliert, auf riskante Aktionen zu verzichten. Auch an diesem Wochenende sind wieder mindestens 5 Menschen beim Baden ums Leben gekommen, unter ihnen auch ein 13-jähriges Mädchen in Schleswig-Holstein.
0: Die DLRG warnt auch mit Blick auf weitere Hitzewellen nochmal eindringlich vor den Gefahren im Wasser. Also nochmal, ich weiß gar nicht, wie oft das schon erwähnt wurde, aber geht nur da schwimmen, wo es erlaubt ist. Auch wenn es sich wie eine gute Idee anfühlt, springt nicht überhitzt ins Wasser. Und wenn ihr seht, dass jemand in Gefahr ist, dann sagt bestenfalls einer Aufsicht Bescheid, bevor ihr euch selbst in Gefahr bringt. Falls niemand da ist, rät die DLRG dazu, einen Rettungsring oder eine Luftmatratze zu benutzen, an der sich die Person festhalten kann. Radio Hochstift hier um 8.14 Uhr. Ich bin Julia Kleine-Kemper.

0: Guten Morgen mit Radio Hochstift um 8.21 Uhr. Ich bin Julia Kleinekemper. Er gilt als einer der schönsten Schützenplätze weit und breit. Auf dem Paderborner Schützenplatz wird heute Mittag der neue König der Paderborner Bürgerschützen ermittelt. Vor 25 Jahren war das Martin Hornberger. Viele kennen ihn heute als Geschäftsführer des SCP. Er kann sich noch gut an den Königsschuss 2001 erinnern.
1: Das war wirklich große Nervosität. Ich wusste, dass aus anderen Kompanien junge Wilde dabei waren und zum Teil auch Jäger, die, glaube ich, besser schießen können als ich, und deswegen war es ein sehr spannender Montag.
0: Und das lag auch daran, dass am Ende von dem großen Holzadler nur noch ein winziges Stückchen übrig war. Mit bloßem Auge war das kaum zu erkennen. Und dann kam der große Moment.
1: 79. Schuss, und dann habe ich mich umgedreht und habe gesagt, das war wieder nichts. Und plötzlich stürzten alle auf mich zu. Und ja, dann war dieser Streichholz, sage ich mal, gefallen. Und ja, ich war Schützenkönig des Paderborner Bürgerschützenvereins.
0: Auf einmal stehst du im Mittelpunkt, alle klopfen dir auf die Schultern und gratulieren. Als Paderborner Schützenkönig hat man Verpflichtungen ohne Ende, und zwar ein ganzes Jahr lang. Trotzdem sagt Martin Hornberger 25 Jahre danach:
1: Das war ein wunderbares Königsjahr dann mit vielen Terminen, mit 161 Terminen, die ich in dem Jahr hatte. Aber ich möchte es einfach nicht missen.
0: Wer heute neuer Paderborner Schützenkönig wird, das wissen wir noch nicht. Aber wir sind für euch vor Ort, wenn es ab 13.15 Uhr spannend wird. 8.23 Uhr ist es gleich. Radio Hochstift hier, guten Morgen.

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0: Guten Morgen zusammen. 8:30 ist es. Nachrichtenzeit bei Radio Hochstift. Hier ist Lea Wirz.
1: Guten Morgen.
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1: Zwei Brände im Hochstift haben Feuerwehr und Polizei am Wochenende auf Trab gehalten. Schon am Freitagvormittag mussten drei bewusstlose Hunde aus einer Beverunger Wohnung gerettet werden. Radio Hochstift-Reporter Tobias Fennecker. Anschließend kümmerte sich der Rettungsdienst um die Tiere.
3: Ja, die Hunde erhielten Sauerstoff, um die Lungen zu stabilisieren. Parallel wurde ein Tierarzt aus Brakel per Feuerwehrwagen nach Beverungen gebracht. Trotzdem schweben die Hunde laut Polizei weiter in Lebensgefahr. Sie wurden zuvor aus einer verrauchten Wohnung in einem Beverunger Mehrfamilienhaus gerettet. Die Bewohnerin war zu dieser Zeit nicht zu Hause. Die Brandursache ist noch unklar. In Paderborn geht die Polizei bei einem erneuten Feuer im leerstehenden ehemaligen Nixdorf-Gebäude an der Riemecke Straße wohl von Brandstiftung aus. 50 Feuerwehrleute löschten den Brand in der Nacht zu Sonntag im Kellergeschoss des Gebäudes.
1: Unter anderem mit 30 Spielern ist der Tross des SC Paderborn am Nachmittag im österreichischen Bad Hering angekommen. Dort findet das diesjährige Sommertrainingslager statt. Mit dabei ist unter anderem auch Raphael Obermeier, der nach seiner Achillessehnenverletzung kurz vor der Rückkehr ins Mannschaftstraining steht. In Österreich steht unter anderem ein Testspiel gegen einen japanischen Erstligisten auf dem Programm. Eine Auszeichnung bescheinigt dem St. Ansgar Krankenhaus in Höxter hohe Standards bei der Versorgung von Schwerstverletzten. Es hat von der Deutschen Gesellschaft für Unfallchirurgie eine Zertifizierung als regionales Traumazentrum erhalten. Sie bekommen nur Kliniken, die umfangreiche Qualitätsanforderungen zum Beispiel beim Personal und der Technik erfüllen. Dazu gehören im St. Ansgar unter anderem ein speziell geschultes Notfallteam sowie eingespielte Abläufe zwischen Rettungsdienst und Krankenhaus. Bei Schwerstverletzten ist die erste Stunde nach dem Unfall entscheidend.
0: Im Radio Hochstift Wetter gibt's 14 Stunden Sonnenschein und nachmittags sind's an die 30 Grad. Dann sind sogar ein paar Wolken am Start, die aufziehen. In der Nacht kündigen sich zwischen Wilberdessen und Borchen einzelne Schauer an und morgen gibt's viel Sonne mit ein paar Wolken am Nachmittag. Und am Nachmittag kann's dann auch eventuell Gewitter geben.
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0: Entspannter ankommen mit dem Radio Hochstift Verkehrsservice. Auf der B1 gibt es eine Vollsperrung zwischen Paderborn Schloss Neuhaus, dem Diebesweg und Bad Lippspringe. Da ist aktuell nach einem Unfall in beide Richtungen gesperrt. Wenn möglich, umfahrt das Ganze großzügig. Wenn ihr sonst noch Staustörungen oder Blitzer seht, meldet euch gerne. Könnt ihr alles direkt per WhatsApp machen über die 05251 1737 und die 0.
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0: Mit Julia Kleine-Kemper, guten Morgen. Ihr kennt wahrscheinlich das Verkehrsschild. Das ist so rund und rot und hat einen weißen Balken in der Mitte. Bedeutet Durchfahrt verboten. Und das gilt gerade auch wieder auf der Straße von Hormuz, der wichtigen Meerenge. Aber ist jetzt geschlossen oder nicht? Iran und USA haben da verschiedene Ansichten. Die Angriffe gehen aber weiter. Die Eskalation hört nicht auf. Unser Thema gleich bei Radio Hochstift.

0: 8.39 Uhr ist es. Ihr hört Radio Hochstift. Ich bin Julia Kleine-Kemper. Guten Morgen. Heute Nacht um 23 Uhr hat es wieder angefangen. Die USA haben Iran wieder angegriffen. Schon vorher wurden Raketenstellungen und Anlagen der Luftabwehr beschossen. Meine Hochschiff-Kollegin Susanne Stork, es geht da vor allem wieder um die Straße von Hormuz.
1: Ja, am Samstag wurde über diese wichtige Meeresverbindung noch auf diplomatischer Ebene gesprochen, aber das ist vorbei. Seitdem gibt es immer wieder neue gegenseitige Angriffe. Die USA zielen auf die Küstengegenden. Der Iran antwortet mit Bombardierungen auf Jordanien und die Golfstaaten. Im Oman wurde zum Beispiel ein Logistikzentrum für US-Kriegsschiffe angegriffen.
0: Also die ausgehandelte Waffenruhe ist damit definitiv beendet. Und damit ist der erste Deal zwischen Iran und den USA gescheitert. Eigentlich sollte ja bis Mitte August ein dauerhaftes Friedensabkommen erarbeitet werden. Aber davon ist man meilenweit entfernt.
1: Man gibt sich natürlich gegenseitig die Schuld. Teheran hat die Angriffe verurteilt und es seien jetzt echt alle diplomatischen Bemühungen der vergangenen Monate zunichte gemacht worden. Das ist aus dem iranischen Außenministerium zu hören. Die Straße von Hormuz sei gesperrt und die Führung in Teheran hat betont, für sie sei die Meeresenge strategisch wichtiger als Atombomben.
0: Die USA sehen das anders. Die amerikanische Armee hat das zurückgewiesen. Iran kontrolliere die Meerenge nicht, der Verkehr fließe. Auch der US-Präsident Donald Trump hat die Straße von Hormuz für offen erklärt, entgegen der iranischen Darstellung. Es ist 8.41 Uhr. Ihr hört Radio Hochstift. Guten Morgen.

0: Nach dem WM-Aus der deutschen Fußballnationalmannschaft ist ja ein Thema überall nicht mehr wegzukriegen, nämlich, wie ist denn das jetzt mit einem neuen Bundestrainer?
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0: Der große Wunschkandidat ist ja Jürgen Klopp. Der Deutsche Fußballbund verhandelt derzeit in den USA mit ihm. Ralf Bosse ist in unserem WM-Studio und da bewegt sich was.
2: Jürgen Klopp will die Bundestrainerstelle offenbar auf jeden Fall antreten. Sein kolportiertes Jahresgehalt von etwas mehr als 7 Millionen Euro entspricht dem seines entlassenen Vorgängers Julian Nagelsmann. Der Knackpunkt ist Klopps Mitarbeit beim globalen Sport- und Medienkonzern Red Bull. Klopp steht dort bis 2029 als Head of Global Soccer unter Vertrag. Der DFB, der trifft sich jetzt morgen mit Red Bull-Geschäftsführer Oliver Minzlaff, um über einen vorzeitigen Ausstieg zu sprechen. Ende der Woche sollen dann Klopp und Minzlaff miteinander sprechen. Denkbar ist, dass Klopp seine Aufgabe bei Red Bull weiter ausübt. Das stößt bei den Amateurvereinen im DFB allerdings auf Kritik. Sie befürchten einen zu großen Einfluss von Red Bull auf die Nationalmannschaft.
0: Die Infos hatte Ralf Bosse im WM-Studio.
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0: Es ist ein Fall, der viele Menschen in Leverkusen beschäftigt, aber auch viele darüber hinaus. 12 Patientinnen und Patienten sind rund um das extreme Hitzewochenende Ende Juni im Krankenhaus gestorben. Die Staatsanwaltschaft prüft, ob die Temperaturen bei einigen Todesfällen eine Rolle gespielt haben und ob möglicherweise Fehler passiert sind. Heute muss sich auch die Landespolitik mit dem Thema beschäftigen. Der Gesundheitsausschuss im NRW-Landtag kommt um 10 Uhr zu einer Sondersitzung zusammen. Radio Hochstift-Kollege José Nacian ist für uns dabei. Was genau soll heute im Ausschuss geklärt werden?
1: Ja, im Mittelpunkt steht vor allem die Frage, wie gut Krankenhäuser und Pflegeeinrichtungen bei uns in NRW auf extreme Hitze vorbereitet sind. Die SPD will heute von der Landesregierung wissen, welche Schutzmaßnahmen es gibt und ob aus diesem Fall in Leverkusen Konsequenzen gezogen werden müssen. Gleichzeitig geht es aber auch um die Ermittlungen der Staatsanwaltschaft. Die laufen ja weiter. Konkrete Vorwürfe gegen einzelne Personen gibt es bisher aber nicht.
0: Der Fall sorgt für große Aufmerksamkeit, aber wie schwierig ist es denn eigentlich, einen Zusammenhang zwischen Hitze und Todesfällen nachzuweisen?
1: Ja, das ist tatsächlich nicht ganz einfach. Gerade bei älteren oder schwer kranken Menschen kann Hitze eine zusätzliche Belastung sein, aber sie wird oft nicht als direkte Todesursache festgestellt. Experten sagen deshalb ganz häufig, es gibt sehr wahrscheinlich mehr hitzebedingte Todesfälle, als erfasst werden, aber eine genaue Zahl ist schwer zu bestimmen.
0: Der Gesundheitsausschuss will heute also vor allem Antworten darauf, wie NRW künftig besser mit solchen Hitzebelastungen in Krankenhäusern umgehen kann, während die Ermittlungen in Leverkusen weiterlaufen. 17 Minuten nach 9 ist es. Guten Morgen.

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18: Jason Derulo gibt's gleich.

0: hört ihr noch vor 10 Uhr im besten Mix bei Radio Hochstift. Zuerst gibt's aber die Nachrichten. 9.30 Uhr ist es. Hier ist Lea Wirz.
1: Guten Morgen.
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1: Unter anderem mit 30 Spielern ist der Tross des SC Paderborn am Nachmittag im österreichischen Bad Hering angekommen. Dort findet das diesjährige Sommertrainingslager des Erstligisten statt. Mit dabei ist unter anderem auch Raphael Obermeier, der nach seiner Achillessehnenverletzung kurz vor der Rückkehr ins Mannschaftstraining steht. In Österreich steht für den SC Paderborn unter anderem ein Testspiel gegen einen japanischen Erstligisten auf dem Programm. Bei einem Unfall auf der L954 bei Bürensteinhausen ist ein 31-Jähriger schwer verletzt worden. Der Mann war mit einem Quad unterwegs. Begleitet wurde er von einem 38-Jährigen ebenfalls auf einem Quad. Radio Hochstift-Reporterin Susanne Stork kennt den Unfallhergang.
3: Die beiden Quadfahrer überholten sich am Sonntagnachmittag gegenseitig immer wieder. Ein Überholmanöver ging dann aber schief und die Hinterräder des vorderen Quads berührten die Vorderräder des hinteren Quads. Die Fahrer stürzten und mussten ins Krankenhaus gebracht werden. Der 31-Jährige erlitt schwere Verletzungen. Die Polizei ermittelt jetzt gegen die beiden Männer. Sie hat nämlich mutmaßlich vor der Fahrt Alkohol getrunken. Um das aufzuklären zu können, wurde ihnen Blut abgenommen. Die Quads wurden abgeschleppt, dafür musste die Straße bei Steinhausen auch zeitweise gesperrt werden.
1: Die Serie an Straftaten am und im ehemaligen Nixdorf-Gebäude an der Paderborner Riemeckestraße reißt nicht ab. Am Wochenende legten Unbekannte ein Feuer im Kellergeschoss des sogenannten Lost Places. Der Rauch verteilte sich anschließend im gesamten Gebäude. 50 Feuerwehrleute waren in der Nacht zu Sonntag im Einsatz. Radio Hochstift hatte vor wenigen Monaten eine umfangreiche Recherche zum Niedergang des ehemaligen Nixdorf-Gebäudes veröffentlicht. Diese findet ihr weiterhin auf radiohochstift.de.
0: Die 20 Grad haben wir schon überschritten, 30 werden es noch. Das Radio Hochstift Wetter besteht heute vor allem aus Sonne. Am Nachmittag ziehen lockere Wolken auf und in der kommenden Nacht wird es stellenweise auch regnen. Morgen geht es zwischen Altenbeken und Warburg wieder mit Sonne los und da bilden sich dann nachmittags bei etwa 28 Grad einzelne Wolken und es können sich auch Gewitter bilden.
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0: Ihr kommt besser an mit dem Radio Hochstift Verkehrsservice. Da haben wir einerseits die Sperrung der B1 zwischen Paderborn Schloss Neuhaus, also dem Diebesweg und Bad Lippspringe, ist nach einem Unfall immer noch in beide Richtungen gesperrt. Außerdem in Steinheim der Kreisverkehr B239, B252. Auch da ist nach einem Unfall gesperrt. Und uns wurde gemeldet, dass in Bad Lippspringe auf der L814 im Kreisverkehr Getreide liegt. Da solltet ihr auf jeden Fall vorsichtig unterwegs sein. Geblitzt wird auf der B64 Richtung Höxter Höhe, Abfahrt Beverungen Amelungsen bei 70. Dann am Ortseingang von Paderborn Schloss Neuhaus auf der Hatzfelder Straße bei 50 und auf der B252 etwa auf Höhe der Abfahrt Nieheim-Holzhausen in beide Richtungen bei 100. Kommt gut und sicher an.
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0: Julia Kleine-Kemper, mein Name. Schönen guten Morgen.

0: gute Nachrichten aus Steinheim. Da haben wir gerade die Info gekriegt, dass die Sperrung am Kreisverkehr B239, B252 wieder aufgehoben ist. Da kommt ihr wieder durch. Zusätzlich gibt es jetzt aber noch die Zusatzinfo. Wir haben ja den Unfall auf der B1 zwischen Paderborn Schloss Neuhaus und Bad Lippspringe. Da ist ja voll gesperrt. Deshalb nutzen jetzt natürlich sehr viele Leute die Ausweichstrecken und die sind schon ziemlich voll. Also auch da müsst ihr deutlich mehr Zeit einplanen als an normalen Tagen. Kommt gut und sicher an. Wer gewinnt das nächste WM-Spiel? Für diese Frage gibt es bei dieser WM natürlich ganz viele Expertenmeinungen. In Toronto kommt eine davon aus einem Aquarium. Da tippt nämlich ein Goldfisch die Spiele. Radio Hochstift-Kollege Leo Arigi.
1: Swimbappé ist ein kleiner orangefarbener Oranda-Goldfisch. Und ja, der Name ist natürlich angelehnt an Kylian Mbappé. Dann nimmst du einfach einen Fisch, packst ein Wortspiel drauf und fertig ist das nächste WM-Phänomen. Swimbappé lebt in Toronto in einem Aquarium, das aussieht wie ein kleines Fußballfeld. Wirklich echt nett dekoriert. Dieses Aquarium steht vor einem Bürogebäude in der Innenstadt. Jeden Tag versammeln sich dort Menschen, um zu schauen, was der Fisch zum nächsten WM-Spiel sagt. Das Prinzip ist schön simpel. Über dem Aquarium hängen die Flaggen der Teams. Swimbappé schwimmt los, links oder rechts. Und je nachdem, wohin er sich bewegt, steht sein Tipp fest. Das klingt erstmal nach kompletter Willkür, also ungefähr wie manche VAR-Entscheidung, nur mit mehr Schuppen. Aber Swimbappé hat inzwischen schon 14 richtige Vorhersagen. Besonders mutig war sein Tipp bei Brasilien gegen Haiti. Da schwamm Swimbappé ausgerechnet zu Haiti, also zum klaren Außenseiter. In Toronto ist Swimbappé jedenfalls zur kleinen Attraktion geworden. Leute bleiben auf dem Weg zur Arbeit stehen, Kinder drücken ihre Nase an der Glasscheibe platt und plötzlich diskutieren Erwachsene ernsthaft darüber, was ein Goldfisch vom nächsten WM-Spiel hält.
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Beim Kollegen Jonas Mertens geht's ab 10 Uhr bei Radio Hochstift um verbotene Werbeanrufe. Über die beschweren sich nämlich immer mehr Menschen in Deutschland. Die Zahlen und um was es bei diesen Anrufen konkret geht, das hört ihr gleich. Mich hört ihr allerdings morgen früh erst wieder. Ich bin Julia Kleine-Kemper und für heute raus. Macht euch einen schönen Tag und bis morgen früh ab 6. Tschüss.

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4: Mit Marc Weiß. Schönen guten Morgen. Der Konflikt zwischen den USA und dem Iran hat sich in der Nacht weiter zugespitzt. Die Ölpreise haben daraufhin leider noch einmal deutlich zugelegt. Ein Barrel der Referenzsorte Brent stieg im frühen Handel um fast 4,5% auf jetzt über $79. Vorher hatten sich die USA und der Iran wieder gegenseitig angegriffen. Infos dazu von Malte Albrecht aus dem News-Team.
5: Erst hatten die USA neue Angriffe auf den Iran gestartet. Ziel sei es zu verhindern, dass der Iran Handelsschiffe in der Straße von Hormus attackiere, teilte das US-Militär mit. Demnach wurden Flugabwehrsysteme, Radaranlagen, Raketenstellungen und Drohnenstandorte sowie kleinere Boote zerstört. Die Straße von Hormus sei für den Welthandel von zentraler Bedeutung und werde nicht vom Iran kontrolliert, hieß es vom US-Militär. Der Iran hatte vorher angekündigt, die Meerenge werde bis auf Weiteres geschlossen. Auf die neuen US-Attacken reagierte der Iran wie immer mit Gegenangriffen auf amerikanische Stützpunkte in mehreren Golfstaaten. Es war schon die vierte Angriffswelle innerhalb von einer Woche. UN-Generalsekretär Guterres zeigte sich deshalb besorgt und rief beide Seiten auf, sofort wieder Verhandlungen aufzunehmen. Experten sagen, die Lage sei zwar eskalierend, liege aber weiterhin deutlich unterhalb eines offenen Kriegszustandes. Die Ölpreise dürften so lange weiter leicht steigen, wie die Angriffe andauern und die Passage durch die Straße von Hormus dadurch beeinträchtigt wird, heißt es.
4: Malte Albrecht mit Infos. Vielen Dank. Jetzt die weiteren Themen in der Zusammenfassung. Auf der Bahnstrecke Köln-Wuppertal-Hagen läuft es immer noch nicht, auch nach dem Abschluss der Generalsanierung. Grund ist nach wie vor ein Brückenschaden bei Opladen. Der wurde ausgerechnet am letzten Tag der Sanierung am Freitag entdeckt. Statt der feierlichen Wiedereröffnung der Strecke ist seitdem ein Gleis gesperrt. Außerdem müssen die Züge langsam fahren. Seit der Einführung von EU-Zöllen auf Elektroautos aus China produzieren westliche Hersteller einer Studie zufolge ihre Autos wieder verstärkt in Europa. Demnach sank der Anteil der Made-in-China-Autos westlicher Hersteller am gesamten Markt von 38 auf jetzt noch 23%. Der neuseeländische Schauspieler und Jurassic Park-Star Sam Neill ist offenbar tot. Seine Familie postete eine entsprechende Nachricht auf dem Instagram-Account des 78-Jährigen. Neill litt zuletzt an einer Krebserkrankung. Er spielte im ersten und dritten Teil der Dino-Reihe den Archäologen Dr. Alan Grant, 2022 dann nochmal in Jurassic World. Urlauber mussten im ersten Halbjahr für Flugtickets und Pauschalreisen deutlich tiefer in die Tasche greifen. So verteuerten sich die Flüge von Deutschland ins Ausland in den ersten 6 Monaten um durchschnittlich 8,5% im Vergleich zum vergangenen Jahr. Bei den Preisen für Pauschalreisen ging es etwas weniger steil nach oben aber trotzdem. Das Plus hier 3%, meldet das Statistische Bundesamt. Wie schon in den vergangenen Jahren sind die Flugpreise damit deutlich stärker gestiegen als die Inflation. Als besondere Belastung gelten die Kerosinpreise und die vergleichsweise hohen staatlichen Gebühren und Steuern für Airlines, die die deutschen Flughäfen nutzen. Hier wurde zuletzt zwar eine Entlastung beschlossen, die gilt aber erst ab der zweiten Jahreshälfte.
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6: Mit Lea Wirz, guten Morgen. Im ersten echten Härtetest der Saisonvorbereitung hat der SC Paderborn am Wochenende Selbstvertrauen getankt. Gegen Hannover 96 gewann der SCP im Testspiel mit 3:2. Gespielt wurde 2x60 Minuten. Die Tore für den SCP erzielten Tigges und Marino per Doppelpack. Seit gestern ist der gesamte SCP-Tross in der österreichischen Gemeinde Bad Hering. Dort findet das diesjährige Sommertrainingslager statt. Auf dem Programm steht unter anderem ein Testspiel gegen einen japanischen Erstligisten.
7: Das Radio Hochstift Wetter hat erstmal noch weiter Sonne pur für uns im Angebot. Am Nachmittag ziehen dann ein paar Wolken rein zwischen Büren und Warburg. Die sorgen dann zumindest für etwas Schatten vielleicht. Bei den Temperaturen schaffen wir heute bis zu 30 Grad. Morgen geht's Stand jetzt auch mit viel Sonne und bis zu 27 Grad weiter. Nachmittags kann es Stand jetzt aber auch gewittern. besser ankommen mit dem Radio Hochstift Verkehrsservice. Da haben wir weiterhin die Vollsperrung der B1 nach einem Unfall zwischen Paderborn Schloss Neuhaus, also Abfahrt Diebesweg, und der Abfahrt Bad Lippspringe. Auch die Ausweichstrecken sind extrem voll. Plant also auf jeden Fall mehr Zeit ein, wenn ihr im Bereich der B1 heute Vormittag unterwegs seid. Die Sperrung kann noch bis zum Mittag dauern. Wie gesagt, die B1 ist zwischen Paderborn Schloss Neuhaus und Bad Lippspringe aktuell voll gesperrt nach einem Unfall. Und es wird geblitzt auf der B252 vor der Abfahrt Nieheim-Holzhausen in beide Richtungen bei 100. Dann auf der B64 in Höhe der Abfahrt Beverung-Amelungsen, wenn ihr Richtung Höxter unterwegs seid, bei 70. Und der Blitzeranhänger auf der Hatzfelder Straße am Ortseingang von Paderborn Schloss Neuhaus wurde uns gerade auch nochmal gemeldet. Besten Dank dafür. Der kontrolliert weiter in beide Richtungen bei 50 euer Tempo.
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7: Guten Tag, ich kenne Sie nicht, Sie kennen mich nicht, aber haben Sie vielleicht ein paar Minuten Zeit für mich und du denkst dir nur so, nein, Zeit habe ich sowieso nicht und Bock darauf noch weniger. Und am liebsten würde man das Telefon einfach direkt wegwerfen. Immer mehr Menschen beschweren sich in Deutschland über unerlaubte Telefonwerbung. Sprechen wir gleich drüber hier bei Radio Hochstift. Jonas Mertens, mein Name. Tag zusammen.

0: Olivia Dean ist das. Radio Hochstift hier am Montagvormittag, 10:15 haben wir es. Freut mich, dass ihr mit dabei seid. Man bekommt direkt ein ungutes Gefühl oder das Telefon oder das Handy klingelt und ihr kennt die Nummer nicht, dann geht ihr trotzdem ran und häufig bereut ihr es direkt. Radio Hochstift-Kollege Tobias Fennecker, in Deutschland beschweren sich immer mehr Menschen über verbotene Werbeanrufe.
1: Ja, das teilt die Bundesnetzagentur jetzt auf Anfrage mit. Im ersten Halbjahr dieses Jahres sind bei ihr über 21.500 Beschwerden wegen unerlaubter Telefonwerbung eingegangen. Im Schnitt also mehr als 100 Beschwerden pro Tag. Das sind 13% mehr als im ersten Halbjahr des vergangenen Jahres.
0: Ja, und der Trend zeigt generell, dass der Ärger über diese Werbeanrufe in Deutschland immer größer wird. Aufs ganze Jahr gesehen ist die Zahl der Beschwerden 2025 um 8% gestiegen, 2024 um 6%.
1: Ja, laut Bundesnetzagentur ärgern sich die Verbraucherinnen und Verbraucher am häufigsten über Anrufe zu Gewinnspielen. Der Anteil der Beschwerden über diese Werbeanrufe liegt bei knapp 30%. Dahinter liegen dann Anrufe zu Dienstleistungen, also zum Beispiel Handwerkertätigkeiten und Werbung für Strom- oder Gastarife.
0: Telefonwerbung ist in Deutschland ja nur erlaubt, wenn wir als Angerufene dem vorher ausdrücklich zugestimmt haben. Wenn Firmen so etwas trotzdem machen, also mit sogenannten Cold Calls Werbung machen, dann drohen ihnen saftige Bußgelder.
1: Ja, die können dann bei bis zu 300.000 Euro liegen. Im vergangenen Jahr hat die Bundesnetzagentur im Zusammenhang mit Telefonwerbung Bußgelder über insgesamt 1,1 Millionen Euro verhängt und damit etwas mehr als im Jahr davor. Vor. Viele Unternehmen scheint das trotzdem nicht von verbotenen Werbeanrufen abzuhalten.
0: Wenn ihr also auch mal eine fremde Stimme am Telefon habt, die euch zum Beispiel von einem Gewinnspiel oder von einem neuen Stromtarif überzeugen will, dann wisst ihr jetzt zwei Dinge. Erstens, ihr seid längst nicht die Einzigen, die damit genervt werden. Und zweitens, ihr könnt euch bei der Bundesnetzagentur darüber beschweren.
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1: Radio Hochstift hier, 10.30 Uhr haben wir's. Da geht's rüber in unsere Nachrichten und die hat die Kollegin Lea Wirz.
7: Guten Morgen.
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7: Hatten zwei Quadfahrer auf der L549 bei Bürensteinhausen vor ihrer Fahrt Alkohol getrunken. Davon geht die Polizei aus und hat den Männern eine Blutprobe entnommen, nachdem sie einen schweren Unfall gebaut hatten. Die Quads hatten sich bei einem Überholmanöver berührt und die Männer stürzten nach dem Zusammenstoß. Der 31-Jährige von ihnen ist schwer verletzt, der 38-Jährige kam zur Untersuchung ebenfalls ins Krankenhaus. Die Erstliga-Fußballer des SC Paderborn schwitzen seit dem Nachmittag in der Sonne Österreichs. Mit exakt 30 Spielern ist der SC Petros nach Bad Hering ins Trainingslager aufgebrochen. Radio Hochstift-Reporter Tobias Fennecker mit den Details.
8: Die mehr als 600 Kilometer in die kleine österreichische Gemeinde mussten die Spieler aber nicht auf der Straße bewältigen. Sie flogen von Münster nach München, um dort dann wiederum in den Bus zu steigen. Mit dabei ist unter anderem auch Raphael Obermeier, der nach seiner Achillessehnenverletzung kurz vor der Rückkehr ins Mannschaftstraining steht. Neben den Trainingseinheiten steht in Österreich auch ein Testspiel gegen den japanischen Erstligisten aus Okayama auf dem Programm. Schon am Samstag bestand der SCP den ersten echten Härtetest der Vorbereitung. Das Testspiel gegen Hannover 96 gewann der SCP mit 3:2.
7: Die Stadtverwaltung Höxter bietet ihren Bürgerinnen und Bürgern einen neuen Service. Sie setzt ab sofort zusätzlich einen KI-Assistenten ein. Wer die zentrale Rufnummer der Höxteraner Verwaltung wählt, kann Informationen und Kontaktdaten von einem Voicebot erhalten. Der KI-Assistent verbindet auf Wunsch auch zu den zuständigen Mitarbeitenden. Sie sind weiterhin auch unter ihren Durchwahlen erreichbar. Auf der Startseite von höxter.de steht ein Chatbot zur Verfügung.
1: Bis zu 30 Grad bekommen wir heute im Radio Hochstift Wetter. Dazu gibt's viel Sonnenschein. Heute Nachmittag aber auch mal ein paar Wölkchen zwischen Lichtenau und Nieheim. Morgen sieht's am Vormittag auch wieder sehr sonnig aus. Am Nachmittag sind Stand jetzt dann Gewitter möglich. Dazu liegen die Höchstwerte morgen dann so bei 27 Grad etwa. Besser ankommen mit dem Radio Hochstift Verkehrsservice. Da haben wir weiterhin die Vollsperrung der B1 zwischen den Abfahrten Paderborn Schloss Neuhaus, also Diebesweg und Bad Lippspringe. Nach einem Unfall ist die B1 da weiterhin voll gesperrt und auch die Ausweichstrecken können extrem voll sein. Plant also auf jeden Fall mehr Zeit ein, wenn ihr in der Richtung gerade unterwegs seid oder da demnächst unterwegs sein wollt. Die Sperrung der B1 zwischen Paderborn Schloss Neuhaus und Bad Lippspringe dauert voraussichtlich noch bis zum Mittag, sagt die Polizei. Und es wird geblitzt, einmal auf der B252 vor der Abfahrt Nieheim-Holzhaus in beide Richtungen bei 100 und auf der B64 an der Abfahrt Beverungen-Amelungsen. Wenn ihr Richtung Höxter unterwegs seid, da wird bei 70 euer Tempo kontrolliert. Habt ihr sonst noch was gesehen auf unseren Straßen? Weitere Tempokontrollen zum Beispiel oder andere Verkehrsbehinderungen? Lasst es uns wie immer wissen. Schreibt uns zum Beispiel eine Nachricht hier direkt ins Studio an die 05251 17370. Gerne auch als Sprachnachricht. Dankeschön im Voraus und gute Fahrt.
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1: Mit Jonas Mertens. Freut mich, dass ihr mit dabei seid. Ja, gestern noch geholt, weil das gehört im Freibad mindestens genauso sehr dazu wie Kinder, die unerlaubterweise vom Beckenrand springen. Die Freibad-Pommes. Gibt viele, die sagen, nirgendwo schmecken Fritten besser als auf der Liegewiese im Freibad. Und warum Pommes gerade bei diesen heißen Temperaturen bei uns im Hochstift gerade eine gute Idee sind, das hören wir uns gleich an.
9: Ah, lecker.
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0: Radio Hochstift hier am Montag, den 13. Juli. Heute ist Tag der Pommes, zumindest in den USA. National French Fries Day sollte eigentlich überall ein Feiertag sein, oder? Gerade im Sommer sind diese frittierten Sonnenstrahlen wichtig für uns. Erst jetzt hat wieder ein Arzt im Interview empfohlen, bei Hitze auch mal Pommes essen, um den Salzhaushalt im Körper zu regulieren. Freibad-Pommes auf Rezept, das lassen wir uns schmecken, oder?
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2: Pommes bei Hitze. Das ist doch mal ein Tipp. Immer dieses Salatgefuttere bei heißem Wetter. Bloß leichte Kost. Das will doch keiner hören. Wenn Salat, dann bitte Kartoffelsalat mit Mayo. Kommt mir nicht mit Vinaigrette. Das klingt wie ein französisches Folterinstrument. Steckt ihn in die Vinaigrette. Nein, nicht die Vinaigrette. Bei heißem Wetter brauchen wir Salz. Und wo ist Salz drin? Genau, in Bratwurst. Ja, nur Fleisch kannst du auch nicht essen. Ja, deswegen Hela Gewürzketchup dazu. Der besteht zu fast 14% aus Tomate. Ich glaube, nicht mal Tomaten haben 14% Tomate. Ja, und die restlichen Prozent in dem Zeug ist pures Glück. Das wissen wir. Und was braucht der Körper noch bei der Hitze? Genau, Flüssigkeit. Wasser ist gut, Brauwasser ist besser. Mit Elektrolyte wie Hopfen, Malz, Hefe. Ein Brot zum Trinken. Und falls euch nach diesem Tip-Top-Sportlergedeck immer noch zu heiß sein sollte, ja, dann hilft nur noch die italienische Notfallkühlung im Hörnchen. Ihr wisst doch, was man sagt. Eis ist mein Gemüse. Und immer dran denken, der Spaß beginnt erst ab der zweiten Kugel.
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Die Toten Hosen, gerade gehört im besten Mix hier bei Radio Hochstift. 10.48 Uhr haben wir es. Heute Morgen haben wir noch drüber gesprochen. Jetzt ist es offiziell. Bei verspäteten oder gestrichenen Flügen sollen Reisende in der Europäischen Union künftig leichter ihre Rechte geltend machen können. Dafür haben die EU-Länder in Brüssel eben das finale grüne Licht gegeben. Die Regeln sind voraussichtlich ab Mitte 2027 verbindlich. Es gibt jetzt zum Beispiel Fristen, wie schnell Fluggesellschaften Passagiere darüber informieren müssen, wenn sie zum Beispiel Anspruch auf einen Ausgleich oder so haben. Bisher gab es solche Fristen in den Verordnungen nicht. Mehr Nachrichten bekommt er gleich um 11 Uhr natürlich hier bei Radio Hochstift. Jetzt hören wir Alize, Moa Lolita. Jonas Mertens, mein Name, freut mich, dass ihr mit dabei seid.

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2: Mit Marc Weiß. Schönen guten Tag. Die Hitzetoten von Leverkusen beschäftigen zur Stunde auch den Gesundheitsausschuss des Landtages. 12 Menschen waren Ende Juni in einem Krankenhaus in Leverkusen gestorben. Die Staatsanwaltschaft Köln prüft, ob die extreme Hitze eine Rolle gespielt hat und ob es möglicherweise Fremdverschulden gab. Der Ausschuss im Landtag will ebenfalls über die Fälle sprechen und klären, wie Krankenhäuser besser auf Extremhitze vorbereitet werden können. Und das Problem betrifft dabei nicht nur Schwerkranke. Rund jeder Dritte hatte aufgrund von Hitze schon gesundheitliche Probleme. Das sind mehr Menschen als in den vergangenen Jahren. So steht es im aktuellen Hitzereport der Krankenkasse DAK Gesundheit. Weitere Infos dazu von Malte Albrecht aus dem News-Team.
3: Müdigkeit, Schlafprobleme, Kreislaufbeschwerden, Kopfschmerzen, Schwindel. Das sind die Beschwerden, die die Befragten am häufigsten genannt haben. Frauen fühlen sich demnach deutlich häufiger belastet als Männer. Außerdem machen sich fast 2/3 der Befragten große oder sehr große Sorgen wegen der zunehmenden Hitze. Viele halten außerdem die aktuellen Hitzeschutzmaßnahmen für nicht ausreichend. Dass Hitze auch der Psyche schadet, belegte eine neue Studie aus Australien. Demnach steigen nach Hitzewellen die Klinikeinweisungen wegen psychischer Störungen. Die Fachleute meinen, extreme Temperaturen kurbeln die Ausschüttung von Stresshormonen an, was Ängste und Reizbarkeit verstärken kann. Einige Tage später können sogar Depressionen oder Demenzsymptome auftreten. Dabei spielten vermutlich Faktoren wie Schlafstörungen durch Hitzenächte und anhaltender psychologischer Stress eine Rolle, heißt es.
2: Infos von Malte Albrecht. Vielen Dank. Und jetzt weitere Themen in der Zusammenfassung. Bei verspäteten oder gestrichenen Flügen sollen Reisende in der EU demnächst leichter und schneller ihre Rechte durchsetzen können. Dafür gaben die EU-Länder in Brüssel das finale grüne Licht. Die Regeln sind voraussichtlich ab Mitte 2027 verbindlich. Es geht dabei vor allem darum, dass Anträge schneller bearbeitet und Entschädigungen schneller ausgezahlt werden. Der neuseeländische Schauspieler und Jurassic Park Star Sam Neill ist tot. Seine Familie postete eine entsprechende Meldung auf dem Instagram-Account des 78-Jährigen. Neill spielte im ersten und dritten Teil der Jurassic Park-Reihe den Archäologen Dr. Alan Grant. 2022 gab es dann ein Wiedersehen mit dem alten Team in Jurassic World. Wer darüber nachdenkt, mit dem Rauchen aufzuhören, bekommt bald noch ein Argument für das Aufhören. Die schwarz-rote Koalition will die Tabaksteuer noch stärker erhöhen als bisher geplant. Der Durchschnittspreis für eine kleine Packung Zigaretten soll demnach bis 2030 schrittweise von jetzt rund 8 Euro auf dann fast 12 Euro steigen. Das wären dann nochmal 40 Cent mehr als vor einer Woche im Kabinett beschlossen. Die deutsche Presseagentur erfuhr aus Regierungskreisen, dass damit vor allem der Aspekt des Gesundheitsschutzes noch einmal gestärkt werden soll. Nach Recherchen des Redaktionsnetzwerkes Deutschland sollen die geplanten Änderungen bei der Tabaksteuer allerdings auch jedes Jahr rund 800 Millionen Euro mehr in die Kasse des Bundes spülen als bisher geplant.
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4: Mit Lea Wirz, guten Tag. 2 Männer auf Quads sind gestern bei Bürensteinhausen verunglückt. Die 31- und 38-Jährigen haben sich nach Polizeiangaben auf der L549 immer wieder gegenseitig überholt. Bei einem Überholmanöver stießen die beiden Quads mit Vorder- und Hinterrädern gegeneinander und die Männer stürzten. Beide kamen ins Krankenhaus, einer von ihnen ist schwer verletzt. Weil die Polizei vermutet, dass die Männer Alkohol getrunken hatten, wurde ihnen eine Blutprobe entnommen.
5: Im Radio Hochstift-Wetter sieht es für den Nachmittag nach ein paar Wolken als Schattenspender quasi aus. Ansonsten bekommen wir aber wieder viel Sonnenschein und bis zu 30 Grad auf dem Thermometer heute. Morgen liegen die Höchsttemperaturen zwischen Salzkotten und Bad Driburg so bei 27 Grad etwa. Dazu geht's erstmal sommerlich weiter. Nachmittags sind aber zumindest Stand jetzt auch Sommergewitter möglich. 4 Minuten nach 11 haben wir es. Ihr kommt besser an mit dem Radio Hochstift Verkehrsservice. Da beschäftigt uns weiterhin die Vollsperrung der B1 zwischen den Abfahrten Paderborn Schloss Neuhaus, also Diebesweg und Bad Lippspringe. Nach dem Unfall ist die Strecke immer noch voll gesperrt und auch die Ausweichstrecken können voll sein. Plant also mehr Zeit ein, wenn ihr in der Ecke unterwegs seid. Die Sperrung dauert laut Polizei noch etwa bis zum Mittag. B1 zwischen den Abfahrten Paderborn Schloss Neuhaus, also Diebesweg und Bad Lippspringe, voll gesperrt nach einem Unfall. Und es wird geblitzt, einmal auf der B252 vor der Abfahrt Nieheim-Holzhausen in beide Richtungen bei 100. Und der Blitzeranhänger wurde uns heute Vormittag auch nochmal gemeldet an der Hatzfelder Straße am Ortseingang von Paderborn Schloss Neuhaus. Der kontrolliert also weiterhin in beide Richtungen bei 50 euer Tempo.
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5: Ja, und bisher haben wir Dito ja immer gesagt, wenn uns ich auch, danke gleichfalls oder ebenso als Antworten einfach nicht ausgefallen genug waren. Jetzt sagen wir vielleicht aber auch mal Dito, wenn wir über das Spiel des Jahres 2026 reden. Worum es bei diesem Spiel, das jetzt ausgezeichnet wurde, geht und ob das vielleicht ja auch was für euch sein könnte, das klären wir gleich. Jonas Mertens hier, schönen Montagvormittag.

0: Der Montagvormittag hier bei Radio Hochstift, 11:15 haben wir's. Und wenn ihr jetzt so langsam gelangweilt seid von Fußball, dann sprechen wir jetzt mal über ein etwas anderes Spiel, nämlich das Partyspiel des Jahres oder das Spiel des Jahres 2026 in dem Fall. Dito heißt es, wurde am Abend ausgezeichnet durch eine Kritikerjury in Berlin. Radio Hochstift-Kollege Sascha Fassbender erklärt mal eben, wie das Spiel funktioniert.
1: Also es gibt Oberbegriffe wie zum Beispiel Werkzeug. Nur dann der Knackpunkt. Hier geht es jetzt nicht darum, ein Werkzeug aufzuschreiben, das wenige Leute kennen, sondern ich würde jetzt Hammer oder Schraubenzieher aufschreiben, denn Punkte gibt es nicht für besonders kreative oder intelligente Antworten, sondern wenn andere dasselbe aufgeschrieben haben. Diese Vermutungen kommen dann in eine Art Bingo-Tabelle.
0: Deshalb auch der Name Dito, so nach dem Motto, habe ich auch. Das Spiel ist also quasi, ja, das Gegenteil von Stadtlandfluss, Sascha.
1: Absolut. Du musst dich in andere hineinversetzen und überlegen, was denken denn die anderen so hier am Tisch? Das ist jetzt zugegeben beim Thema Werkzeug nicht so unterhaltsam. Wenn wir aber zum Beispiel über Länder mit guter Küche sprechen oder über Dinge, für die wir unsere Seele verkaufen würden, dann wird's spannend und unterhaltsam.
0: Oh Gott, da lernt man seine Freunde und Verwandten vielleicht nochmal ganz anders kennen. Es gewinnen also die Menschen, die am besten die anderen am Tisch einschätzen können. Wenn ihr also noch ein Spiel für einen Sommerabend auf der Terrasse oder so sucht, das Partyspiel Dito ist das Spiel des Jahres 2026. Viel Spaß an der Stelle schon mal. Ich muss mir jetzt erstmal überlegen, wofür ich eigentlich so meine Seele verkaufen würde. Radio Hochstift hier.

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3: Und wir bringen euch natürlich auch immer auf den neuesten Stand in unseren Nachrichten. Jetzt um 11.30 Uhr macht das die Kollegin Lea Wirz.
4: Guten Tag.
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4: Bei einem Unfall auf der L549 bei Bührensteinhausen ist ein 31-Jähriger schwer verletzt worden. Der Mann war mit einem Quad unterwegs. Begleitet wurde er von einem 38-Jährigen, ebenfalls auf einem Quad. Radio Hochstift-Reporterin Susanne Stork kennt den Unfallhergang.
5: Die beiden Quadfahrer überholten sich am Sonntagnachmittag gegenseitig immer wieder. Ein Überholmanöver ging dann aber schief und die Hinterräder des vorderen Quads berührten die Vorderräder des hinteren Quads. Die Fahrer stürzten und mussten ins Krankenhaus gebracht werden. Der 31-Jährige erlitt schwere Verletzungen. Die Polizei ermittelt jetzt gegen die beiden Männer. Sie hat nämlich mutmaßlich vor der Fahrt Alkohol getrunken. Um das aufzuklären zu können, wurde ihnen Blut abgenommen. Die Quads wurden abgeschleppt, dafür musste die Straße bei Steinhausen auch zeitweise gesperrt werden.
4: Ein KI-Assistent soll ab sofort die Angestellten in der Stadtverwaltung Höxter entlasten. Unter der zentralen Telefonnummer 9630 in Höxter gibt der digitale Telefonservice Auskünfte und nennt Kontaktdaten. Während der Öffnungszeiten der Verwaltung verbindet der Bot auch zu den Mitarbeiterinnen und Mitarbeitern. Zusätzlich gibt es auch auf der Internetseite höxter.de einen Chatbot, der Fragen beantwortet. Höxters Bürgermeister Daniel Hartmann betont, die KI solle den persönlichen Kontakt nicht ersetzen, sondern ergänzen. Die Polizei sucht weiterhin nach der vermissten 77-Jährigen aus Willebadessen. Zuletzt war ihre Einkaufstasche samt Kleidungsstücken an einem Wanderweg am Rande des Eckegebirges gefunden worden. Die Polizei hofft auf weitere Hinweise, ob es vielleicht doch eine Spur nach Paderborn oder ihren vorherigen Wohnort Lichtenau geben könnte. Erfolgreicher verlief dagegen am Wochenende eine Vermisstensuche in Paderborn-Wever. Ein 62-Jähriger wurde von der Polizei, Zitat, wohlbehalten angetroffen.
3: Viel Sonne, nachmittags auch ein paar Wölkchen und bis zu 30 Grad. Das ist das Radio Hochstift Wetter für den Wochenstart heute. Morgen geht's von Altenbeken bis Borgentreich mit jeder Menge Sonnenschein weiter. Es kann morgen Nachmittag aber auch mal gewittern. Dazu gibt's voraussichtlich Höchstwerte von so 27 Grad etwa. Ihr kommt besser an mit dem Radio Hochstift Verkehrsservice. Da haben wir weiterhin die Vollsperrung der B1 zwischen den Abfahrten Paderborn-Schloss Neuhaus, also Diebesweg und Bad Lippspringe. Dauert voraussichtlich bis zum Mittag, sagt die Polizei. Wir bringen euch auf jeden Fall auf den neuesten Stand, wenn es da was Neues zu erzählen gibt, nämlich wenn da wieder frei ist. B1 zwischen den Abfahrten Paderborn-Schloss Neuhaus und Bad Lippspringe weiterhin voll gesperrt nach einem Unfall. Umfahrt das also bitte weiterhin weiträumig. Auch die Ausweichstrecken können immer wieder voll sein dadurch. Und einen Blitzer haben wir noch, das ist der Blitzeranhänger, den haben wir schon seit ein paar Tagen, wurde heute aber wieder gemeldet. Hatzfelder Straße am Ortseingang von Paderborn-Schloss Neuhaus, kontrolliert weiterhin in beide Richtungen bei 50 euer Tempo. Und wenn ihr noch irgendwo Blitzer oder sonstige Verkehrsbehinderungen seht, sagt uns immer gerne Bescheid. Ruft zum Beispiel auf der kostenlosen Radio Hochstift Verkehrshotline 0800 399 3399 ist die Nummer.
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3: Ach, 26 Grad stehen gerade schon auf dem Thermometer. Bis zu 30 werden es heute noch bei uns im Hochstift. Habt ihr gerade gehört. Pommes kann da helfen. Das haben wir heute Morgen schon geklärt. Oder natürlich leckeres Eis. Aber wie finde ich überhaupt ein richtig gutes Eis zur Abkühlung? Judith Schrüro von der Verbraucherzentrale sagt:
6: Gutes Eis, das schmeckt cremig und auch fruchtig im Falle von Fruchteis, aber hat zum Beispiel keine intensive Farbe.
3: Was die Expertin ansonsten noch empfiehlt, um das perfekte Eis zu finden. Das hören wir uns gleich an. Jonas Mertens hier. Tag zusammen.

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0: Viertel vor zwölf haben wir es gleich. Die Mittagspause, das Mittagessen rückt näher hier bei Radio Hochstift und danach vielleicht ein kühles Eis.
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0: Ja, rund 8 Liter Eis essen wir Deutschen im Schnitt pro Kopf im Jahr und einen großen Teil davon wahrscheinlich in diesen Tagen. Viel Sonne und Höchstwerte um die 30 Grad aktuell immer wieder bei uns im Hochstift. Da müssen wir auch von innen kühlen, ist ja klar. Die Kugel Eis kostet aber bekanntermaßen mittlerweile auch einiges. Da sollte es schon auch richtig lecker schmecken und die Qualität stimmen, wenn wir uns so ein Eis gönnen. Woran man gutes Speiseeis erkennen kann, das erklärt uns Judith Schürüro. Sie ist Ernährungsexpertin bei der Verbraucherzentrale.
3: Ja, ein qualitativ hochwertiges Eis ist nicht sehr intensiv gefärbt. Pistazieneis, was zum Beispiel grün gefärbt ist, deutet jetzt eher auf die Verwendung von Farbstoffen hin. Ja, also das ist dann eher kein Qualitätsmerkmal. Auch Eis, welches ein hohes Volumen hat und sehr fluffig ist, da wurde eher mit Zusatzstoffen gearbeitet.
0: Eis gibt es aber natürlich nicht nur in der Eisdiele, sondern auch in der Tiefkühltruhe im Supermarkt. Kann das mit dem Speiseeis aus der Eisdiele mithalten? Die Expertin von der Verbraucherzentrale sagt, ja, wie so oft, kommt drauf an.
3: Da muss man sich tatsächlich das Eis genau angucken. Der Vorteil ist bei Eis aus der Tiefkühltruhe, dass wir eine Zutatenliste haben. Die lohnt es sich mal anzugucken und zu überlegen, der Anteil an Frucht oder an Nüssen, der da angegeben ist, entspricht der meinen Erwartungen? Oder kaufe ich dann vielleicht lieber ein anderes Produkt? Eis aus der Kühltruhe oder in der Eisdiele ist jetzt nicht per se besser oder schlechter. Da muss man sich wirklich die Produkte dann genau angucken.
0: Und egal, wofür ihr euch dann am Ende entscheidet, Eis ist auf jeden Fall erstmal die richtige Wahl bei diesem Wetter. In diesem Sinne, schmecken lassen.
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Sollten Social-Media-Plattformen wie Instagram, TikTok und Co. für Kinder unter 13 Jahren verboten werden? Über diese Frage wird ja schon länger diskutiert. Die Expertenkommission der EU sagt jetzt, ja, sie empfiehlt allen EU-Mitgliedsländern, den Zugang zu Social Media für Kinder unter 13 Jahren in allen Mitgliedsländern zu beschränken. Die Nutzung sozialer Medien und anderer digitaler Dienste sollte demnach bis zu dieser Altersgrenze von 13 Jahren nur unter Aufsicht der Eltern, im pädagogischen Kontext und zeitlich begrenzt stattfinden. Mehr Nachrichten bekommt ihr natürlich gleich um 12 hier bei Radio Hochstift. Freut mich, dass ihr mit dabei seid.

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1: Mit Marc Weiß. Schönen guten Tag. Weniger TikTok und Instagram für Kinder. Wenn es nach einem europäischen Expertengremium geht, dann soll der Zugang zu Social Media für Kinder unter 13 stark eingeschränkt werden. Die Fachleute haben ihre Empfehlungen am Vormittag der EU-Kommission vorgestellt. Sie fordern Nutzung für unter 13-Jährige nur noch unter Aufsicht der Eltern, im Unterricht und mit festen Zeitlimits. Weitere Infos dazu von Malte Albrecht.
2: Darüber hinaus halten die Experten auch Beschränkungen für ältere Jugendliche für sinnvoll, zumindest solange Plattformen sie nicht besser vor Sucht, Gewaltdarstellungen und Hasskommentaren schützen. Auch EU-Kommissionspräsidentin von der Leyen ist für ein Mindestalter und einen stufenweisen Zugang für unterschiedliche Altersgruppen. Bestimmte Internetseiten und Apps könnten künftig also ab 13 Jahren erlaubt sein, andere erst ab 15 oder 16. Konkrete Pläne für ein EU-Gesetz will von der Leyen im September vorlegen. Danach müssen das Europaparlament und die Mitgliedstaaten darüber beraten. Die Bundesregierung unterstützt eine EU-weite Regelung, arbeitet aber parallel an einem eigenen deutschen Gesetz. Länder wie Frankreich, Spanien und Dänemark haben schon konkretere Pläne für ein eigenes Verbot. Grundsätzlich kann jeder EU-Staat zwar ein eigenes Mindestalter festlegen, am Ende kommt es aber vor allem auf die EU-Kommission an. Nur sie kann die Konzerne zu Änderungen verpflichten und bei Verstößen Bußgelder verhängen.
1: Infos von Malte Albrecht, vielen Dank. Und jetzt die weiteren Themen in der Zusammenfassung. Nach der Brandkatastrophe in Bangkok mit 27 Toten und über 60 Verletzten ermitteln die Behörden. Es geht aktuell vor allem um die Frage, ob die Notausgänge versperrt waren und ob der Club die Brandschutzauflagen erfüllt hat. Das Feuer war gegen Mitternacht in dem Lokal ausgebrochen und soll sich wegen leicht entflammbarer Decken und Dekogegenständen extrem schnell ausgebreitet haben. Das frühe Scheitern der deutschen Nationalmannschaft bei der Weltmeisterschaft kostet den Deutschen Fußballbund viel Geld. Das Defizit liegt bei 9,4 Millionen Euro, sagte Schatzmeister Grunwald im Kicker. Dabei wird es aber nicht bleiben, denn das sind nur Kosten und verpasste Prämien. Zu den 9,4 Millionen kommt noch die Abfindung für Ex-Trainer Nagelsmann und eine mögliche Ablöse für Nachfolger Jürgen Klopp. Ein paar Millionen kommen also definitiv noch dazu. Nach der heftigen Hitzewelle Ende Juni ermitteln die Behörden aktuell in mehreren Fällen. Im Zusammenhang mit den 12 Todesfällen in einem Leverkusener Krankenhaus hat die Staatsanwaltschaft 7 Todesermittlungsverfahren eingeleitet. Davon seien 3 allerdings schon wieder eingestellt worden, meldet das Justizministerium. Außerdem prüfen Staatsanwälte einen Fall in einem Dürener Krankenhaus, in dem eine 56-Jährige vermutlich einen Hitzschlag erlitten hatte. Ein weiteres Todesermittlungsverfahren betrifft den Tod einer Frau in einer Duisburger Klinik. Die Behörden registrierten einen deutlichen Anstieg der sogenannten Hitzetoten. Verfahren werden allerdings nur eingeleitet, wenn ein menschliches Mitverschulden im Raum steht. Genaue Zahlen zu den sogenannten Hitzetoten lassen sich ohnehin nur schwer erfassen. In den meisten Fällen sind ältere und gesundheitlich vorbelastete Menschen betroffen. Der Zusammenhang zwischen Tod und der Hitze lässt sich in diesen Fällen oft nicht eindeutig nachweisen.
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3: Mit Holger Winkelmann, guten Tag. Die Gleichstellungsbeauftragten im Kreis Höxter organisieren ab jetzt ein jährliches Netzwerktreffen für Frauen. Es nennt sich Ladies Talk und hat seine Premiere am 17. Oktober in der Brakeler Stadthalle. In den kommenden Jahren soll die Veranstaltung jeweils in wechselnden anderen Städten des Kreises stattfinden. Sprecherin bei der Premiere ist die Künstlerin und Designerin Emil Göktsche. Sie ist unter anderem aus der TV-Sendung Volle Kanne bekannt. Auf radiohochstift.de, da gibt's einen Link zur Anmeldung.
4: Und wie immer auch weitere Nachrichten aus den Kreisen Paderborn und Höxter zum Nachlesen. Dankeschön, Holger. Das Radio Hochstift Wetter hat erstmal noch weiter Sonne für uns im Angebot. Am späten Nachmittag ziehen dann voraussichtlich zumindest so ein paar Wölkchen zu uns rein. Zwischen Bad Wünnberg und Marienmünster, die sorgen dann zumindest für ein kleines bisschen Schatten vielleicht. Bei den Temperaturen schaffen wir heute bis zu 30 Grad. Morgen geht's Stand jetzt auch mit viel Sonne und bis zu 27 Grad weiter. Nachmittags kann es Stand jetzt morgen aber auch gewittern. Besser ankommen mit dem Radio Hochstift Verkehrsservice. Die B1 ist zwischen den Abfahrten Paderborn Schloss Neuhaus und Bad Lippspringe weiter voll gesperrt nach einem Unfall. Auch auf den Ausweichstrecken kann es voll sein. Plant da also am besten mehr Zeit ein oder umfahrt das Ganze direkt. Wir melden natürlich, wenn die Polizei die B1 wieder freigegeben hat. Ansonsten sieht es aber gerade recht entspannt aus auf den Straßen im Hochstift. Wenn ihr doch irgendwo Tempokontrollen oder Verkehrsbehinderungen seht, lasst es uns wie immer wissen. Schreibt uns zum Beispiel eine WhatsApp-Nachricht direkt hier ins Studio an die 05251 17370. Gerne auch als Sprachnachricht.
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4: Mit Jonas Mertens. Freut mich, dass ihr mit dabei seid. Schönen Montagmittag wünsche ich.

Hier kommt günstiger an mit dem Radio Hochstift Verkehrsservice. Dankeschön fürs Bescheid sagen. Ihr habt uns gerade einen neuen alten Blitzer gemeldet. Den hatten wir heute schon mal. Der ist anscheinend immer noch aktiv. B64 Fahrtrichtung Höxter an der Abfahrt Beverung. Amelungsen wird bei 70 euer Tempo kontrolliert. B64 Fahrtrichtung Höxter, Abfahrt Beverung. Amelungsen wird bei 70 geblitzt. Dankeschön fürs Bescheid sagen und gute Fahrt euch allen.

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Besser ankommen mit dem Radio Hochstift Verkehrsservice. Die B1 zwischen den Abfahrten Paderborn Schloss Neuhaus und Bad Lippspringe ist wieder frei. Die war ja nach einem schweren Unfall seit dem Morgen gesperrt. Eben hat die Polizei die Strecke wieder freigegeben. B1 zwischen den Abfahrten Paderborn Schloss Neuhaus und Bad Lippspringe ist seit eben wieder frei nach der Vollsperrung. Und ein Blitzer habt ihr uns gerade eben auch noch gemeldet. Besten Dank dafür. B252 Höhe Nieheim-Holzhausen. Da wird offenbar weiterhin bei 100 euer Tempo kontrolliert. Gute Fahrt euch allen. Kommt weiterhin gut an mit Radio Hochstift im Ohr.

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1: Radio Hochstift hier, 12.30 Uhr haben wir es jetzt. Zeit für unsere Nachrichten und die hat der Kollege Holger Winkelmann.
2: Ich wünsche einen schönen guten Tag.
1: Guck mal, mit Mikrofon funktioniert es noch besser.
2: Noch besser, aber es wird auch ohne gehen.
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2: Zwei Männer auf Quads sind gestern bei Bühren-Steinhausen verunglückt. Die 31- und 38-Jährigen haben sich nach Polizeiangaben auf der L549 immer wieder überholt. Bei einem Manöver stießen sie mit Vorder- und Hinterrädern dann gegeneinander. Beide Männer stürzten und kamen ins Krankenhaus. Weil die Polizei vermutete, dass die Männer Alkohol getrunken hatten, wurde ihnen eine Blutprobe entnommen. Mit einem neuen Format wollen die Gleichstellungsbeauftragten im Kreis Höxter einmal im Jahr Frauen zusammenführen und vernetzen. Die Veranstaltung nennt sich Ladies Talk und hat ihre Premiere am 17. Oktober in der Stadthalle Brakel. Radio Hochstift-Reporter Dick Benfeld aus dem Studio Höxter hat mehr dazu.
3: Die Gleichstellungsbeauftragten sprechen von einer Mischung aus Impuls, Austausch und Begegnung. Für die Auftaktveranstaltung konnten sie die international ausgezeichnete Künstlerin und Designerin Emel Gökçe gewinnen. Die Paderbornerin ist vielen auch aus der TV-Sendung Volle Kanne bekannt. Sie spricht zum Thema raus aus dem Kopf, rein ins Leben und will damit Frauen ermutigen, eigene Stärken wahrzunehmen. Der Eintritt in die Brakler Stadthalle ist frei. Wegen der begrenzten Plätze müssen sich interessierte Frauen aber anmelden. Den Link gibt es auf radiohochstift.de.
2: Am Samstag bildet sich wohl wieder eine lange Schlange vor dem Paderborner Rathaus. Zwischen 10 und 14 Uhr werden die Krüge und Gläser für den Bierbrunnen zu Libori verkauft. Dieses Mal sind darauf das europäische Kulturerbesiegel und die Arme der Pader abgebildet. Das Longdrinkglas und den Glasseidel gibt's wie im letzten Jahr für 4 Euro, den Steinkrug im Vorverkauf für 6 Euro, danach für 1 Euro mehr.
1: Bis zu 30 Grad bekommen wir heute im Radio Hochstift Wetter. Dazu gibt es viel Sonnenschein. Später am Nachmittag aber auch ein paar Wölkchen zwischen Borchen und Steinheim. Morgen sieht es am Vormittag auch wieder sehr sonnig aus. Am Nachmittag sind Stand jetzt dann aber Gewitter möglich. Dazu liegen die Höchstwerte morgen voraussichtlich so bei 27 Grad etwa. Besser ankommen mit dem Radio Hochstift Verkehrsservice. Eben schon gesagt, die B1 zwischen Paderborn Schloss Neuhaus und Bad Lippspringe ist seit eben wieder freigegeben. Die war seit dem Morgen ja wegen eines schweren Unfalls voll gesperrt für mehrere Stunden. Und es wird geblitzt auf der B252 in Höhe Nieheim-Holzhausen bei 100 und auf der B64, wenn ihr Richtung Höxter unterwegs seid, an der Abfahrt Beverung-Amelungsen. Da wird bei 70 euer Tempo kontrolliert. Gute Fahrt euch allen, kommt gut an.
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1: Hier noch einen Film gucken, da noch ein Eis essen. Viel mehr passiert in den Schulen im Hochstift doch gerade nicht mehr, oder? Doch, bestimmt. Aber Ende der Woche gibt's Zeugnisse. Die ersten haben deswegen vielleicht schon Bauchschmerzen. Den nehmen wir aber gleich mal so ein bisschen die Angst hier. Jonas Mertens, mein Name. Freut mich, dass ihr mit dabei seid.

0: Radio Hochstift hier am Montagmittag. 12:15 haben wir es gleich. Freut mich, dass ihr mit dabei seid. Ja, zum Ende dieser Woche ist es wieder soweit. Es gibt Zeugnisse bei uns im Hochstift. Für manche ist das ein schöner Moment, für andere vielleicht eher ein Moment mit ziemlich viel Bauchweh, weil es notentechnisch vielleicht nicht ganz so gut aussieht. Vielleicht hilft da ja ein Blick auf jemanden, bei dem die Schule auch nicht gerade nach Hollywood Happy End aussah. Star-Regisseur Steven Spielberg. Radio Hochstift-Kollege Robert Janz erzählt euch, was da los war.
1: Spielberg wollte damals in den 1960er Jahren an die berühmte Filmschule der University of Southern California. Da wurde er aber mehrfach abgelehnt, weil seine Abschlussnoten relativ mittelmäßig waren. Spielberg hat danach aber nicht beschlossen, dass sein Traum damit erledigt ist. Nein, er ist stattdessen nach Los Angeles gegangen, hat bei Universal irgendwie den Fuß in die Tür bekommen als Praktikant, Laufbursche, Beobachter, einfach jemand, der unbedingt in diese Welt wollte. Während die Filmschule also sagte, passt nicht, hat Spielberg angefangen, sich selbst reinzuarbeiten. Später kam dann noch raus, Spielberg hat Dyslexie, eine Lese-Rechtschreibstörung. Er selbst hat erst mit über 60 erfahren, warum Lesen und Schule für ihn früher so schwer waren. Er hat erzählt, dass er in der Schule beim Lesen hinterherhing und gehänselt wurde. Und Jahre später, da ist ausgerechnet dieser abgelehnte Filmschüler einer der größten Filmemacher der Welt geworden. Und tatsächlich hat Spielberg seinen Abschluss dann auch nochmal nachgeholt. Sein Abschlussfilm war dann Schindlers Liste. Andere geben eine Seminararbeit ab, Spielberg kommt einfach mit einem Oscar-Film um die Ecke. Die Botschaft ist also nicht, man muss sich nicht anstrengen in der Schule, weil Noten egal sind. Nein, Steven Spielbergs Story zeigt, ein Zeugnis ist eine Momentaufnahme. Es sagt was darüber, wie es gerade in Deutsch, Mathe oder Englisch läuft, wie fit man am Tag der Klassenarbeit war. Aber es sagt nicht, wie viel Fantasie und Leidenschaft jemand hat, wie viel Biss, wie viel Gefühl für Geschichten und schon gar nicht, was aus jemandem noch werden kann.
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0: den Vereins haben wir es. Gleich geht's los. Gleich sucht der größte Schützenverein bei uns im Hochstift, der Paderborner Bürgerschützenverein, seinen neuen König. Gegen Viertel nach startet das Vogelschießen. Was das für ein Gefühl ist, wenn der Vogel fällt und man plötzlich König der Paderborner Schützen ist, das hören wir gleich vom 25-jährigen Jubelkönig von Martin Hornberger. Radio Hochstift hier, schönen Montagmittag wünsche ich.
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0: Lanzai, Pedro Capó, Georgie Noriega, Rec 808, Shadow Towers, Puerto Rico.
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2: Mit Thorsten Adolfs. Guten Tag. Immer mehr Länder führen Social-Media-Verbote für Kinder ein oder denken darüber nach. Auch in Deutschland wird schon länger über das Thema diskutiert. Und jetzt gibt es einen Vorstoß der EU. Ein europäisches Expertengremium ist für ein Social-Media-Verbot in der EU für Kinder unter 13 Jahren. Das Gremium hat am Vormittag seine Empfehlung vorgestellt. Danny Hopper aus dem News-Team. Die EU will bei dem Thema auch Tempo machen.
3: Ja, das hat EU-Kommissionschefin von der Leyen direkt angekündigt. Schon im September will sie sagen, wie die Empfehlungen des Gremiums in EU-Gesetze umgesetzt werden sollen. Von der Leyen fordert ja schon länger ein Mindestalter, um sich auf Social-Media-Plattformen anzumelden. Jetzt soll es also bei 13 Jahren liegen. Aber es sind auch noch weitere Beschränkungen für ältere Jugendliche möglich. Auch das empfiehlt das Gremium. Nämlich, wenn die Online-Dienste Jugendliche nicht vernünftig vor Gewalt, Hass, Hetze oder auch Suchtgefahren schützen. Das heißt, bestimmte Internetseiten und Apps könnten also ab 13 Jahren erlaubt sein, andere aber erst ab 15 oder 16 Jahren. Das will man jetzt in den nächsten Wochen klären.
2: Theoretisch kann aber jedes EU-Land auch sein eigenes Mindestalter festlegen, oder?
3: Ja, theoretisch schon, aber für die Umsetzung ist sowieso die EU-Kommission zuständig, denn die überwacht die großen Online-Dienste wie Instagram, TikTok oder Snapchat. Und nur sie kann die Konzerne auch dazu zwingen, dass sie was ändern und bei Verstößen auch Strafen wie Bußgelder verhängen. Trotzdem planen schon einige EU-Länder wie Dänemark, Spanien, Griechenland und Frankreich eigene Social-Media-Verbote und auch bei uns in Deutschland will Familienministerin Prien bis Ende des Jahres einen Gesetzentwurf vorlegen. Sie hat ja ein eigenes Expertengremium beauftragt und das hatte sich für eine EU-weite Lösung ausgesprochen und genauso wie die EU-Experten zu einem Verbot für Kinder unter 13 Jahren geraten. Also da dürfte es jetzt drauf hinauslaufen.
2: Danke, Danny. Und jetzt weitere Meldungen im Überblick. Wegen einer maroden Brücke bei Opladen fallen auf der frisch sanierten Bahnstrecke zwischen Köln und Hagen Züge aus. Betroffen sind im Fernverkehr vor allem ICE-Verbindungen zwischen Köln und Berlin. Denn die Brücke ist im Moment nur noch einseitig befahrbar. Wie schnell sie repariert werden kann, weiß die Bahn noch nicht. Die Antisemitismusbeauftragte in NRW Lörmann warnt vor einem zunehmenden Judenhass im Land. Zuletzt habe es mehr Straftaten und Vorfälle gegeben, sagte sie bei der Vorstellung ihres Jahresberichts. Die Entwicklung erfülle sie mit großer Sorge. Ein Schweizer Strafrechtler hat die UEFA dazu aufgerufen, sich gegen FIFA-Präsident Infantino zu wehren. Dem Tagesspiegel sagte er, jedes Vereinsmitglied könne wählen, absetzen oder sogar jemanden vor Gericht zitieren. Dass es bei der FIFA noch keine entsprechenden Bestrebungen gebe, liege am System Infantino. Ihm gehe es noch stärker als dem 2015 suspendierten Sepp Blatter um Macht und Geld. Ein neuer Hochwassercheck zeigt jetzt genau, wo in Deutschland die Gefahr durch extreme Fluten am größten ist. In fast jedem vierten Kreis und jeder vierten kreisfreien Stadt in Deutschland besteht nach Angaben der Deutschen Umwelthilfe ein hohes Risiko für schwere Schäden, falls ein sogenanntes Jahrhunderthochwasser kommt. Die Experten fordern deshalb ein radikales Umdenken beim Bauen. Sie sagen ganz klar, es dürfen keine neuen Gebäude mehr in Flussauen entstehen, weil diese Gebiete natürliche Pufferzonen sind, die bei Hochwasser Platz brauchen. Statt auf Mauern oder Dämme zu setzen, müsse die Natur wieder wie ein Schwamm funktionieren.
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4: Mit Holger Winkelmann, guten Tag. Bei einem Unfall auf der B1 zwischen den Anschlussstellen Diebesweg und Bad Lippspringe ist am Morgen ein Autofahrer ums Leben gekommen. Der 51-Jährige war gegen 8 Uhr mit einem Skoda in Richtung Bad Lippspringe unterwegs. Aus unbekannter Ursache geriet er nach links in den Gegenverkehr und stieß da frontal mit einem entgegenkommenden LKW zusammen. Der Fahrer wurde im Auto eingeklemmt. Trotz eingeleiteter Reanimationsmaßnahmen verstarb der Mann an der Unfallstelle. Der LKW-Fahrer blieb unverletzt.
5: Im Radio Hochstiftwetter sieht es zumindest am späten Nachmittag noch nach ein paar Wolken als ja, so kleine Schattenspende aus. Ansonsten bekommen wir aber wieder sehr viel Sonnenschein und bis zu 30 Grad auf dem Thermometer heute. Morgen liegen die Höchsttemperaturen zwischen Bad Lippspringe und Willebadessen dann so bei 27 Grad etwa. Dazu geht es erstmal sommerlich weiter voraussichtlich. Nachmittags sind aber zumindest Stand jetzt auch Sommergewitter möglich. Besser ankommen mit dem Radio Hochstift Verkehrsservice. Da staut es sich ein bisschen auf der A2 Richtung Dortmund zwischen Bielefeld Ost und dem Kreuz Bielefeld. 3 Kilometer Stau da gerade, ihr braucht etwa 10 Minuten länger laut ADAC. Und es wird geblitzt auf der B252 Höhe Nieheim-Holzhausen bei 100 und auf der B64 an der Abfahrt Beverung-Amelungsen, Fahrtrichtung Höxter. Da wird bei 70 euer Tempo kontrolliert.
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5: Und wenn wir da über Schützenfeste berichten, dann haben wir diesen historischen Ton ja schon x-mal gesendet, ehrlicherweise.
7: Ja, mein König, hallo!
5: Das war genau vor 25 Jahren beim Paderborner Schützenfest. Walter Schäfers, damals Hauptmann der Kemper-Kompanie, hat den neuen König Martin Hornberger ausgerufen. Heute Nachmittag wird es wieder einen neuen Paderborner Schützenkönig geben. Gleich um Viertel nach startet das Vogelschießen. Und dazu hören wir gleich den Jubelkönig, der vor 25 Jahren getroffen hat. Der feiert dieses Jahr also auch nochmal ein ganz besonderes Fest. Jonas Mertens hier, freut mich, dass ihr mit dabei seid.

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1: Smith und Niall Horan, Drive Safe.
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0: schönen Montagmittag euch, Radio Hochstift hier, 1:15 haben wir es jetzt. Einmal Schützenkönigin sein, da ja, träumt glaube ich die eine oder andere Frau bei uns im Hochstift von. Die neue Paderborner Schützenkönigin steht mit Christiane Temmel ja schon fest. Wer ihr König wird, das entscheidet sich heute Mittag bzw. am Nachmittag. In diesen Minuten startet nämlich das Vogelschießen am Paderborner Schützenplatz. Vor 25 Jahren war es Martin Hornberger, der sich am Abend mit seinem ehemaligen Hofstaat getroffen hat.
1: Von 35 Hofmitgliedern, zwei sind leider schon verstorben, waren 29 anwesend und es war ein freudiges Wiedersehen, weil man sich zum Teil jahrelang nicht gesehen hat. Und das zeigt auch, dass wir damals nicht so viel falsch gemacht hätten, sonst wären sicherlich gestern Abend nicht so viele gekommen.
0: Martin Hornberger war vor 25 Jahren noch Mitarbeiter von Radio Hochstift. Inzwischen ist er langjähriger Geschäftsführer beim SC Paderborn 07. Von seinen damaligen Schützenkönigsplänen war sein Vater erstmal wenig begeistert. Finanziell war für Martin ja, bei ihm zumindest nichts zu holen.
1: Also Schützenwesen war für ihn sehr fremd. Er kam ja auch nicht hier aus Paderborn und hat das von Pike auf oder von Kleinkind auf gelernt. Und er hat mir immer gesagt, Martin, wenn du mal Schützenkönig wirst, dann kriegst du 1 Euro. Oder damals war es noch eine D-Mark. Eine D-Mark Erbe und dann ist es auch aus der

0: mit.
1: Ja, und dann kam doch noch alles anders. Vater Hornberger wurde Mitglied im Schützenverein und hat als Senior viele Veranstaltungen genossen. Zurück zum heutigen Tag. Martin Hornberger darf sich aktuell Jubelkönig nennen und das Königsschießen heute ganz entspannt verfolgen. Alle nervösen Kandidaten gibt er folgenden Tipp mit in diesen Montag ins Vogelschießen.
0: Sich darauf freuen, dieses Schießen unter dem stolzen Adler einfach auch nicht ganz so ernst nehmen und mit einer gewissen Lockerheit reingehen. Und wenn man dann getroffen hat, einfach mal kräftig feiern und sich auf den neuen Hof freuen. Und man wird ein Jahr erleben, was man sicherlich das ganze Leben lang nicht vergisst.
1: Ja, und wer das erleben darf, wer neuer Paderborner Schützenkönig wird, hört ihr dann heute Nachmittag hier bei Radio Hochstift.

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6: Guten Tag.
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8: Bei einem Unfall auf der B1 zwischen den Anschlussstellen Diebesweg und Bad Lippspringe ist am Morgen ein Autofahrer ums Leben gekommen. Der 51-Jährige war gegen 8 Uhr mit einem Skoda in Richtung Bad Lippspringe unterwegs. Aus unbekannter Ursache geriet er dann nach links in den Gegenverkehr und stieß dort frontal mit einem entgegenkommenden LKW zusammen. Der Fahrer wurde im Auto eingeklemmt. Trotz eingeleiteter Reanimationsmaßnahmen verstarb der Mann noch an der Unfallstelle. Der LKW-Fahrer blieb unverletzt. Die Stadt Paderborn hat ein neues Online-Angebot gestartet. Die kühle Ortekarte soll zukünftig Plätze zeigen, an denen man sich an heißen Sommertagen abkühlen kann. Die Stadt setzt dabei auf die Unterstützung der Paderbornerinnen und Paderborner. Jeder kann die Karte nämlich online füllen. Die Orte müssen öffentlich zugänglich und in der Hitze einigermaßen kühl sein. Das können beispielsweise schattige Plätze, Parks, Bibliotheken oder öffentliche Gebäude sein. Mitmachen könnt ihr anonym. Den Link zur kühle Ortekarte, den findet ihr natürlich auf radiohochstift.de. Bei einem Unfall auf der L954 bei Bürensteinhausen ist ein 31-Jähriger schwer verletzt worden. Der Mann war mit seinem Quad unterwegs. Begleitet wurde er von einem 38-Jährigen ebenfalls auf einem Quad. Radio Hochstift-Reporterin Susanne Stork kennt den Unfallhergang.
9: Die beiden Quadfahrer überholten sich am Sonntagnachmittag gegenseitig immer wieder. Ein Überholmanöver ging dann aber schief und die Hinterräder des vorderen Quads berührten die Vorderräder des hinteren Quads. Die Fahrer stürzten und mussten ins Krankenhaus gebracht werden. Der 31-Jährige erlitt schwere Verletzungen. Die Polizei ermittelt jetzt gegen die beiden Männer. Sie hat nämlich mutmaßlich vor der Fahrt Alkohol getrunken. Um das aufzuklären zu können, wurde ihnen Blut abgenommen. Die Quads wurden abgeschleppt, dafür musste die Straße bei Steinhausen auch zeitweise gesperrt werden.
5: Viel Sonne nachmittags, spät am Nachmittag auch ein paar Wölkchen und bis zu 30 Grad. Das ist das Radio Hochstift-Wetter für den Wochenstart. Die 30 Grad haben wir auch jetzt gleich wohl geknackt. Morgen geht's von Delbrück bis Brakel mit jeder Menge Sonnenschein voraussichtlich weiter. Es kann morgen Nachmittag aber auch mal gewittern. Dazu gibt's Stand jetzt dann Höchstwerte von so 27 Grad etwa. Günstiger Ankommen mit dem Radio Hochstift Verkehrsservice. Zwei Blitze habe ich gerade in der Liste. B252 Höhe Nieheim-Holzhausen, da wird bei 100 euer Tempo kontrolliert. Und auf der B64 steht noch ein Blitzer an der Abfahrt Beverung-Amelungs. Wenn ihr Richtung Höxter unterwegs seid, da wird bei 70 geblitzt. Wenn ihr sonst noch irgendwo was seht auf unseren Straßen, weitere Tempokontrollen oder sonstige Verkehrsbehinderungen, lasst es uns wie immer wissen. Sagt gerne eben schnell Bescheid, ruft an auf der kostenlosen Radio Hochstift Verkehrshotline. 0800 399 3399 ist die Nummer.
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5: Mit Jonas Mertens und gleich mit neuem Diskussionsstoff über die FIFA, über eine berüchtigte rote Karte bei der Fußball-WM für einen US-amerikanischen Spieler und über neue Enthüllungen dazu. Klären wir gleich.

0: über rote Karten wird im Fußball immer wieder diskutiert, aber diese rote Karte hat es wirklich nochmal um Längen übertroffen.
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0: Es geht natürlich um die rote Karte für den Stürmer Folarin Balogun vom WM-Gastgeber USA. Vor dem Achtelfinale gegen Belgien wurde die ja aufgehoben bzw. zur Bewährung ausgesetzt. Radio Hochstift-Kollege Holger Winkelmann, jetzt gibt's neuen Diskussionsstoff dazu.
2: Ja, die britische Times, die berichtet, dass diese sehr strittige Entscheidung von nur einer einzigen Person getroffen wurde. Der Vorsitzende der FIFA-Disziplinarkommission Mohammed Al-Kamali aus den Vereinigten Arabischen Emiraten habe demnach ganz alleine entschieden. Die anderen 17 Mitglieder dieser Kommission seien nicht in die Entscheidung mit einbezogen worden.
0: Ja, dazu stellt die Times klar, normalerweise läuft das nicht so ab. Bei einem Fall dieser Tragweite vor allem würde eigentlich ein mehrköpfiges Gremium entscheiden. Der neue Bericht kratzt natürlich weiter ordentlich am Lack der FIFA, wenn davon überhaupt noch was übrig ist.
2: Ja, die Entscheidung pro Balogun hatte ja auch so schon für heftige Diskussionen gesorgt, weil es einfach so wirkt, als würden ein paar mächtige Männer einfach machen, was sie wollen. FIFA-Präsident Infantino, der hatte zwar noch betont, dass die Entscheidung unabhängig getroffen worden sei, gleichzeitig hatte aber auch US-Präsident Trump verkündet, dass er wegen der roten Karte für den US-Stürmer mit Infantino telefoniert habe.
0: Das Ganze untergräbt natürlich auch total die Autorität der Schiedsrichter. Die treffen eine Entscheidung, dann kommt der VAR und sorgt dafür, dass der Schiedsrichter seine Entscheidung korrigieren muss. Und dann kommt halt noch ein FIFA-Funktionär um die Ecke und sorgt dafür, dass diese Entscheidung am Ende dann wieder doch keinen Bestand hat.
2: Weltweit gab es Empörung über diesen Fall. Die UEFA, die hat zum Beispiel fassungslos reagiert. Und genauso dürfte sich die Fußballwelt auch jetzt mit den neuen Enthüllungen wieder fühlen. Kleiner Trost ja, die USA, die ist im Achtelfinale gegen Belgien ja deutlich mit 1:4 ausgeschieden. Da konnte auch ein Balogun auf dem Platz nichts gegen.
0: Ja, dass wir da alle etwas schadenfroh reagiert haben, das war ja klar. Wobei die Spieler an sich auch gar nichts dafür können. Es sind ja die Entscheidungen von offenbar nur ein paar ganz wenigen Mächtigen, die in der Fußballwelt für Frust bei den Fans sorgen.
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besser ankommen mit dem Radio Hochstift Verkehrsservice. Vorsicht bitte auf der A33 Richtung Bielefeld. Da wird uns zwischen Borchen und Paderborn-Mönkelow gerade Gefahr durch eine ungesicherte Unfallstelle, durch Personen auf der Fahrbahn und durch Fahrzeugteile auf der Strecke gemeldet. Fahrt da also gerade bitte vorsichtig A33 Richtung Bielefeld zwischen Borchen und Paderborn-Mönkelow. Da hat es einen Unfall gegeben und es besteht Gefahr durch Personen und durch Fahrzeugteile auf der Fahrbahn. So, mit der Info verabschiede ich mich. Jonas Mertens mein Name. Nach zwei macht hier die Kollegin Verena Matthä mit euch weiter. Schönen Nachmittag wünsche ich euch. Ciao, ciao.

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1: Mit Thorsten Adolfs. Guten Tag. Viele Länder in Westeuropa ächzen unter der nächsten großen Hitzewelle. Besonders betroffen ist im Moment Frankreich. Schon gestern galt für mehr als ein Drittel der Bevölkerung dort die höchste Hitzewarnstufe. Und zu einem großen Problem entwickelt sich auch die Trockenheit, denn dadurch steigt die Waldbrandgefahr. Auch südlich von Paris wütet zurzeit ein riesiger Waldbrand. Danny Hopper aus dem News-Team. Die Regierung spricht von einer außergewöhnlichen Lage.
2: Ja, denn in der Nordhälfte Frankreichs ist man solche Waldbrände eigentlich nicht gewohnt. Rund 400 Feuerwehrleute versuchen, das Feuer im bekannten Wald von Fontainebleau in den Griff zu bekommen. Auch Löschflugzeuge sind im Einsatz. Trotzdem breiten sich die Flammen nach Angaben der Feuerwehr weiter aus. Mehr als 1000 Anwohner und Touristen mussten schon evakuiert werden. Die Behörden vor Ort sprechen von einer Flammenwand, die sehr schnell vorrücke. Dadurch sind zum Teil auch Zugstrecken und eine Autobahn blockiert, mitten in der Feriensaison. Inzwischen gibt es offenbar Hinweise auf Brandstiftung. Das hat das französische Innenministerium jetzt bestätigt.
1: Es brennt ja nicht nur in Frankreich, auch Spanien kämpft weiter gegen die Flammen.
2: Ja, da ist vor allem der verheerende Waldbrand im Süden Spaniens, in Andalusien. Da hat sich die Zahl der Todesopfer am Vormittag nochmal erhöht auf 13. Eine Britin ist im Krankenhaus ihren Brandverletzungen erlegen. Das haben die spanischen Behörden bestätigt. Rund 7000 Hektar Wald und Buschfläche wurden inzwischen zerstört. Immerhin, die Flammen breiten sich nicht mehr aus. Die Lage hat sich nach Angaben der Feuerwehr stabilisiert. Aber die anhaltende Trockenheit bleibt in vielen Ländern ein Problem, auch bei uns in Deutschland. Der Deutsche Wetterdienst geht davon aus, dass ab Mitte der Woche fast im ganzen Land die zweithöchste Warnstufe 4 gelten wird, teilweise sogar die höchste Stufe 5.
1: Danke, Danny. Und jetzt weitere Meldungen im Überblick. Ein europäisches Expertengremium spricht sich für ein Social-Media-Verbot in der EU für Kinder unter 13 Jahren aus. Solange Online-Dienste sie nicht vor Suchtgefahren, Gewaltdarstellungen und Hassrede schützen würden, seien auch Beschränkungen für ältere Jugendliche denkbar. Einige EU-Länder planen schon eigene Social-Media-Verbote. In Deutschland setzt man dagegen auf eine EU-weite Lösung. VW-Chef Blume hat zum ersten Mal konkrete Zahlen zum möglichen Stellenabbau genannt. Sollten die Kosten so bleiben, wie sie sind, seien weltweit rund 50.000 Jobs betroffen. Im Moment würden die entsprechenden Kosten beim Konzern 20% über dem Durchschnitt vergleichbarer Unternehmen liegen, sagt Blume. Im Mittelstand in Deutschland ist die Investitionsbereitschaft gesunken auf den niedrigsten jemals gemessenen Wert. Laut einer Umfrage der DZ Bank plant nur noch etwas mehr als die Hälfte der Unternehmen innerhalb der nächsten 6 Monate Geld in den eigenen Betrieb zu stecken. Und jeder 5. Mittelständler rechnet bis Anfang nächsten Jahres damit, dass die Geschäfte schlechter als bisher laufen werden. Die letzte Hitzewelle mit Temperaturen um die 40 Grad beschäftigt jetzt auch die Justiz. Die Staatsanwaltschaft Köln schaut sich mehrere Todesfälle in einem Krankenhaus in Leverkusen genauer an. Sie will herausfinden, ob dort Fehler gemacht wurden. Insgesamt gab es dort 12 Todesfälle. Die Klinik sagt aber, dass diese Zahl für ein Krankenhaus mit hochbetagten Patienten nicht ungewöhnlich hoch sei. Auch in Düren und Duisburg prüfen Staatsanwaltschaften einzelne Todesfälle in Kliniken, bei denen die extreme Hitze eine Rolle gespielt haben könnte.
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3: Mit Holger Winkelmann, guten Tag. Der neue Paderborner Schützenkönig steht fest. Schon mit dem 16. Schuss holte Jörg Bauer aus der Königstresser Kompanie den Vogel von der Stange. Er ist 60 Jahre alt und Regierungsbeschäftigter. Jörg Bauer ist verheiratet und hat 2 erwachsene Kinder. Die Schützenkönigin in Paderborn, die steht traditionell schon fest. Das ist die 53-jährige Christiane Temme aus Altenbeken-Schwanei.
4: Noch strahlt die Sonne im Radio Hochstift. Wetter oft von einem stahlblauen Himmel. In den nächsten Stunden ziehen dann aber auch mal Wölkchen über Hövelhof und Bad Rieburg hinweg. Bei Temperaturen bis zu 30 Grad im Schatten. Vielleicht nicht ganz verkehrt. Regen ist dann erst für den späten Abend angekündigt. Dann kann es allerdings auch Hitzegewitter geben. Morgen wird es mit maximal 27 Grad etwas weniger heiß als heute, sage ich mal. Und es wird auch wieder super sonnig. Bis auf morgen Nachmittag, da stehen dann schon wieder neue Gewitter an. Besser ankommen mit dem Radio Hochstift Verkehrsservice. Achtung, auf der B480 Richtung Brilon ist etwa 800 Meter vor der Abfahrt Haaren ein Autokran liegen geblieben. Da sind die Hydraulikschläuche geplatzt. Das Öl hat sich über die ganze Fahrbahn ergossen. Deshalb ist die B480 jetzt voll gesperrt in beide Richtungen. Und bis sie wieder für den Verkehr öffnet, das könnte dauern bis in den späten Abend wahrscheinlich, sagt die Polizei. Und außerdem sind auch die Anschlussstellen am Kreuz Winnenberg, Haaren an der A33, A44, alle dicht. Da kommt ihr auch nicht runter, nicht rauf. Die Polizei hat da Umleitung eingerichtet. Also macht euch auf jeden Fall bereit und nehmt ein bisschen Zeit mit in der Ecke. Dann schauen wir auf die A33 Richtung Bielefeld zwischen Borchen und Paderborn-Mönkelow. Außerdem auch noch Gefahr durch eine ungesicherte Unfallstelle und Personen auf der Fahrbahn. Fahrzeugteile liegen da auch rum. Auch dort bitte aufpassen. Und es wird geblitzt auf der B64 Richtung Höxter in Höhe der Abfahrt Amelungsen bei Tempo 70. Und auf der B252 stehen sie auch bei Nieheim-Holzhausen. Da gilt Tempo 100. Gute Fahrt.
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4: Mit Verena Mathé am Mikro. Willkommen im Montagnachmittag. Es gibt wenig Menschen, die so direkt sein dürfen wie er und die trotzdem so beliebt sind.
5: Ich sag einfach, wer jetzt falsch gedrückt hat, muss wegen Doofheit die Sendung verlassen.
4: Ja, Günther Jauch, der darf sowas sagen. Er hat auch das immer getan in seiner langen Karriere. 70 Jahre alt wird der Mann heute und wir sagen gleich herzlichen Glückwunsch.

0: Radio Hochstift hier mit Verena Matti am Mikro. Zu seinem Geburtstag heute will er abtauchen. Das hat Günther Jauch letzte Woche in einem Interview erzählt. Den ganzen Trubel rund um die Feierlichkeiten mag er nämlich überhaupt nicht. Aber wir stoßen natürlich trotzdem an, auch ohne ihn. Immerhin feiert Günther Jauch heute seinen 70. Ne? Ganz schönes Alter. Wir gratulieren ganz herzlich und das tut auch Kollege Leo Arrighi.
1: In Publikumsumfragen belegt Günther Jauch seit vielen Jahrzehnten immer Platz 1 unter Deutschlands beliebtesten Moderatoren. Auch halten ihn die meisten Deutschen für den klügsten Prominenten. Dabei schafft Günther Jauch sein Abitur nur recht mittelmäßig mit 3,1. Schule war für ihn
2: ein Gefühl gepflegter Langeweile.
1: Gute Pferde springen immer nur so hoch, wie sie müssen. Sein Motto. Nach der Journalistenschule kommt er Ende der 70er zum Bayerischen Rundfunk. Da lernt er auch Thomas Gottschalk kennen. Die beiden machen Radio unterhaltsam in einer Zeit, in der es, wie Günther Jauch selbst sagt, so klang.
3: Meine Damen und Herren, Sie hören nun das musikalische Intermezzo. Und das waren dann auch mal ausgebildete Sprecher. Es war einfach stinklangweilig.
1: Den Mix aus Seriosität und Unterhaltung, den behält er auch beim Fernsehen bei. Zum Beispiel als Moderator des aktuellen Sportstudios.
4: Waren Sie mit Ihrer Leistung in Holland gegen Holland eigentlich zufrieden?
5: Ja.
4: Waren Sie fast der Einzige?
1: Ab 1990 macht Jauch dann Shows für den RTL und damit startet zum Beispiel seine Karriere bei Stern TV.
6: Wir sind ebenso glücklich wie beschämt, dass Sie uns dem Fußball hier vorgezogen haben.
1: Und knapp 10 Jahre später, nämlich kurz vor der Jahrhundertwende 1999, in seiner Bestdisziplin.
7: Hallo, guten Abend und willkommen zur Premiere von Wer wird Millionär?
1: Immer auch mit der Fähigkeit, mit knauserigen Menschen umzugehen.
8: Wie heißt denn der Kater?
9: Warum wollen Sie das wissen?
8: Weil ich wissen möchte, ob es ein Männchen oder ein Weibchen ist.

0: Mädchen ist.
1: Das sag ich nicht.
2: Und die gute Laune dann doch noch rauszukitzeln.
1: Der Jauch ist Günther Jauch. Er stellt viel Fragen und das Geld, das gibt er auch.
2: Nach eigener Aussage duzt Jauch im Fernsehen nur Thomas Gottschalk, Frank Elstner, Barbara Schöneberger und kleine Kinder. Ansonsten sitzt er konsequent und wird von anderen gesiezt.
0: Haben Sie eine Grundschule besucht?
2: Happy Birthday zum 70. Günther Jauch.
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2: Halb drei, ihr hört Radio Hochstift und hier jetzt außerdem den Kollegen Holger Winkelmann.
3: Schönen guten Tag.
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3: Es war definitiv eines der kürzesten Königsschießen überhaupt. Der neue Paderborner Schützenkönig, der steht nämlich fest. Nach dem 16. Schuss holte Jörg Bauer aus der Königstresser-Kompanie den Vogel schon von der Stange. Er ist 60 Jahre alt und Regierungsbeschäftigter. Jörg Bauer ist verheiratet und hat zwei erwachsene Kinder. Schützenkönigin ist ja die 53-jährige Christiane Temme aus Altenbeken-Schwanei. Traurige Nachricht nach einem Unfall auf der B1 am Morgen zwischen den Abfahrten Paderborn und Bad Lippspringe. Ein 51-jähriger Skoda-Fahrer ist bei einem Zusammenstoß mit einem LKW ums Leben gekommen. Radio Hochstift-Reporterin Dania Töller hat mehr zu diesem Unfall.
4: Der 51-Jährige war gegen 8 Uhr mit einem Skoda in Richtung Bad Lippspringe unterwegs. Dann geriet er plötzlich in den Gegenverkehr. Warum ist unklar. Er stieß dort mit einem LKW zusammen, den ein 40-Jähriger fuhr. Der Autofahrer wurde in seinem Wagen eingeklemmt. Ersthelfer holten ihn schwerstverletzt aus seinem Auto und begannen sofort mit der Reanimation. Wenig später verstarb der Autofahrer aber noch an der Unfallstelle. Der LKW-Fahrer blieb unverletzt. Die B1 war in dem Bereich fast 5 Stunden komplett gesperrt. Wie es zu dem Unfall gekommen ist, können möglicherweise Spuren klären, die ein Unfallaufnahmeteam der Polizei jetzt bearbeitet.
3: Unter dem Titel Ladies Talk geht ab dem 17. Oktober ein jährliches Netzwerktreffen von Frauen an den Start. Es wird von den Gleichstellungsbeauftragten der Städte organisiert und hat seine Premiere in der Brakeler Stadthalle. In den nächsten Jahren soll die Veranstaltung dann an wechselnden Orten im Kreis Höxter stattfinden. Rednerin beim Brakeler Ladies Talk ist die Künstlerin und Designerin Emil Göksche aus Paderborn. Der Eintritt zur Veranstaltung ist frei, es sind aber Voranmeldungen nötig. Den Link dazu, den findet ihr auf radiohochstift.de.
2: Zum Start in die neue Woche hat uns im Radio Hochstift Wetter die nächste Hitzewelle im Griff. Ganz so heftig wie die letzte, fällt die aber zum Glück nicht aus. Wir schwitzen heute bei maximal 30 Grad. Von Borchen bis Höxter ziehen außerdem hier und da mal so ein paar Wölkchen durch, bevor es dann heute am späten Abend auch Gewitter und Regenschauer geben soll. Auch morgen können Gewitter mit dabei sein. Stand jetzt vor allem wieder morgen Abend. Ansonsten wieder viel Sonne und bis zu 28 Grad. Besser ankommen mit dem Radio Hochstift Verkehrsservice auf der B480 Richtung Brilon ist vor der Abfahrt Haaren Autokran liegen geblieben. Die Hydraulikschläuche sind geplatzt, das Öl hat sich über die Fahrbahn ergossen und deshalb ist die B480 jetzt voll gesperrt und wahrscheinlich auch lange heute bis in den späten Abend rein, schätzt die Polizei. Auch die Abfahrten der A44 Richtung Bad Wünnenberg sind betroffen, sowie der Übergang der A33 auf die B480, also wenn es geht, meidet diesen kompletten Bereich und fahrt drumherum. Der Verkehr wird umgeleitet, nehmt auf jeden Fall Zeit mit. Außerdem nochmal Vorsicht auf der A33 Richtung Bielefeld. Zwischen Borchen und Paderborn-Mönkelow besteht weiterhin Gefahr durch eine ungesicherte Unfallstelle und Menschen laufen dort auch auf der Fahrbahn rum. Auf der A33 Richtung Brilon staut es sich zwischen Etteln und dem Kreuz Sündenberg-Haaren über 10 Minuten. Das könnte natürlich auch mit dieser dicken Sperrung zusammenhängen. Und ansonsten habe ich nichts mehr. Gute Fahrt.
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2: Mit Verena Mathé und damit es auf den Straßen wenigstens im Kopf stressfrei bleibt, geht es jetzt ganz entspannt rein in diesen Nachmittag mit Brian Adams und All for Love. Schönen Nachmittag mit uns.

0: Besser und sicherer ankommen mit dem Radio Hochstift Verkehrsservice. Jenny hat sich gerade bei uns gemeldet per WhatsApp. Vielen Dank dafür. Und Jenny warnt vor Fahrzeugteilen auf der B1 bei Paderborn in Höhe des Truppenübungsplatzes. Die liegen da quer über die Straße verteilt. Also fahrt bitte vorsichtig auf der B1 bei Paderborn Höhe Truppenübungsplatz. Gute Fahrt.
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1: Ihr kennt das 100 Pro auch, das Handy klingelt und ihr kennt die Nummer nicht, ne? Zack, direkt mulmiges Gefühl im Bauch. Manche gehen ja dann trotzdem ran und bereuen es direkt. Radio Hochstift-Kollege Tobias Fennecker, in Deutschland beschweren sich immer mehr Menschen über Werbeanrufe.
2: Ja, das teilt die Bundesnetzagentur jetzt auf Anfrage mit. Im ersten Halbjahr dieses Jahres sind bei ihr über 21.500 Beschwerden wegen unerlaubter Telefonwerbung eingegangen. Im Schnitt also mehr als 100 Beschwerden pro Tag. Das sind 13% mehr als im ersten Halbjahr des vergangenen Jahres.
1: Und der Trend zeigt generell, dass der Ärger über diese Werbeanrufe in Deutschland immer größer wird. Aufs ganze Jahr gerechnet ist die Zahl der Beschwerden 2025 um 8% gestiegen und davor das Jahr auch schon um 6%.
2: Ja, laut Bundesnetzagentur ärgern sich die Verbraucherinnen und Verbraucher am häufigsten über Anrufe zu Gewinnspielen. Der Anteil der Beschwerden über diese Werbeanrufe liegt bei knapp 30%. Dahinter liegen dann Anrufe zu Dienstleistungen, also zum Beispiel Handwerkertätigkeiten und Werbung für Strom- oder Gastarife.
1: Telefonwerbung ist in Deutschland ja nur erlaubt, wenn wir als Angerufene dem vorher ausdrücklich zugestimmt haben. Wenn Firmen sowas trotzdem machen, also mit sogenannten Cold Calls Werbung machen, dann drohen ihnen saftige Bußgelder.
2: Ja, die können dann bei bis zu 300.000 Euro liegen. Im vergangenen Jahr hat die Bundesnetzagentur im Zusammenhang mit Telefonwerbung Bußgelder über insgesamt 1,1 Millionen Euro verhängt und damit etwas mehr als im Jahr davor. Viele Unternehmen scheint das trotzdem nicht von verbotenen Werbeanrufen abzuhalten.
1: Also wenn ihr auch mal eine fremde Stimme am Telefon habt, die euch zum Beispiel von einem Gewinnspiel oder von einem neuen Stromtarif überzeugen will, dann wisst ihr jetzt zwei Dinge. Ihr seid längst nicht die Einzigen, die damit genervt werden. Und ihr könnt euch bei der Bundesnetzagentur darüber beschweren.

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3: Mit Thorsten Adolfs. Guten Tag. Die Folgen der extremen Hitzewelle Ende Juni haben am Vormittag die Politik in NRW beschäftigt. Im Landtag gab es eine Sondersitzung des Gesundheitsausschusses. Dabei ging es um Todesfälle in Krankenhäusern, die hohe Belastung für Rettungsdienste und die Frage, wie sich das Gesundheitssystem in Zukunft besser auf extreme Temperaturen vorbereiten kann. NRW-Gesundheitsminister Laumann sagt, Hitzewarnungen müssten künftig genauso ernst genommen werden wie Warnungen vor Hochwasser oder anderen Unwettern. Aus dem Landtagsstudio Düsseldorf berichtet José Nasiandi.
4: Nach Angaben des NRW-Justizministeriums laufen derzeit noch 4 Todesermittlungsverfahren im Zusammenhang mit den Hitzetagen Ende Juni. Allein nach den 12 Todesfällen in einem Krankenhaus in Leverkusen wurden 7 Verfahren eingeleitet, 3 davon inzwischen wieder eingestellt. Parallel musste sich NRW-Gesundheitsminister Laumann den Fragen der Abgeordneten stellen. Die Zahlen seines Ministeriums zeigen, am Hitzesamstag Ende Juni mussten die Rettungsdienste landesweit fast 5000 Einsätze mehr fahren als an einem normalen Samstag. In einzelnen Regierungsbezirken hat sich die Zahl der Rettungswageneinsätze sogar mehr als verdoppelt. Die Opposition stellte viele Fragen, wollte unter anderem wissen, wie Medikamente in Einrichtungen bei hohen Temperaturen sicher gelagert werden können. Laumann kündigte an, die Warnstufen des Deutschen Wetterdienstes stärker mit konkreten Maßnahmen zu verknüpfen. Für größere bauliche Veränderungen in den Krankenhäusern gäbe es aktuell aber kein zusätzliches Geld.
3: Und jetzt weitere Nachrichten in der Zusammenfassung. Das Auswärtige Amt hat den russischen Botschafter einbestellt. Hintergrund seien die Cyberangriffe von dort. Sie seien völlig inakzeptabel, schrieb das Auswärtige Amt im Online-Dienst X. Sie würden entschlossen beantwortet, auch mit zusätzlichen Sanktionen. Die EU und Großbritannien haben darauf schon mit weiteren Strafmaßnahmen reagiert. Die gegenseitigen Angriffe zwischen den USA und dem Iran gehen weiter. Aus Washington heißt es, man wolle die Fähigkeit des Iran schwächen, Schiffe in der Straße von Hormuz zu attackieren. Ob es noch einen diplomatischen Ausweg gibt und ob eine Rückkehr zur Waffenruhe gelingen kann, ist völlig unklar. Ermittler in Baden-Württemberg haben etwa 50 betrügerische Internetseiten abschalten lassen. Auslöser war ein Betrugsfall im Schwarzwald, bei dem für eine angebliche Rechtsberatung eine Anzahlung geleistet wurde. Die Internetseiten, die täuschend echt aussehen, wurden im Ausland deaktiviert. Auch viele deutsche Festnetznummern wurden abgeschaltet. Immer mehr von uns nutzen KI-Tools, um bei Fragen zur eigenen Gesundheit schnell eine Diagnose zu bekommen. Die Pronova BKK hat dazu eine Studie veröffentlicht. Demnach hat fast die Hälfte der Bundesbürger vor dem Arztbesuch schon einmal den digitalen Ratgeber gefragt. Besonders bei Jüngeren sei das beliebtestes. Blind vertrauen sollte man der künstlichen Intelligenz bei Beschwerden aber nicht. Oft würden solche KI-Tools mit ungeprüften Daten arbeiten und dabei völlig falsche oder veraltete Informationen liefern, so die Krankenkasse. Dabei fehle der KI das Wichtigste. Und das sei der Blick auf die ganz persönliche Lebenssituation vom Patienten. Das sieht die Mehrheit der Befragten auch so. Sie hält die Einschätzung von Ärzten für deutlich zuverlässiger.
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5: Mit Holger Winkelmann, guten Tag. Bei einem Unfall auf der B1 zwischen den Anschlussstellen Diebesweg und Bad Lippspringe ist am Morgen ein Autofahrer ums Leben gekommen. Der 51-Jährige war gegen 8 Uhr mit einem Skoda in Richtung Bad Lippspringe unterwegs. Aus unbekannter Ursache geriet er nach links in den Gegenverkehr und stieß da frontal mit einem entgegenkommenden LKW zusammen. Der Fahrer wurde im Auto eingeklemmt. Trotz eingeleiteter Reanimationsmaßnahmen verstarb der Mann an der Unfallstelle. Der LKW-Fahrer blieb unverletzt.
6: Heiße Luft aus Afrika treibt die Temperaturen im Radiohochstift Wetter aktuell auf stellenweise bis zu 30 Grad rauf. Regen ist erstmal noch nicht in Sicht, auch wenn heute Nachmittag selten mal ein paar Wölkchen über Paderborn und Brakel hinwegziehen. Für den späteren Abend sind allerdings Gewitter vorhergesagt. Morgen geht's auf dem Thermometer ein klein wenig runter, 28 Grad sind dann maximal drin, aber weiterhin viel Sonnenschein und für morgen Abend sind dann schon wieder die nächsten Hitzegewitter angekündigt. Besser ankommen mit dem Radio Hochstift Verkehrsservice. Nach einem Autokranunfall bei Bad Wünnenberg-Haaren ist die B480 weiterhin in beide Richtungen voll gesperrt. Das dauert wohl bis in den späten Abend rein, bis sie wieder öffnet, sagt die Polizei. Auch die Abfahrten der A44 Richtung Bad Wünnenberg sind betroffen, sowie der Übergang der A33 auf die B480. Der Verkehr wird dort umgeleitet, nimmt auf jeden Fall ein bisschen Zeit mit und man sieht auch schon, dass es sich staut, zum Beispiel auf der A33 Richtung Brilon. 3 Kilometer zwischen Etteln und dem Kreuz Wünnenberg-Haaren, da dauert es eine Viertelstunde etwa länger. Außerdem Vorsicht nochmal auf der A33 Richtung Bielefeld, zwischen Borchen und Paderborn-Mönkelow läuft eine Unfallaufnahme. Und dann nochmal die A33 Richtung Brilon, 4 Kilometer Stau zwischen dem Kreuz Bielefeld und Schloss Holte-Stukenbrock, da dauert es etwa 10 Minuten länger. Außerdem nochmal dieser Warnhinweis von Jenny, die hat nämlich eben Fahrzeugteile auf der B1 gemeldet bei Paderborn in Höhe des Truppenübungsplatzes und zwar quer über die Straße verteilt. Kommt gut an mit uns.
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6: Es gibt ja Partys, sie sind ganz von allein der Kracher, ne? Coole Leute, gute Musik, spannende Unterhaltung, ein Selbstläufer halt. Gibt aber auch, ich sag mal eher, schleppende Zusammenkünfte von Menschen und die kann man wunderbar mit einem Spiel aufpeppen. Zum Beispiel mit dem Spiel des Jahres. Es ist jetzt ganz frisch gekürt worden. Sprechen wir gleich drüber hier bei Radio Hochstift. Ich bin Verena Mathé und ich spiele jetzt zwar nicht mit euch, aber dafür was für euch und vor allem für alle Swifties. Hier ist nämlich Taylor Swift mit der aktuellen Single Oh Polite. Ich wünsche einen schönen Nachmittag.

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1: Die einen treiben auf jeder Party ihre Spielchen, die anderen packen ein echtes auf den Tisch. Das Partyspiel Ditto ist Spiel des Jahres 2026, wurde am Abend ausgezeichnet durch eine Kritikerjury in Berlin. Radio Stiftkollege Sascha Fassbender, ich persönlich kenne das nicht, muss ich zugeben, also erklär doch bitte mal.
2: Also es gibt Oberbegriffe wie zum Beispiel Werkzeug, nur dann der Knackpunkt. Hier geht es jetzt nicht darum, ein Werkzeug aufzuschreiben, das wenige Leute kennen, sondern ich würde jetzt Hammer oder Schraubenzieher aufschreiben, denn Punkte gibt es nicht für besonders kreative oder intelligente Antworten, sondern wenn andere dasselbe aufgeschrieben haben. Diese Vermutungen kommen dann in eine Art Bingo-Tabelle.
1: Deshalb auch der Name Ditto, ne? So ganz nach dem Motto, hab ich auch. Das Spiel ist also quasi, kann man so sagen, das Gegenteil von Stadt, Land, Fluss, Sascha.
2: Absolut. Du musst dich in andere hineinversetzen und überlegen, was

0: denken denn die anderen so hier am Tisch? Das ist jetzt zugegeben beim Thema Werkzeug nicht so unterhaltsam. Wenn wir aber zum Beispiel über Länder mit guter Küche sprechen oder über Dinge, für die wir unsere Seele verkaufen würden, dann wird's spannend und unterhaltsam.
1: Ja, da lernt man seine Freunde und Verwandten vielleicht nochmal von einer ganz anderen Seite kennen. Es gewinnen also die Menschen, die am besten die anderen am Tisch einschätzen können. Also wenn ihr noch ein Spiel sucht für einen schönen Sommerabend auf der Terrasse, bei dem man vielleicht gut ins Gespräch kommt, ne, und über andere Dinge mal spricht als das Wetter und Politik, probiert's doch mal mit dem Partyspiel Edito. Das ist ganz neu, das Spiel des Jahres 2026.

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3: Hallo bei Radio Hochstift um 3:30 oder in Schützensprech.
4: Heido!
3: So, in der großen Stadt unseres Hochstifts gibt es eine Majestät zu verkünden und die Ehre hat jetzt der Kollege Holger Winkelmann.
5: Horrido!
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5: Ja, der neue Paderborner Schützenkönig, der steht fest. Jörg Bauer von der Königstresser Kompanie hat den Vogel abgeschossen und das deutlich schneller als üblich. Schon der 16. Schuss holte den Vogel runter. Radio Hochstift-Reporterin Christina Hüllweg war live dabei. Insgesamt, da gab es 3 Replikanten.
7: Einer davon war Carsten Temme, der Mann der neuen Königin. Er hatte allerdings kein Glück. Das war auf der Seite des 60-jährigen Jörg Bauer von der Königstresser Kompanie. Er ist Regierungsbeschäftigter und hat 2 erwachsene Kinder. Bauer war schon mehrfach zum Vogelschießen angetreten. Dieses Mal sollte es klappen.
8: Unfassbar. Einfach wunderschön. Auch, dass das so schnell geklappt hat. Einfach toll. Zu Anfang sah es noch nicht so aus, aber ja, der Vogel hat dann beigegeben.
7: Heute folgt um 18 Uhr dann die Parade beim Paderborner Schützenfest zu Ehren des neuen Hofstaats. Und zum Schluss gibt es traditionell ein Feuerwerk.
5: Bei einem Unfall auf der B1 zwischen den Anschlussstellen Diebesweg und Bad Lippspringe ist am Morgen ein Autofahrer ums Leben gekommen. Der 51-Jährige war gegen 8 Uhr mit einem Skoda in Richtung Bad Lippspringe unterwegs. Aus unbekannter Ursache geriet er dann nach links in den Gegenverkehr und stieß dort frontal mit einem entgegenkommenden LKW zusammen. Der Fahrer wurde im Auto eingeklemmt. Trotz eingeleiteter Reanimationsmaßnahmen verstarb der Mann noch an der Unfallstelle. Der LKW-Fahrer blieb unverletzt. Viele Libori-Fans, die stehen am Samstag wieder vor dem Paderborner Rathaus. Dort läuft ab 10 Uhr nämlich der Sonderverkauf der Krüge und Gläser für den Bierbrunnen. Das Motiv zeigt in diesem Jahr die Pader. Die ersten 300 Käuferinnen und Käufer der Steinkrüge, die bekommen noch kleine Geschenke von den Bierbrunnensponsoren dazu. Ab dem kommenden Montag sind die Gläser und Krüge dann wieder in der Touristinfo in Paderborn zu haben.
9: Ist ja wirklich immer so, dass da Riesenschlangen sind. Ja. Ich finde das immer bemerkenswert.
5: Das stimmt, aber es ist natürlich auch eine tolle Erinnerung. Es gibt ja richtige Sammler, die aus, weiß ich nicht, 50 Jahren schon eine Krüge da stehen haben.
9: Das stimmt.
5: Genau, da darf der von diesem ja nicht fehlen.
9: Genau, und es ist einfach sowieso ein tolles Event. Also sobald Libori irgendwo draufsteht, dran steht, bin ich auch immer gleich Feuer und Flamme. Hoffen wir, dass das Wetter hält. Und aktuell sieht es danach aus. In Spanien, Teilen Frankreichs und auf Sardinien stehen ja sogar wieder ultra heiße 40 Grad auf dem Thermometer. Momentan so schlimm ist es bei uns nicht im Radio Hochstift-Wetter. Trotzdem ist es auch zwischen Steinheim und Büren hochsommerlich mit Höchstwerten von 30 Grad heute. Dazu ballert die Sonne von einem oft noch relativ wolkenfreien Himmel. Hier und da ziehen aber auch schon Wolken durch. Und für den späteren Abend sind dann Regenschauer und Gewitter angekündigt. Morgen dann noch um die 28 Grad heiß, also ganz ein wenig weniger als heute und weiterhin sonnig. Morgen Abend könnte es dann schon wieder die nächsten Gewitter geben. Besser ankommen mit dem Radio Hochstift Verkehrsservice. Die B480 ist weiterhin voll gesperrt nach einem Unfall. Bei Bad Wünnenberg-Haaren ist das und das Ganze dauert wahrscheinlich bis weit in den Abend rein. Auch die Abfahrten der A44 Richtung Bad Wünnenberg sind betroffen. Auch der Übergang der A33 auf die B480, also da rund ums Kreuz Wünnenberg-Haaren, ist ordentlich was los. Der Verkehr wird umgeleitet. Ihr müsst auf jeden Fall Zeit mitnehmen. Und A33 Richtung Brilon, da haben wir noch 2 Kilometer Stau zwischen Etteln und dem Kreuz als Wünnenberg-Haaren. Eine Viertelstunde kommt hier oben drauf. Ansonsten habe ich aber nichts mehr zu melden. Gute Fahrt.
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9: Ich bin Verena Mathil, kommt gut durch diesen heißen Montag mit uns. Purple Disco Machine macht jetzt noch ein klein bisschen heißer.

0: am Montagnachmittag hier bei Radio Hochstift. Die letzte Woche läuft, also die letzte Woche vor den großen NRW-Sommerferien. Und das heißt auch, in ein paar Tagen gibt es wieder Zeugnisse. Für manche ein schöner Moment, ne? Zum Beispiel, wenn es für jede Eins zu Hause einen Fünfer gibt oder so und viele Einsen mit dabei sind natürlich nur. Für andere ist die Zeugnisvergabe eher ein Moment mit ein bisschen Bauchweh und vielleicht sah es nicht ganz so gut aus mit den Noten. Bei letzterem hilft vielleicht ein Blick auf jemanden, der mit Noten das auch nicht so sehr hatte. Oder anders gesagt, Kollege Robert Jans, bei Regie-Ikone Steven Spielberg sah die Schule damals nicht unbedingt nach dem Hollywood-Happy-End aus.
1: Spielberg wollte damals in den 1960er Jahren an die berühmte Filmschule der University of Southern California. Da wurde er aber mehrfach abgelehnt, weil seine Abschlussnoten relativ mittelmäßig waren. Spielberg hat danach aber nicht beschlossen, dass sein Traum damit erledigt ist. Nein, er ist stattdessen nach Los Angeles gegangen, hat bei Universal irgendwie den Fuß in die Tür bekommen als Praktikant, Laufbursche, Beobachter, einfach jemand, der unbedingt in diese Welt wollte. Während die Filmschule also sagte, passt nicht, hat Spielberg angefangen, sich selbst reinzuarbeiten. Später kam dann noch raus, Spielberg hat Dyslexie, eine Lese-Rechtschreibstörung. Er selbst hat erst mit über 60 erfahren, warum Lesen und Schule für ihn früher so schwer waren. Er hat erzählt, dass er in der Schule beim Lesen hinterherhing und gehänselt wurde. Und Jahre später, da ist ausgerechnet dieser abgelehnte Filmschüler einer der größten Filmemacher der Welt geworden. Und tatsächlich hat Spielberg seinen Abschluss dann auch nochmal nachgeholt. Sein Abschlussfilm war dann Schindlers Liste. Andere geben eine Seminararbeit ab, Spielberg kommt einfach mit einem Oscar-Film um die Ecke. Die Botschaft ist also nicht, man muss sich nicht anstrengen in der Schule, weil Noten egal sind. Nein, Steven Spielbergs Story zeigt, ein Zeugnis ist eine Momentaufnahme. Es sagt was darüber, wie es gerade in Deutsch, Mathe oder Englisch läuft, wie fit man am Tag der Klassenarbeit war. Aber es sagt nicht, wie viel Fantasie und Leidenschaft jemand hat, wie viel Biss, wie viel Gefühl für Geschichten und schon gar nicht, was aus jemandem noch werden kann.

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1: Mit Thorsten Adolfs. Guten Tag. Wer jetzt in den Sommerferien in den Urlaub fliegen will, profitiert zwar leider nicht mehr davon, aber wahrscheinlich ab dem nächsten Jahr. Die EU stärkt nämlich die Rechte von Flugreisenden, zum Beispiel bei Verspätungen und Ausfällen. Und auch für Familien soll es in Zukunft leichter und günstiger werden, einen Flug zu buchen. Danny Hopper aus dem News-Team, lass uns zuerst aufs Thema Verspätungen schauen. Was ändert sich da für uns?
2: Erstmal gar nicht so viel. Zum Glück muss man aus Passagiersicht sagen, denn die EU-Staaten wollten eigentlich, dass Flugreisende erst ab 4 Stunden Verspätung eine Entschädigung bekommen und dann noch weniger Geld als bisher. Da hat sich das Europaparlament aber durchgesetzt. Es bleibt bei Entschädigungen ab 3 Stunden. Neu ist, dass die Airline Passagiere innerhalb von 4 Tagen nach der Reise schriftlich darüber informieren muss, was deren Rechte sind und auch, wie sie die geltend machen. Außerdem müssen sie bald standardmäßig den Preis mit Handgepäck anzeigen. Das soll es leichter machen, Flugpreise zu vergleichen. Und bei Problemen haben Fluggäste in vielen Fällen das Recht darauf, anders befördert zu werden. Das kann über eine andere Strecke, mit einer anderen Airline oder auch per Bahn passieren.
1: Ich habe es gerade schon gesagt, auch die Rechte für Familien werden gestärkt.
2: Genau, Kinder unter 14 Jahren dürfen im Flieger direkt neben den Eltern sitzen, ohne dass man jetzt nochmal extra für eine Sitzplatzreservierung zahlt. Das gilt auch für Schwangere und für Menschen mit Behinderung und deren Begleitung. Außerdem müssen Airlines Schreibfehler im Namen auf Tickets kostenlos korrigieren. Kennt man ja, da hat man bei der Buchung aus Versehen einen Buchstaben zu viel eingetippt und für die Korrektur bist du dann schnell mal 100 Euro los. Das soll es nicht mehr geben. Die neuen Regeln sollen Mitte des nächsten Jahres in Kraft treten. Sie gelten dann für alle Flüge, die von einem Flughafen innerhalb der EU abheben. Bei Flügen, die in der EU landen, gelten sie nur, wenn die Airline ihren Sitz in der EU hat.
1: Dankeschön, Danny. Und jetzt weitere Meldungen im Überblick. Deutschlands Digitalbranche warnt vor einem Social-Media-Verbot für Kinder, wie es die EU-Experten vorschlagen. So ein Verbot sei der falsche Weg, heißt es vom Branchenverband Bitkom. Medienkompetenz entstehe durch begleitete Praxis und nicht durch Ausschluss. Schon heute seien Plattformen zu Schutzmaßnahmen verpflichtet, so der Verband. Entscheidend sei, dass die bestehenden Regeln konsequent umgesetzt und durchgesetzt würden. Bei VW könnten weltweit rund 50.000 Arbeitsplätze wegfallen, wenn sich bei den Arbeitskosten nichts ändert. Das hat Konzernchef Blume gesagt. Bei VW würden die Kosten ungefähr ein Fünftel über den Kosten vergleichbarer Unternehmen liegen. Südlich von Paris brennt es auf einer Fläche von rund 800 Hektar. Das entspricht der Größe von ungefähr 1.100 Fußballfeldern. Der Waldbrand hat zeitweise den Reiseverkehr aus der Hauptstadt in Richtung Süden behindert. Rund 200 Menschen wurden in Sicherheit gebracht. Die Feuerwehr setzt mehrere Löschflugzeuge ein, um die Flammen unter Kontrolle zu bringen. In Lippstadt haben Polizisten ihren Augen nicht getraut. Sie stoppten dort ein Wohnmobil, bei dem nicht nur die Windschutzscheibe, sondern auch alle anderen Scheiben fehlten. Das stelle ein erhebliches Sicherheitsrisiko dar, so die Beamten. Und es wurden noch weitere Mängel festgestellt. Das Wohnmobil sei von der Verkehrssicherheit in etwa so weit entfernt wie die deutsche Fußballnationalmannschaft vom WM-Titel, heißt es. Dem Fahrer des Wohnmobils, bei dem es sich eher um einen rollenden Schrotthaufen handle, sei die Weiterfahrt untersagt worden.
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3: Mit Holger Winkelmann, guten Tag. Die Gleichstellungsbeauftragten im Kreis Höxter organisieren ab jetzt ein jährliches Netzwerktreffen für Frauen. Es nennt sich Ladies Talk und hat seine Premiere am 17. Oktober in der Brakeler Stadthalle. In den kommenden Jahren soll die Veranstaltung jeweils in wechselnden anderen Städten des Kreises stattfinden. Sprecherin bei der Premiere ist die Künstlerin und Designerin Emil Göktsche. Sie ist unter anderem aus der TV-Sendung Volle Kanne bekannt. Auf radiohochstift.de, da gibt's einen Link zur Anmeldung.
4: Noch strahlt die Sonne im Radio-Hochstift-Wetter oft von einem blauen Himmel. In den nächsten Stunden ziehen aber immer weiter Wolken über Salzgotten und Beverungen hinweg. Bei Temperaturen bis zu 30 Grad im Schatten vielleicht auch nicht ganz verkehrt. Regen ist dann für den späteren Abend angekündigt. Dann kann es auch erste Hitzegewitter geben. Morgen wird es mit maximal 28 Grad etwas weniger heiß als heute. Und es wird auch wieder super sonnig. Bis auf morgen Abend, da stehen neue Gewitter an. Besser ankommen mit dem Radio Hochstift Verkehrsservice. Achtung, nach dem Autokranunfall bei Bad Wünnenberg-Haaren ist die B480 weiterhin voll gesperrt, bis weit in den Abend rein wahrscheinlich. Auch die Abfahrten der A44 in Richtung Bad Wünnenberg sind betroffen und auch der Übergang der A33 auf die B480. Der Verkehr wird dort umgeleitet und es staut sich vielleicht auch deshalb auf der A33 Richtung Brilon über 2 Kilometer zwischen Etteln und dem Kreuz Wünnenberg-Haaren. Eine Viertelstunde kommt da für euch an Fahrzeit obendrauf. Ansonsten habe ich aber nichts zu melden. Gute Fahrt.
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4: Alter Falter, ging das schnell heute. 16 Schüsse hat es gerade mal gebraucht heute Mittag, um den Vogel in Paderborn von der Stange zu holen. ob es damit wirklich das allerschnellste Vogelschießen aller Zeiten war hier in Paderborn. Das wollte zwar vor Ort keiner beschwören, aber es war definitiv eines der schnellsten der Geschichte, das kann man sagen. Und runtergeholt hat den Vogel Jörg Bauer, der erst eine Viertelstunde vorm Schießen gesagt hat, ja gut, ich versuch's nochmal. Eine folgenreiche Entscheidung. Mehr zum neuen Paderborner Schützenkönig hört ihr gleich hier bei Radio Hochstift. Mein Name ist Verena Matte. Herzlichen Glückwunsch auch schon mal von mir an den neuen Schützenkönig.

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1: Besser und sicherer ankommen mit dem Radio Hochstift Verkehrsservice. Achtung, Andi hat sich gerade bei uns gemeldet mit einer WhatsApp-Sprachnachricht.
2: Hallo, liebes Radio Hochstift-Team. Der Andreas hier. Die Neusser Straße ist stadteinwärts ab Höhe Westers-Backfuchs ein Stückchen vorher zwischen Riedel und Kress durch die Feuerwehr gesperrt. Da ist ein Feuerwehreinsatz. Fahrt Richtung Paderborn.
1: Danke fürs Bescheid sagen. Also in Paderborn auf der Neuhäuser Straße, da in der Ecke läuft gerade ein Feuerwehreinsatz, da brennt's. Bitte umfahrt den Bereich am besten oder nehmt ein bisschen Zeit mit. Gute Fahrt.

0: Wird euer Tempo kontrolliert. Aus Richtung Benhausen kommt, da gilt Tempo 50. Gute Fahrt.
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2: 16 Schüsse in der Zeit hatten einige noch nicht mal am Bier genippt. Da war das Ding schon durch. Das Vogelschießen beim Paderborner Schützenfest ging heute echt ratzfatz. Wir haben direkt danach den neuen König Jörg Bauer gefragt, ob er denn damit gerechnet hat.
3: Nein. Sonst in den früheren Jahren, das war jetzt mein dritter Versuch, alle guten Dinge sind drei, hat es immer länger gedauert. Das war jetzt überraschend schnell.
2: Ja, aber hallo, Chrissy, du warst ja für uns auf dem Paderborner Schützenplatz dabei und ich schätze mal, du warst auch ziemlich überrascht.
4: Voll, wobei der Vogel ja schon nur noch einen Flügel hatte, bevor die Reflektanten angetreten sind. Aber heißt manchmal noch nichts, da stehst du trotzdem Stunden. Dieses Mal hat es rund 10 Minuten gedauert. Drei Leute sind angetreten, unter anderem übrigens auch Carsten Temme, der Mann der neuen Königin. Das wäre auch eine richtig schöne Geschichte gewesen, das geschafft hätte. Boah. Und Novum, aber er hatte das Glück einfach nicht auf seiner Seite.
2: Ja, Jörg Bauer aber schon und auch seine Frau hat sich voll mitgefreut. Die hat total gestrahlt.
5: Ja, ich freue mich für ihn. Das war immer sein Traum.
2: Der neue König ist übrigens 60 Jahre alt, Regierungsbeschäftigter und er hat zwei erwachsene Kinder. Ob das jetzt aber dann auch wirklich das schnellste Schießen aller Zeiten war, das hast du auch gefragt, Chrissy, ne?
4: Ja, natürlich habe ich. Ich selbst habe so wenige Schüsse auf den Vogel noch nie erlebt beim Paderborner Schützenfest. Aber so richtig festlegen wollte sich keiner, ob das nicht schon mal irgendwann in der Geschichte so war. Also bleibt es zumindest eines der schnellsten Vogelschießen.
2: Genau, oder das vielleicht schnellste Vogelschießen ever in Paderborn. So kann man es, glaube ich, auch sagen. Und nach 3 Tagen Schützenfest ist jetzt nicht nur der Vogel weg, sondern

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3: Halb fünf ist es, ihr hört Radio Hochstift. Und jetzt alles Wichtige vom Kollegen Holger Winkelmann.
4: Ich wünsche einen schönen guten Tag.
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4: Es war definitiv eines der kürzesten Königsschießen überhaupt. Der neue Paderborner Schützenkönig, der steht nämlich fest und das schon nach dem 16. Schuss. Mit dem holte Jörg Bauer aus der Königstresser Kompanie den Vogel von der Stange. Er ist 60 Jahre alt und Regierungsbeschäftigter. Jörg Bauer ist verheiratet und hat zwei erwachsene Kinder. Schützenkönigin ist die 53-jährige Christiane Temme aus Altenbeken-Schwanei. Traurige Nachricht nach einem Unfall auf der B1 am Morgen zwischen den Abfahrten Paderborn und Bad Lippspringe. Ein 51-jähriger Skoda-Fahrer ist bei einem Zusammenstoß mit einem LKW ums Leben gekommen. Radio Hochstift-Reporterin Daniel Töller hat mehr dazu.
5: Der 51-Jährige war gegen 8 Uhr mit einem Skoda in Richtung Bad Lippspringe unterwegs. Dann geriet er plötzlich in den Gegenverkehr. Warum ist unklar. Er stieß dort mit einem LKW zusammen, den ein 40-Jähriger fuhr. Der Autofahrer wurde in seinem Wagen eingeklemmt. Ersthelfer holten ihn schwerstverletzt aus seinem Auto und begannen sofort mit der Reanimation. Wenig später verstarb der Autofahrer aber noch an der Unfallstelle. Der LKW-Fahrer blieb unverletzt. Die B1 war in dem Bereich fast 5 Stunden komplett gesperrt. Wie es zu dem Unfall gekommen ist, können möglicherweise Spuren klären, die ein Unfallaufnahmeteam der Polizei jetzt bearbeitet.
4: Wo kann ich mich in Paderborn an heißen Sommertagen abkühlen? Diese Frage möchte die Stadt ab sofort mit der Kühle-Orte-Karte online beantworten. Alle Bürgerinnen und Bürger können anonym entsprechende Plätze eintragen. Die müssen öffentlich zugänglich und einigermaßen kühl sein. Dazu gehören beispielsweise Parks, schattige Plätze, Kirchen oder Bibliotheken. Die Stadt Paderborn hat das Angebot gestartet, weil die Sommer immer heißer werden und nicht jeder zu Hause Abkühlung bekommt. Auf radiohochschiff.de, da findet ihr den Link zur Kühle-Orte-Karte.
3: Zum Start in die neue Woche hat uns im Radio Hochstift Wetter die nächste Hitzewelle im Griff. Ganz so heftig wie die letzte fällt sie aber zum Glück nicht aus. Wir schwitzen heute bei Werten um die 30 Grad. Vom Borgentreich bis Bad Wünnenberg ziehen jetzt am Spätnachmittag außerdem auch mal ein paar Wolken durch, bevor es dann heute Abend, am späteren Abend auch Gewitter und Regenschauer geben soll. Auch morgen können Gewitter mit dabei sein. Stand jetzt wieder vor allem morgen Abend. Ansonsten wieder viel Sonne und bis zu 28 Grad. Besser ankommen mit dem Radio Hochstift Verkehrsservice. Die B480 ist weiterhin voll gesperrt nach einem Unfall mit einem Autokran und ausgelaufenem Öl. Wahrscheinlich gilt die Sperrung noch bis weit in den Abend rein. Auch die Abfahrten der A44 Richtung Bad Wünnenberg sind betroffen, sowie der Übergang der A33 auf die B480. Der Verkehr wird dort umgeleitet. Es staut sich auf der A33 Richtung Brilon, 2 Kilometer aktuell zwischen Etteln und dem Kreuz Winnenberg-Haaren. Da dauert es um die 10 Minuten länger. Und in Paderborn, ich sag's nochmal, da brennt in der Nähe der Neuhäuser Straße ein Haus. Da kann es zu Einschränkungen auch im Verkehr kommen. Also da bitte aufpassen, vorsichtig fahren, bisschen Zeit mitnehmen. Blitzer habe ich auch noch für euch am Ortseingang Neuenbeken, wird kontrolliert von Benhausen kommend. Da gilt Tempo 50. Gute Fahrt.
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3: Mit Verena Mathé. Und jetzt ja wieder so ein Moment, Holger, da könnte ich dich unsere Blitzer-Hotline aufsagen lassen. Aber ich mache es nicht, weil ich ein netter Mensch bin.
4: Das ist auch viel zu warm. Wie soll ich mir sowas alles merken?
3: Nein, genau, du musst dir nicht alles merken. Ich weiß aber die Nummer, das ist die 0800 399 3399. Die ruft ihr bitte an, falls ihr noch irgendwas seht auf den Straßen und uns melden wollt. Gute Fahrt.

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1: Jennifer Lopez und David Guetta, Save Me Tonight.

0: besser und sicherer ankommen mit dem Radio Hochstift Verkehrsservice. Achtung, auf der B68 Richtung Lichtenau liegt in Höhe der B64 Auffahrten ein Pflasterstein auf der Straße. Fahrt bitte entsprechend vorsichtig und kommt gut nach Hause.
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0: Die Hitzewelle Ende Juni hat uns hier in NRW ziemlich heftig getroffen. Besonders ältere und kranke Menschen waren da gefährdet. Und auch Krankenhäuser und Rettungsdienste sind da echt an ihre Grenzen gekommen. Nach Todesfällen in Kliniken laufen inzwischen Ermittlungen. Gleichzeitig diskutiert die Politik über Konsequenzen, was den Hitzeschutz angeht. Heute hat sich der Gesundheitsausschuss des Landtags in einer Sondersitzung mit den Folgen beschäftigt. José Nasciandi aus unserem Landtagsstudio hat die Sitzung verfolgt. José, im Mittelpunkt stehen die Todesfälle in Krankenhäusern. Was ist nach der Sondersitzung heute der aktuelle Stand der Ermittlungen?
3: Ja, im Moment prüft die Staatsanwaltschaft mehrere Todesfälle. Nach den 12 Fällen in einem Krankenhaus in Leverkusen wurden 7 Todesermittlungsverfahren eingeleitet. 3 davon wurden aber schon wieder eingestellt. Noch offen sind also 4 Verfahren. Wichtig ist, Ermittlungen bedeuten nicht automatisch, dass ein Krankenhaus Fehler gemacht hat. Geprüft wird jetzt, ob es möglicherweise ein menschliches Mitverschulden gegeben hat, zum Beispiel durch unterlassene Schutzmaßnahmen.
0: Die Klinik selbst betont immer wieder, die Zahl der Todesfälle sei für den Zeitraum nicht ungewöhnlich hoch gewesen. Offenbar hat die Hitze aber trotzdem das gesamte Gesundheitssystem ganz schön gefordert. Die Landesregierung will jetzt einiges ändern und besser machen, sagt sie.
3: Ja, NRW-Gesundheitsminister Laumann sagt, Hitzewarnungen müssen künftig genauso ernst genommen werden wie Warnungen vor Hochwasser oder anderen Unwettern. Diskutiert wird, die Warnstufen des Deutschen Wetterdienstes stärker mit konkreten Maßnahmen in den Krankenhäusern und auch in den Pflegeeinrichtungen zu verknüpfen. Und wir müssen uns auch die Zahlen angucken. Am besonders heißen Samstag Ende Juni gab es in NRW fast 5000 Rettungswageneinsätze mehr als an einem normalen Samstag. Die Opposition hat hier viele Fragen gestellt, die nicht beantwortet wurden. Zum Beispiel, wie Medikamente in Einrichtungen bei hohen Temperaturen sicher gelagert werden können.
0: Gleichzeitig hat Laumann übrigens auch klargemacht, für größere bauliche Veränderungen gibt es aktuell kein zusätzliches Geld vom Land. José, vielen Dank für die Infos und fürs Zuhören heute bei der Sondersitzung im NRW-Landtag.

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1: Ich bin Babit Büchner. Auf unter 13-Jährige in Deutschland könnte bald ein Social-Media-Verbot zukommen. Experten haben der EU-Kommission empfohlen, den Zugang für Kinder unter dieser Altersgrenze zu beschränken. Deutschlands Digitalbranche hält das allerdings für den falschen Weg. Bitkom-Hauptgeschäftsführer Bernhard Rohleder sagte, Medienkompetenz entstehe durch begleitete Praxis, nicht durch Ausschluss. Die EU-Kommission will nach dem Sommer einen Gesetzesvorschlag vorlegen. Voraussichtlich ab Mitte 2027 gelten in der Europäischen Union neue Fluggastrechte. Die Minister der EU-Mitgliedstaaten haben den Änderungen zugestimmt.
2: Bei Verspätungen, die von der Fluggesellschaft zu verantworten sind, ändert sich nicht sehr viel. Ab 3 Stunden gibt es Entschädigungen, abhängig von der Flugdauer. Neu sind Zeitvorgaben. Innerhalb von 4 Tagen muss der Passagier über seine Rechte informiert werden. Dann hat er 9 Monate für die Beantragung Zeit. Eine Entscheidung kommt innerhalb von 30 Tagen. Im Netz müssen jetzt übrigens immer die Tarife mit einem Gepäcktrolley angezeigt werden. Und die Sitzplatzreservierung von Kindern unter 14 Jahren bei den Eltern kostet künftig nichts mehr. Aus Brüssel, Dieter Hebeling.
1: Volkswagen-Konzernchef Oliver Blume hat erstmals das mögliche Ausmaß weiterer Einschnitte genannt. Falls die Arbeitskosten nicht sinken, müssten rund 50.000 weitere Stellen weltweit abgebaut werden, sagt er in einem Interview im Volkswagen-Intranet.
3: VW prüft derzeit, wo sie sparen lässt und will dabei auch die Arbeitskosten senken. Gleichzeitig bleibt die Zukunft mehrerer deutscher Werke offen. Für Emden, Hannover, Zwickau und Neckarsulm kann der Konzern über das Jahr 2030 hinaus noch keine wettbewerbsfähige Auslastung zusagen. Blume betont aber, andere Lösungen seien immer besser, als sein Werk zu schließen. Auch alternative Konzepte für einzelne Standorte würden bereits geprüft. Zoe Tassovali, Redaktion.
1: Deutschland und andere internationale Geber haben bei einem Treffen in Brüssel knapp 900 Millionen Euro für den Wiederaufbau des Gazastreifens zugesagt. EU-Kommissionspräsidentin Ursula von der Leyen sprach von einem bewegenden Erfolg. Unter anderem geht es darum, die Grundversorgung mit Wasser- und Sanitäranlagen wiederherzustellen.
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4: Mit Holger Winkelmann, guten Tag. In Paderborn ist die Feuerwehr seit dem Nachmittag mit einem Dachstuhlbrand beschäftigt. In der Straße am Silberbrink brennt es in einem Einfamilienhaus. Die Brandursache ist noch unklar. Glück im Unglück, niemand der 5 Hausbewohner wurde verletzt. Die 40 Einsatzkräfte sind wohl noch mindestens 1,5 Stunden vor Ort.
5: Heiße Luft aus Afrika treibt die Temperaturen im Radio-Hochstift-Wetter aktuell auf stellenweise bis zu 30 Grad. Regen ist erstmal noch nicht so wirklich in Sicht, auch wenn aktuell schon ein paar Wölkchen über Warburg und Delbrück hinwegziehen. Für den späteren Abend sind allerdings Gewitter vorhergesagt. Morgen geht's auf dem Thermometer so ein ganz klein wenig runter. 28 Grad sind dann maximal drin. Aber es gibt weiterhin viel Sonnenschein und für morgen Abend sind dann schon wieder die nächsten Hitzegewitter vorhergesagt. Besser ankommen mit dem Radio Hochstift Verkehrsservice. Und noch immer ist die B480 voll gesperrt nach einem Autokranunfall bei Bad Wünnenberg-Haaren. Das dauert wohl auch noch bis weit in den Abend rein. Auch die Abfahrten der A44 Richtung Bad Wünnenberg sind betroffen, sowie der Übergang der A33 auf die 480. Der Verkehr wird dort umgeleitet. Nehmt euch ein bisschen Zeit mit. Außerdem Obacht bitte auf der A33 Richtung Bielefeld. Kurz vor der Weverschen Brücke steht ein Auto mit einem Reifenpatzer am Rand. Und am Ortseingang Neuenbeken wird euer Tempo kontrolliert. Aus Richtung Benhausen kommt, da gilt Tempo 50. Gute Fahrt.
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5: Verena Mathé hier für euch am Mikro. Wenn einer mit dem Auto über Rot fährt, dann gibt's Punkte und ein Bußgeld. Wenn einer im Fußball Rot kriegt, dann geht's auf die Bank. Außer irgendwer hat was dagegen, könnte man zumindest das Gefühl haben. Bei der höchst umstrittenen Rote-Karte-Debatte rund um US-Spieler Balogun, bei der ja auch Donald Trump mitgemischt haben soll, gibt es jetzt Neuigkeiten. Hören wir gleich hier bei Radio Hochstift.
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0: Über rote Karten wird im Fußball ja immer wieder diskutiert, aber diese rote Karte, über die hat sich gefühlt die ganze Welt geärgert, beziehungsweise über die Rücknahme dieser roten Karte.
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0: Es geht natürlich um die rote Karte für den Stürmer Florian Balogun vom WM-Gastgeber USA. Vor dem Achtelfinale gegen Belgien wurde die ja aufgehoben bzw. zur Bewährung ausgesetzt. Radio Hochstift-Kollegin Dania Tölle, jetzt gibt's neuen Diskussionsstoff dazu.
2: Ja, die britische Times berichtet jetzt, dass diese sehr strittige Entscheidung von nur einer einzigen Person getroffen wurde. Der Vorsitzende der FIFA-Disziplinarkommission Mohammed Al-Kamali aus den Vereinigten Arabischen Emiraten habe demnach ganz alleine entschieden, die anderen 17 Mitglieder dieser Kommission seien nicht in die Entscheidung mit einbezogen worden.
0: Dazu hat die Times klargestellt, normalerweise läuft das nicht so ab. Bei einem Fall dieser Tragweite würde eigentlich ein mehrköpfiges Gremium entscheiden. Der neue Bericht kratzt natürlich weiter am Lack der FIFA, falls der nicht eh schon komplett ab ist.
2: Ja, die Entscheidung pro Balogun hatte ja auch so schon für heftige Diskussionen gesorgt, weil es einfach so wirkt, als ja, es würden ein paar mächtige Männer einfach machen, was sie wollen. FIFA-Präsident Infantino hatte zwar noch betont, dass die Entscheidung unabhängig getroffen worden sei, gleichzeitig hat er aber auch

0: US-Präsident Trump verkündet, dass er wegen der roten Karte für den US-Stürmer mit Infantino telefoniert habe.
1: Ja, und das Ganze untergräbt natürlich auch total die Autorität der Schiedsrichter. Die treffen eine Entscheidung, dann kommt der VAR, der Video Assistant Referee, und er sagt, dass der Schiedsrichter seine Entscheidung korrigieren muss. Und dann kommt halt noch ein FIFA-Funktionär um die Ecke und sorgt dafür, dass diese Entscheidung am Ende doch keinen Bestand hat.
0: Weltweit gab es Empörung über diesen Fall. Die UEFA hat zum Beispiel fassungslos reagiert. Und genauso dürfte sich die Fußballwelt auch jetzt mit den neuen Enthüllungen wieder fühlen. Kleiner Trost, die USA ist im Achtelfinale gegen Belgien ja deutlich mit 1-4 ausgeschieden. Da konnte auch ein Balogun auf dem Platz nichts gegen tun.
1: Ja, und da war durchaus eine gewisse Schadenfreude bei mir dabei, muss ich zugeben. Auch wenn es für die Mannschaft natürlich mir sehr leid tut. Ne? Die Spieler können ja nichts für dieses ganze Brimborium. Es sind ja offenbar die Entscheidungen von nur ein paar ganz wenigen Mächtigen, die in der Fußballwelt für Frust bei den Fans sorgen. Daniel, vielen Dank.
0: Gerne.
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11: Halb sechs, hier ist Radio Hochstift mit den Nachrichten und die kommen von Holger Winkelmann.
12: So ist es, schönen guten Tag.
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12: In Paderborn ist die Feuerwehr seit gut 2 Stunden mit einem Dachstuhlbrand beschäftigt. In der Straße am Silberbrink, da brennt es in einem Einfamilienhaus. Die Brandursache ist noch unklar. Glück im Unglück ist, niemand der 5 Hausbewohner wurde verletzt. Die 40 Einsatzkräfte sind wohl noch mindestens 1 Stunde vor Ort. Der neue Paderborner Schützenkönig steht fest. Jörg Bauer von der Königstresser Kompanie hat den Vogel abgeschossen und das deutlich schneller als normal. Schon der 16. Schuss holte den Vogel runter. Radio Hochstift-Reporterin Christina Hüllweg war live dabei. Insgesamt gab es 3 Reflektanten.
13: Einer davon war Carsten Temme, der Mann der neuen Königin. Er hatte allerdings kein Glück. Das war auf der Seite des 60-jährigen Jörg Bauer von der Königstresser Kompanie. Er ist Regierungsbeschäftigter und hat 2 erwachsene Kinder. Bauer war schon mehrfach zum Vogelschießen angetreten. Dieses Mal sollte es klappen.
14: Unfassbar. Einfach wunderschön. Auch, dass das so schnell geklappt hat. Einfach toll. Zu Anfang sah es noch nicht so aus, aber der Vogel hat dann beigegeben.
13: Heute folgt um 18 Uhr dann die Parade beim Paderborner Schützenfest zu Ehren des neuen Hofstaats und zum Schluss gibt's traditionell ein Feuerwerk.
12: Die Stadt Paderborn hat ein neues Online-Angebot gestartet. Die kühle Ortekarte soll zukünftig Plätze zeigen, an denen man sich an heißen Sommertagen abkühlen kann. Die Stadt setzt dabei auf die Unterstützung von uns allen, die in Paderborn leben oder wohnen, denn jeder kann die Karte online füllen. Die Orte müssen öffentlich zugänglich und in der Hitze einigermaßen kühl sein. Den Link zur kühle Ortekarte, den findet ihr auf radiohochstift.de.
11: In Spanien, Teilen Frankreichs und auf Sardinien stehen regional gerade wieder ultraheiße 40 Grad auf dem Thermometer. So schlimm ist es im Radio-Hochstift-Wetter nicht. Trotzdem ist es auch zwischen Nieheim und Lichtenau hochsommerlich mit Werten teils um die 30 Grad. Hier und da ziehen jetzt am Spätnachmittag und auch am Abend noch ein paar Wolken durch. Für den späten Abend sind dann auch Regenschauer und Gewitter angekündigt. Morgen dann um die 28 Grad heiß und weiterhin sonnig. Morgen Abend könnte es dann weitere Gewitter geben. Besser ankommen mit dem Radio Hochstift Verkehrsservice. Achtung, die B480 ist weiter voll gesperrt. Da hat ein Autokran Öl verloren auf der ganzen Straße. Wahrscheinlich ist die Sperrung auch noch aktiv bis in den Abend rein weit. Auch die Abfahrten der A44 Richtung Bad Wünnenberg sind betroffen. Auch der Übergang der A33 auf die B480, also in dem gesamten Bereich, müsst ihr weiter mit Einschränkungen rechnen. Außerdem, ihr habt es gerade in den Nachrichten gehört, brennt es aktuell im Paderborner Riemeckeviertel in der Straße am Silberbring. Ist das. Die Rauchsäule ist zum Beispiel auch auf der Neuhäuser Straße zu sehen. Bitte rechne dort in der ganzen Ecke mit Einschränkungen. Fahrt vorsichtig. Und geblitzt wird am Ortseingang Neuenbeken aus Richtung Benhausen kommt. Da gilt Tempo 50. Gute Fahrt.
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11: Mit Verena Matte am Mikro in der Höxteraner Hammerstein-Eckort-Kaserne rollen seit letztem Jahr die Bagger und auch in der nächsten Zeit tut sich da noch eine ganze Menge.
15: Diese Maßnahmen werden sich jetzt über 6 Jahre hinziehen bis 2031 mit einem Gesamtvolumen von 55 Millionen Euro.
11: Das sagt Kommandeur Michael Lutz, was NRW-Finanzminister Markus Opdendrenk über die Baumaßnahme denkt. Und warum es wohl auch nach 2031 noch weitergeht, das hört ihr gleich hier bei uns bei Radio Hochstift.

0: Radio Hochstift hier. Um gleich 17:45, Verena Mathé für euch am Mikro. Die Höxteraner Hammerstein-Ekort-Kaserne hatte heute hohen Besuch, kann man sagen. NRW-Finanzminister Markus Optendrenk hat sich vor Infos zum Stand der Bauarbeiten vor Ort abgeholt. Die Kaserne wird seit dem letzten Jahr für 55 Millionen Euro modernisiert und das geht noch bis zum März 2031. Optendrenk hat bei seinem Besuch gesagt:
1: Hier ist richtig viel in Bewegung. Wir sehen ganz besonders, dass die Infrastruktur ertüchtigt werden muss für die großen Maschinen, für die großen Geräte und für die viel mehr Geräte, die jetzt kommen. Und das hat eine Kettenreaktion letztlich auf dem gesamten Gelände zur Folge, dass wir viel mehr Gebäude verändern müssen.
0: Beim Umbau einer Unterkunft gab es zwar Verzögerungen, weil mehrere Firmen pleite gingen. Insgesamt sind die Arbeiten aber im Zeitplan. Aktuell entsteht gerade ein sogenanntes Simulationsgebäude. In Zukunft können die Soldatinnen und Soldaten hier an Computern typische Kriegssituationen nachstellen. Kommandeur Michael Lutz geht davon aus, dass in Höxte auch nach 2031 noch kräftig investiert wird.
2: Weitere Bedarfe sind da, je nachdem wann und wie die Streitkräfte weiter wachsen. Ich gehe fest davon aus, dass wir auch am Standort Höxte weitere Maßnahmen im Rahmen des Aufwuchses der Bundeswehr haben werden.
0: Künftig sollen auch mehr Soldatinnen und Soldaten in Höxte dienen. Dafür hatte das ABC-Abwehrregiment ja auch schon beim Tag der Bundeswehr geworben. Wir haben dann auch gleich mal beim Kommandeur nachgehakt, wie erfolgreich das war.
2: Natürlich ist der Tag der Bundeswehr als Nachwuchs oder als Werbemaßnahme relativ schlecht messbar. Faktisch ist aber so, dass wir aktuell die Bewerberzahlen haben, die wir in der Zukunft brauchen. Wir haben ab 1.8. das erste Mal statt 36 72 Rekrutenplätze, die wir hier anbieten für die Ausbildung. Und diese 72 Plätze sind bereits alle belegt, gebucht.
0: Aktuell sind in Höxte 3 Kompanien im Einsatz. In Zukunft soll noch eine weitere dazukommen. Einige Soldatinnen und Soldaten des ABC-Abwehrregimentes sind zurzeit im Auslandseinsatz in Litauen.
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eine Runde Applaus von den Sporties für euch und damit ab in den Feierabend. Noch immer 29 Grad hier vorm Studio in Paderborn. Ich sehe allerdings auch schon die Regenwolken auf dem Radar ranrücken. Wann genau und wo genau die heute Abend das rauslassen, das weiß natürlich keiner so ganz akkurat. Aber denkt sicherheitshalber auf jeden Fall dran, die Gartenmöbel und sowas reinzuholen. Es sind schließlich auch Gewitter angekündigt. Trotzdem schönen Sommerabend von mir, Verena Matthes, mein Name. Wir hören uns morgen wieder. Bis dann.

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1: Mit Ralf Bosse. Heute vor 12 Jahren war Deutschland Weltmeister. Der Abend von Rio mit Götzes Tor, dem Jubel und dem Gefühl, ganz oben angekommen zu sein, gehört bis heute zu den größten Momenten des deutschen Fußballs. Während bei dieser WM jetzt die letzten 4 Mannschaften um den Titel kämpfen, bleibt für Deutschland nur der Blick zurück. Vielleicht macht genau das den 13. Juli in diesem Jahr ein wenig wehmütig. Die Erinnerung an einen unvergesslichen Triumph ist geblieben. Die Hoffnung auf den nächsten muss noch ein bisschen warten.
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2: Mit Thorsten Adolfs. Guten Abend. Die Hoffnung auf einen Frieden im Iran-Krieg ist erstmal wieder dahin. Seit Tagen stehen die Zeichen wieder auf Eskalation. Schon zum 4. Mal in weniger als einer Woche haben die USA Ziele im Iran angegriffen. Der Iran hat darauf mit Angriffen auf Kuwait, Bahrain und Jordanien reagiert. Denny Hoppe aus dem News-Team, wie man unter diesen Umständen wieder zurück an den Verhandlungstisch kommen will, ist unklar.
3: Ja, es ist aktuell die größte Eskalation, seitdem man sich Anfang April auf eine Waffenruhe geeinigt hatte, und die Fronten sind verhärtet. Die USA werfen Teheran vor, sich nicht an die Vereinbarungen zu halten. Der Iran sagt, die USA hätten mit ihren Angriffen alle diplomatischen Bemühungen der vergangenen Monate zunichte gemacht. Knackpunkt ist die Straße von Hormuz. Der Iran nutzt sie weiter als Druckmittel. Auch heute sollen dort wieder Warnschüsse auf Schiffe abgegeben worden sein. Durch die Angriffe und Drohungen ist der Schiffsverkehr in der Meerenge quasi wieder zum Erliegen gekommen, und das wollen die USA auf keinen Fall hinnehmen. US-Präsident Trump hat dem Sender Fox News jetzt gesagt, dass man die Straße von Hormuz übernehmen werde und dass man sich den Schutz der Meerenge auch bezahlen lasse. Die USA könnten sich dann Schutzengel nennen, sagte Trump. Gleichzeitig hat er angekündigt, dass die USA die Seeblockade gegen iranische Häfen wieder einsetzen werden. Allen anderen Ländern solle ein fairer und offener Zugang zur Meerenge möglich sein. Aus Teheran hieß es direkt, man werde ein Eingreifen der USA in der Straße von Hormuz unter keinen Umständen zulassen. Also das klingt alles nach noch mehr Eskalation.
2: Dankeschön, Danny. Und jetzt weitere Meldungen im Überblick. Nachdem Deutschland den russischen Botschafter einbestellt hat, ist jetzt auch der deutsche Botschafter in Moskau vorgeladen worden. Ein Grund dafür wurde nicht genannt. Das Auswärtige Amt hatte russische Cyberattacken als Begründung für das Gespräch angegeben. Sie seien völlig inakzeptabel, heißt es aus Berlin. VW-Chef Blume hat zum ersten Mal konkrete Zahlen zum möglichen Stellenabbau genannt. Sollten die Kosten so bleiben, wie sie sind, seien weltweit rund 50.000 Jobs betroffen. Im Moment würden die entsprechenden Kosten beim Konzern 20% über dem Durchschnitt vergleichbarer Unternehmen liegen, so Blume. Im Mittelstand in Deutschland ist die Investitionsbereitschaft gesunken, und zwar auf den niedrigsten jemals gemessenen Stand. Laut einer Umfrage der DZ Bank plant nur noch etwas mehr als die Hälfte der Unternehmen, innerhalb der nächsten 6 Monate Geld in den eigenen Betrieb zu stecken. Und jeder 5. Mittelständler rechnet bis Anfang nächsten Jahres damit, dass die Geschäfte schlechter als bisher laufen werden. 5 Jahre nach der verheerenden Flutkatastrophe zieht NRW eine positive Bilanz beim Katastrophenschutz. Landesinnenminister Reul sagt, dass der Katastrophenschutz jetzt deutlich schlagkräftiger als früher ist. Dafür hat NRW in jede Menge neue Ausrüstung investiert. Es gibt jetzt zum Beispiel spezielle Boote, mit denen Retter auch in starker Strömung klarkommen, mobile Dämme gegen Hochwasser und starke Notstromaggregate. Außerdem wurde ein Teil der Einsatzfahrzeuge speziell für die Bedingungen hier in NRW angepasst. Auch digital wird ordentlich aufgerüstet. Die Einsatzkräfte haben jetzt Zugriff auf eine 3D-Karte von ganz Nordrhein-Westfalen. Das ist für Behörden extrem hilfreich, weil sie das Gelände bei Waldbränden, Hochwasser oder extremem Starkregen viel besser einschätzen können. Und das waren die Nachrichten mit Thorsten Adolfs.
4: Der Sommer, der hat heute richtig abgeliefert, und auch der Abend bleibt ganz angenehm. Dennoch können am späteren Abend und auch in der Nacht immer wieder Schauer und Gewitter durchziehen. Morgen starten wir mit einem frischen Dienstag, aber viel Sonne. Dann gibt es wieder bis zu 28 Grad.
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4: Jetzt besser ankommen mit dem Radio Hochstift Verkehrsservice. Achtung bitte auf der B480. Da gibt es eine Gefahrenstelle vor der Abfahrt Haaren. Und zwar Richtung Brilon. Eine Vollsperrung. Das geht noch bis heute Abend. Da ist ein Autokran liegen geblieben und aus den Schläuchen ist Öl ausgelaufen. Also da Vorsicht. Und geblitzt wird natürlich auch noch am Ortseingang Paderborn Schloss Neuhaus auf der Hatzfelder Straße beidseitig. Dann stehen sie auf der Salzkottener Straße in Paderborn und auf der B64 Münsterstraße. 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
4: Es ist kurz nach 6. die letzte Woche vor den Sommerferien und ich weiß nicht, wie es euch geht, aber irgendwie ist das immer so eine Magic-Stimmung, oder? Man weiß, die Zeugnisse sind geschrieben. Auch als Eltern kann man sich endlich mal so ein bisschen zurücklehnen. Und wir machen jetzt ein bisschen Feierabend, gleich mit Taylor Swift und Olly Murs. Ich bin Jule Hoppe. Hi!

0: Herzlich willkommen, hier ist die Spätschicht im Radio. Ich bin Jule Hoffe. Es ist die allerletzte Schulwoche vor den großen Sommerferien. Und vielleicht ist bei dem einen oder anderen echt jetzt schon die Vorfreude riesig. Also ich merke so ein bisschen Stress, weil ich denke, boah, es muss noch so viel erledigt werden. Ich muss noch so viel besorgen. Dann geht's endlich in den Urlaub. Deswegen die Frage an euch, was müsst ihr denn alles noch erledigen?
1: Dadurch, dass ich Lehrerin bin, habe ich schon alles abgehakt, habe die Zeugnisse fertig.
2: Man will immer alles schaffen und ist dann von der Zeit schon kaputt.
3: Die Steuererklärung muss ich auch auf jeden Fall noch final geklärt haben.
4: Gerade muss ich noch meinen Schrank ausmisten.
0: Also egal, was ihr machen müsst, wir sind garantiert bei euch. Uns gibt's natürlich als App auch zum Mitnehmen in den Urlaub.

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1: Mit Holger Winkelmann, guten Abend. Der neue Paderborner Schützenkönig steht fest. Schon mit dem 16. Schuss holte Jörg Bauer aus der Königstresser Kompanie den Vogel von der Stange. Er ist 60 Jahre alt und Regierungsbeschäftigter. Jörg Bauer ist verheiratet und hat zwei erwachsene Kinder. Bei einem Unfall auf der B1 zwischen den Anschlussstellen Diebeswick und Bad Lippspringe ist am Morgen ein Autofahrer ums Leben gekommen. Der 51-Jährige war gegen 8 Uhr mit seinem Skoda in Richtung Bad Lippspringe unterwegs. Aus unbekannter Ursache geriet er nach links in den Gegenverkehr und stieß dort frontal mit einem entgegenkommenden LKW zusammen. Der Fahrer wurde im Auto eingeklemmt. Trotz eingeleiteter Reanimationsmaßnahmen verstarb er noch an der Unfallstelle. Die Stadt Paderborn hat ein neues Online-Angebot gestartet. Die Kühle-Orte-Karte soll künftig Plätze zeigen, an denen man sich an heißen Sommertagen abkühlen kann. Die Stadt setzt dabei auf die Unterstützung der Paderbornerinnen und Paderborner. Jeder kann nämlich die Karte online füllen. Die Orte müssen öffentlich zugänglich und in der Hitze einigermaßen kühl sein. Den Link zur Kühle-Orte-Karte, den findet ihr auf radiohochstift.de. Das Radio Hochstift Wetter, da sind kühle Orte morgen auch nochmal gefragt. Heute Abend kann es genauso wie in der Nacht das ein oder andere Gewitter geben. Ansonsten wird es morgen wieder recht sonnig bei 27 Grad.
2: Jetzt besser ankommen mit dem Radio Hochstift Verkehrsservice. Achtung bitte auf der B480. Da gibt es eine Gefahrenstelle vor der Abfahrt Haaren. Und zwar Richtung Brilon, eine Vollsperrung. Das geht noch bis heute Abend. Da ist ein Autokran liegen geblieben und aus den Schläuchen ist Öl ausgelaufen. Also da Vorsicht. Und geblitzt wird natürlich auch noch am Ortseingang Paderborn Schloss Neuhaus auf der Hatzfelder Straße beidseitig. Dann stehen sie auf der Salzkottener Straße in Paderborn und auf der B64 Münsterstraße. 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
2: Es ist kurz nach 6:30 und ich bin mir sicher, so ein lecker Vanilleeis ist ein perfektes Abendessen, oder? Was meint ihr? One Republic gibt's gleich, außerdem Herbert Grönemeyer und das hier Bibi Rexter. Ich bin Jule Hoppe. Hi.

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1: Ich bin Jule Hoppe. Schön, dass ihr bei mir seid. Ja, und das ist echt krass, wie die Zeit rennt, ne? WM schon wieder fast vorbei, dass wir Deutschen da jetzt nicht gerade für Furore gesorgt haben. Ach, brauchen wir nicht drüber sprechen. Ist abgehakt, ne? Aber mal ehrlich, ey, Frankreich gegen Spanien, das ist schon wirklich ein Brett von Halbfinale. Und ich sag das als jemand, der sich wirklich überhaupt nicht mit Fußball auskennt und auch keine Expertin ist. Aber so ganz rein von meinem Bauchgefühl würde ich irgendwie Spanien voll die Daumen drücken. Obwohl die Siegerprognosen ein bisschen anders sind. Da liegt Frankreich weit vorne. Naja, wir werden es rausfinden, wenn ihr Bock habt. Morgen 21 Uhr ist Anstoß.
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1: Mit Thorsten Adolfs. Guten Abend. Die Folgen der extremen Hitzewelle Ende Juni haben am Vormittag die Politik in NRW beschäftigt. Im Landtag gab es eine Sondersitzung des Gesundheitsausschusses. Dabei ging es um Todesfälle in Krankenhäusern, die hohe Belastung für Rettungsdienste und die Frage, wie sich das Gesundheitssystem in Zukunft besser auf extreme Temperaturen vorbereiten kann. NRW-Gesundheitsminister Laumann sagt, Hitzewarnungen müssen künftig genauso ernst genommen werden wie Warnungen vor Hochwasser oder anderen Unwettern. Aus dem Landtagsstudio berichtet José Nasiandi.
2: Nach Angaben des NRW-Justizministeriums laufen derzeit noch 4 Todesermittlungsverfahren im Zusammenhang mit den Hitzetagen Ende Juni. Allein nach den 12 Todesfällen in einem Krankenhaus in Leverkusen wurden 7 Verfahren eingeleitet, 3 davon inzwischen wieder eingestellt. Parallel musste sich NRW-Gesundheitsminister Laumann den Fragen der Abgeordneten stellen. Die Zahlen seines Ministeriums zeigen, am Hitzesamstag Ende Juni mussten die Rettungsdienste landesweit fast 5000 Einsätze mehr fahren als an einem normalen Samstag. In einzelnen Regierungsbezirken hat sich die Zahl der Rettungswageneinsätze sogar mehr als verdoppelt. Die Opposition stellte viele Fragen, wollte unter anderem wissen, wie Medikamente in Einrichtungen bei hohen Temperaturen sicher gelagert werden können. Laumann kündigte an, die Warnstufen des Deutschen Wetterdienstes stärker mit konkreten Maßnahmen zu verknüpfen. Für größere bauliche Veränderungen in den Krankenhäusern gäbe es aktuell aber kein zusätzliches Geld.
1: Und jetzt weitere Nachrichten im Überblick. US-Präsident Trump hat die Wiederaufnahme der Seeblockade gegen Schiffe angekündigt, die iranische Häfen ansteuern oder aus diesen auslaufen wollen. Allen anderen Ländern soll eine Fahrt durch die Straße von Hormus möglich sein. Die USA würden allerdings als Gebühr für die Sicherung der Durchfahrt ab sofort eine Abgabe von 20% auf alle transportierten Güter erheben, sagte er. Deutschlands Digitalbranche warnt vor einem Social-Media-Verbot für Kinder, wie es EU-Experten vorschlagen. So ein Verbot sei der falsche Weg, heißt es vom Branchenverband Bitkom. Medienkompetenz entstehe durch begleitete Praxis und nicht durch Ausschluss. Schon heute seien Plattformen zu Schutzmaßnahmen verpflichtet, so der Verband. Entscheidend sei aber, die bestehenden Regeln konsequent umzusetzen und durchzusetzen. Südlich von Paris brennt es auf einer Fläche von etwa 800 Hektar. Das entspricht der Größe von rund 1100 Fußballfeldern. Der Waldbrand hat zeitweise den Reiseverkehr aus der Hauptstadt in Richtung Süden behindert. Rund 200 Menschen wurden in Sicherheit gebracht. Die Feuerwehr setzt mehrere Löschflugzeuge ein, um die Flammen unter Kontrolle zu bringen. Immer mehr von uns nutzen KI-Tools, um bei Fragen zur eigenen Gesundheit schnell eine Diagnose zu bekommen. Die Pronova BKK hat dazu eine neue Studie veröffentlicht. Demnach hat fast die Hälfte der Bundesbürger vor dem Arztbesuch schon einmal den digitalen Ratgeber gefragt. Besonders bei Jüngeren sei das beliebt, heißt es. Blind vertrauen sollte man der künstlichen Intelligenz bei Beschwerden aber nicht. Oft würden solche KI-Tools mit ungeprüften Daten arbeiten und dabei völlig falsche oder veraltete Informationen liefern, so die Krankenkasse. Dabei fehle der KI das Wichtigste und das sei der Blick auf die ganz persönliche Lebenssituation von Patienten. Soweit die Meldungen mit Thorsten Adolfs.
3: Der Sommer, der hat heute richtig abgeliefert und auch der Abend bleibt ganz angenehm. Dennoch können am späteren Abend und auch in der Nacht immer wieder Schauer und Gewitter durchziehen. Morgen starten wir mit einem frischen Dienstag, aber viel Sonne. Dann gibt es wieder bis zu 28 Grad.
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3: Ich habe keine Staus oder Behinderungen für euch, aber Achtung, es gibt einen Blitzer und zwar am Ortseingang Paderborn-Schloss Neuhaus auf der Hatzfelder Straße und zwar beidseitig. 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
3: Es ist kurz nach 7. Ey, stell dir mal vor, du bist Bruno Mars, gibst ein Megakonzert vor 50.000 Fans und plötzlich jubelt das ganze Stadion, aber nicht wegen dir, sondern dass in Madrid parallel Spaniens WM-Viertelfinal läuft. Die Fans feierten also zwischendurch immer die Tore ihrer Nationalmannschaft. Er hat's mit Humor genommen. Ich verspreche dir eins, Bruno, jetzt schreit keiner. Hier ist er. Für euch im Radio. Ich bin Jule Hoppe. Hi.

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0: Hier ist die Spätschicht im Radio. Ich bin Jule Hoppe. Und ja, noch eine Woche, dann heißt es ab in die Sommerferien. Nicht jeder hat das Privileg, vielleicht in den Urlaub zu fliegen. Und dennoch kann man sich's auch bei uns richtig, richtig schön machen. Deswegen mal die Frage, Urlaub zu Hause ist schön, weil?
1: Weil man mal Zeit für Dinge hat, die man sonst nicht machen kann.
2: Weil mein Patenkind da ist und wir morgen Wasserskifahren gehen.
0: Mega cool. Also so einen Patenonkel hätte ich mir auch gewünscht. Also egal, was ihr macht, ich wünsche euch eine wahnsinnig schöne Zeit.

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1: Mit Holger Winkelmann, guten Abend. Der neue Paderborner Schützenkönig steht fest. Schon mit dem 16. Schuss holte Jörg Bauer aus der Königstresser Kompanie den Vogel von der Stange. Er ist 60 Jahre alt und Regierungsbeschäftigter. Jörg Bauer ist verheiratet und hat zwei erwachsene Kinder. Bei einem Unfall auf der B1 zwischen den Anschlussstellen Diebeswick und Bad Lippspringe ist am Morgen ein Autofahrer ums Leben gekommen. Der 51-Jährige war gegen 8 Uhr mit seinem Skoda in Richtung Bad Lippspringe unterwegs. Aus unbekannter Ursache geriet er nach links in den Gegenverkehr und stieß dort frontal mit einem entgegenkommenden LKW zusammen. Der Fahrer wurde im Auto eingeklemmt. Trotz eingeleiteter Reanimationsmaßnahmen verstarb er noch an der Unfallstelle. Die Stadt Paderborn hat ein neues Online-Angebot gestartet. Die kühle Orte-Karte soll künftig Plätze zeigen, an denen man sich an heißen Sommertagen abkühlen kann. Die Stadt setzt dabei auf die Unterstützung der Paderbornerinnen und Paderborner. Jeder kann nämlich die Karte online füllen. Die Orte müssen öffentlich zugänglich und in der Hitze einigermaßen kühl sein. Den Link zur kühle Orte-Karte, den findet ihr auf radiohochstift.de. Das Radio Hochstift Wetter, da sind kühle Orte morgen auch nochmal gefragt. Heute Abend, da kann es genauso wie in der Nacht das ein oder andere Gewitter geben. Ansonsten wird es morgen wieder recht sonnig bei 27 Grad.
2: Ich habe keine Staus oder Behinderungen für euch, aber Achtung, es gibt einen Blitzer und zwar am Ortseingang Paderborn Schloss Neuhaus auf der Hatzfelder Straße und zwar beidseitig. Alle Staus und Blitzer bekommt ihr auch jederzeit in unserer kostenlosen Radio Hochstift App.
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2: Es ist kurz nach 7:30 und vielleicht seid ihr so verrückt und startet diesen Feierabend im privaten Pool, im Babyplanschbecken, in der Badewanne oder unter der kalten Dusche. Ich habe ganz viel Musik dabei. Das könnt ihr richtig aufdrehen. Das macht dann so eine richtig pure Sommerstimmung. Gleich mit Lil Nas, außerdem Miles Smith und das hier ist Wes.

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Hier ist die Spätschicht im Radio. Hi, ich bin Jule Hoppe an diesem schönen, warmen Montagfeierabend. Ja, Sängerin Leonie, die ist gerade richtig weit nach oben auf der Karriereleiter. Zur EM vor 2 Jahren durfte sie ja den EM-Hit trällern. Jetzt sitzt sie aktuell in der Voice Kids Jury und für nächstes Jahr hat sie die größte Tour ihrer Karriere angekündigt. Na, da läuft's. Leonie jetzt im Radio mit Don't Worry.

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1: Ich bin Babette Büchner. US-Präsident Donald Trump hat eine neue Seeblockade gegen Schiffe angekündigt, die iranische Häfen ansteuern oder von diesen abfahren. Bundesaußenminister Johann Wadephul hatte sich zuvor besorgt gezeigt angesichts der weiteren Eskalation im Konflikt um die Straße von Hormuz.
2: Das ist eine internationale Wasserstraße. Jedes Schiff, was dort durchfährt, tut dies auf sicherer Rechtsgrundlage und jeder Angriff ist ungerechtfertigt.
1: Trump kündigte an, dass er allen anderen Ländern einen fairen und offenen Zugang zur Meerenge ermöglichen will. Für die sichere Durchfahrt will er eine Gebühr in Höhe von 20% des Frachtwertes erheben. Deutschland, Frankreich und 7 weitere Länder haben sich mit der Ukraine in einer neuen Koalition zur Raketenabwehr zusammengeschlossen. Frankreichs Präsident Emmanuel Macron sagte bei einem Treffen in Paris, man reagiere auf die ballistische Bedrohung. Ziel des neuen Bündnisses ist eine industrielle Zusammenarbeit, um bestehende Raketenabwehrsysteme zu ergänzen. Mit dabei ein neues ukrainisches Abwehrsystem, das günstiger als das Patriot-System sein soll. Ab wann ist man alt genug für TikTok, Snapchat und Co.? Die Bundesschülerkonferenz hält Beschränkungen zwar für nachvollziehbar, warnt aber davor, sich allein auf Verbote zu verlassen. Unterstützung für eine Social-Media-Altersgrenze kommt dagegen aus der Union.
3: Für CSU-Chef Söder sind 13 Jahre eine gute Grundlage für die weitere Diskussion. Deutschlands Digitalbranche hält pauschale Verbote dagegen für den falschen Weg. Und die Bundesschülerkonferenz sagt, der entscheidende Hebel liegt im Klassenzimmer. Schulen müssten Kindern viel besser beibringen, wie sie mit Fake News, Mobbing und den Suchtgefahren sozialer Medien umgehen, statt irgendetwas zu verbieten. Zoe Tassovali, Redaktion.
1: 12 US-Bundesstaaten ziehen vor Gericht, um die Übernahme des Hollywood-Urgesteins Warner Brothers durch den Konkurrenten Paramount zu verhindern. Der Zusammenschluss der zwei Schwergewichte werde unter anderem höhere Preise sowie weniger Filme und TV-Sendungen zur Folge haben, kritisierte der kalifornische Generalstaatsanwalt Rob Bonta. Die US-Regierung hatte den Milliardendeal zuvor ohne Auflagen genehmigt. Und das waren die Nachrichten mit Babette Büchner.
4: Der Sommer, der hat heute richtig abgeliefert und auch der Abend bleibt ganz angenehm. Dennoch können am späteren Abend und auch in der Nacht immer wieder Schauer und Gewitter durchziehen. Morgen starten wir mit einem frischen Dienstag, aber viel Sonne. Dann gibt es wieder bis zu 28 Grad.
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4: Ich habe keine Staus oder Behinderungen für euch, aber Achtung, es gibt einen Blitzer und zwar am Ortseingang Paderborn Schloss Neuhaus auf der Hatzfelder Straße und zwar beidseitig. 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
4: Es ist kurz nach 8, jetzt gibt's die Frau, die am Sonntag beim großen WM-Finale auftreten wird. Hier ist Shakira und Dai Dai. Ich bin Jule Hoppe. Hi!

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0: Herzlich willkommen, hier ist die Spätschicht im Radio. Ich bin Jule Hoppe. Es ist die allerletzte Schulwoche vor den großen Sommerferien. Und vielleicht ist bei dem einen oder anderen echt jetzt schon die Vorfreude riesig. Also ich merke so ein bisschen Stress, weil ich denke, boah, es muss noch so viel erledigt werden. Ich muss noch so viel besorgen. Dann geht's endlich in den Urlaub. Deswegen die Frage an euch, was müsst ihr denn alles noch erledigen?
1: Dadurch, dass ich Lehrerin bin, habe ich schon alles abgehakt, habe die Zeugnisse fertig.
2: Man will immer alles schaffen und ist dann von der Zeit schon kaputt.
3: Die Steuererklärung muss ich auch auf jeden Fall noch final geklärt haben.
4: Gerade muss ich noch meinen Schrank ausmisten.
0: Also egal, was ihr machen müsst, wir sind garantiert bei euch. Uns gibt's natürlich als App auch zum Mitnehmen in den Urlaub.

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1: Mit Holger Winkelmann, guten Abend. Der neue Paderborner Schützenkönig steht fest. Schon mit dem 16. Schuss holte Jörg Bauer aus der Königstresser Kompanie den Vogel von der Stange. Er ist 60 Jahre alt und Regierungsbeschäftigter. Jörg Bauer ist verheiratet und hat zwei erwachsene Kinder. Bei einem Unfall auf der B1 zwischen den Anschlussstellen Diebeswick und Bad Lippspringe ist am Morgen ein Autofahrer ums Leben gekommen. Der 51-Jährige war gegen 8 Uhr mit seinem Skoda in Richtung Bad Lippspringe unterwegs. Aus unbekannter Ursache geriet er nach links in den Gegenverkehr und stieß dort frontal mit einem entgegenkommenden LKW zusammen. Der Fahrer wurde im Auto eingeklemmt. Trotz eingeleiteter Reanimationsmaßnahmen verstarb er noch an der Unfallstelle. Die Stadt Paderborn hat ein neues Online-Angebot gestartet. Die Kühle-Orte-Karte soll künftig Plätze zeigen, an denen man sich an heißen Sommertagen abkühlen kann. Die Stadt setzt dabei auf die Unterstützung der Paderbornerinnen und Paderborner. Jeder kann nämlich die Karte online füllen. Die Orte müssen öffentlich zugänglich und in der Hitze einigermaßen kühl sein. Den Link zur Kühle-Orte-Karte, den findet ihr auf radiohochstift.de. Das Radio Hochstift Wetter, da sind kühle Orte morgen auch nochmal gefragt. Heute Abend, da kann es genauso wie in der Nacht das ein oder andere Gewitter geben. Ansonsten wird es morgen wieder recht sonnig bei 27 Grad.
2: Ich habe keine Staus oder Behinderungen für euch, aber Achtung, es gibt einen Blitzer und zwar am Ortseingang Paderborn-Schloss Neuhaus auf der Hatzfelder Straße und zwar beidseitig. 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
2: Es ist kurz nach 7:30. Ich zünde jetzt hier gleich schon mal so ein bisschen die Vorferienstimmung mit Snap, Rhythm is a Dancer nach Alex Warren. Ich bin Jule Hoffe. Hi.

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1: Ich bin Jule Hoppe. Schön, dass ihr bei mir seid. Ja, und das ist echt krass, wie die Zeit rennt, ne? WM schon wieder fast vorbei, dass wir Deutschen da jetzt nicht gerade für Furore gesorgt haben. Ach, brauchen wir nicht drüber sprechen. Ist abgehakt, ne? Aber mal ehrlich, ey, Frankreich gegen Spanien, das ist schon wirklich ein Brett von Halbfinale. Und ich sag das als jemand, der sich wirklich überhaupt nicht mit Fußball auskennt und auch keine Expertin ist. Aber so ganz rein von meinem Bauchgefühl würde ich irgendwie Spanien voll die Daumen drücken. Obwohl die Siegerprognosen ein bisschen anders sind. Da liegt Frankreich weit vorne. Naja, wir werden es rausfinden, wenn ihr Bock habt. Morgen 21 Uhr ist Anstoß.

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1: Ich bin Babit Büchner. US-Präsident Donald Trump hat eine neue Seeblockade gegen Schiffe angekündigt, die iranische Häfen ansteuern oder von diesen abfahren. Allen anderen Ländern soll ein fairer und offener Zugang zur Straße von Hormuz möglich sein, teilte er auf seiner Plattform Truth Social mit.
2: Trump sagt, dass die USA die volle Kontrolle über die Straße von Hormuz übernehmen und diese betreiben wollten. Dies beinhaltet eine Transitgebühr von 20% des Frachtwertes von Lastschiffen, denen die USA sichere Passage gewährleisten. Die USA würden dieses Geleit nicht umsonst machen, erklärt Trump. Iranische Schiffe werden fortan wieder von allen heimischen Häfen blockiert. Die Fronten sind erneut verhärtet. Infolge der jüngsten Angriffe ist die Schifffahrt durch die Meerenge drastisch zurückgegangen. Aus den USA Tina Eck.
1: Die EU-Staaten konnten sich bei einem Außenministertreffen in Brüssel nicht auf ein neues großes Paket mit Russland-Sanktionen einigen. Die EU-Außenbeauftragte Kallas sagte im Anschluss an die Beratungen, sie bedauere dies, man sei aber recht nah an einer Verständigung. Nach Angaben von Diplomaten stehen besonders nationalstaatliche Interessen einer Einigung im Weg. Nach einem Racheaufruf gegen westliche Politiker wächst in Deutschland die Sorge vor möglichen Anschlägen. Eine große iranische Tageszeitung hat eine Liste veröffentlicht, auf der unter anderem Bundeskanzler Friedrich Merz steht.
3: Im Blick haben die Behörden dabei vor allem sogenannte Wegwerfagenten, also Menschen, die nur für einen einzelnen Auftrag angeworben werden. CDU-Politiker Kiesewetter warnt im Handelsblatt, das iranische Regime plane womöglich schon länger gezielte Tötungen und Anschläge im Westen. Auch Grünen-Politiker von Notz nimmt die Drohungen ernst. Er vermutet hinter der Liste zumindest die Billigung Teherans. Eine unmittelbar neue Gefahr für den ohnehin stark geschützten Kanzler sieht er dadurch aber nicht. Zoe Tassovali, Nachrichtenredaktion.
1: Gold aus dem Sudan, damit ist jetzt Schluss. Die EU greift durch, um den Bürgerkrieg nicht weiter mitzufinanzieren und hat ein Embargo auf das Edelmetall aus dem Land verhängt. Gold sei zu einer zentralen Einnahmequelle geworden, mit der Konflikt finanziert werde, hieß es. Und das waren die Nachrichten mit Babette Büchner.
4: Das Wetter. Wer überlegt, hat sich endlich mal so einen Airfryer zuzulegen, ne? Einfach das entsprechende Essen in die Dachgeschosswohnung werfen, 5 Minuten alle Fenster zu, fertig. Es bleibt weiter heiß, auch morgen 28 bis 34 Grad maximal. Dazu eine Menge Sonne. Hier und da kann es aber auch morgen gewittern, und zwar ordentlich, mit Starkregen, mit Hagel und mit Sturm. In der Nacht jetzt nur in Ausnahmefällen mal Schauer und Gewitter möglich, und es wird frischer, auf 20 bis 15 Grad landen wir am Tiefpunkt. Ist doch toll.
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4: Das hält sich in Grenzen. Die Staus ab 4 Minuten Wartezeit. A1 Köln-Dortmund zwischen Wuppertal-Ronsdorf und Kreuz Wuppertal-Nord 1 Kilometer 11 Minuten. A1 Köln-Münster zwischen Schwerte und Unna 2 Kilometer 12 Minuten. A40 Essen-Duisburg zwischen Mülheim-Heimaterde und Mülheim-Winkhausen dichter Verkehr, das sind 4 Minuten. Und A44 Kassel-Dortmund zwischen Lichtenau-Westfalen und Kreuz Wünnenberg-Haaren 1 Kilometer 6 Minuten. Kommt gut an.
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4: Sebastian Huli hier, und wir legen eine neue Platte auf mit einem Sound, der hüllt uns richtig ein, hat eine wahnsinnig groß klingende warme Akustikgitarre, hat neonfarbene Synthesizer und ist geeignet für den inneren nachdenklichen Strandspaziergang bei Nacht an der Promenade entlang. Das sind Kaigo, Khalid und Griffin mit

0: Ist ja auch nicht in jeder Boygroup so, dass die Mitglieder ihre Songs selbst schreiben. In dem Fall hier schon von Gary Barlow von Take That. Einfach mal einer der besten Popsongs aller Zeiten. Back for Good bei uns.
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0: Sprechen wir über den US-Rapper Pitbull.
2: You Google Pitbull right now, I come up before the dog.
0: Das hat er vollkommen recht, falls ihr es nicht verstanden habt. Wenn man Pitbull googelt, vor dem Hund kommt der Rapper, muss man auch erstmal schaffen. Pitbull hat am Wochenende einen Rekord aufgestellt, mit Hilfe seiner Fans. Kollege Robert Jans, und zwar mehr oder weniger, ich sag mal, im Namen von uns Männern, denen das Haupthaar abhanden gekommen ist.
3: Ja, genau, es gibt einen Glatzenrekord. Pitbull-Konzerte sind ja eh schon immer eine einzige fette Party. Ich meine, bei der Musik, da kann die Stimmung ja auch einfach nur geil sein.

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1: Und irgendwie hat sich über die Zeit bei den Fans der Gag verselbstständigt, sich wie Pitbull auf der Bühne zu kleiden. Ne? Und dazu gehört eben auch nicht nur das weiße Hemd, Sonnenbrille und schwarze Krawatte, sondern auch die Glatze.
2: Zugegeben, es haben sich jetzt nicht alle umrum rasiert, sondern es war leicht gefudelt, sag ich mal. Es gibt ja so Latexglatzen, sieht man auch immer in so Pitbull-TikToks.
1: Ja, und jetzt im Hyde Park hatten eben insgesamt knapp 21.140 Fans, der rund 70.000 Besucher, diese Latexglatzen auf dem Kopf, und das ist ein Weltrekord. Und du hast Social Media angesprochen, also rund um Pitbull gibt es ja eh so einen krassen Hype. Allein bei Spotify hat er über 88 Millionen monatliche Hörerinnen und Hörer. Seine Konzerte sind mega gefragt und jetzt am Wochenende spielt er ja zum Beispiel Open Air auch bei uns in NRW in Düsseldorf. Rund 80.000 Tickets sind da in den Verkauf gegangen. Es gibt nur noch ganz wenige Restkarten.
2: Ja, dann flott, wenn ihr mögt, und gern auch Glatze auf, beziehungsweise einfach schnell 30 werden hilft auch. Dann geht's vielleicht auch so.
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Sebastian Pulli hier und wir gehen zurück ins Jahr 2000, als auf den Schulhöfen der Republik Mädchen auf einen Rapper mit dem reizvollen Künstlernamen Shifty Shellshock standen und ein Klassenkamerad von mir innerhalb von 2 Tagen komplett reich geworden ist, weil sein Papa einen CD-Brenner besaß und er dann der halben Schule für jeweils 10 Euro das Album von Crazy Town verkauft hat. Es war dann gar nicht mal so gut, nur der eine Song und der kommt gleich, Butterfly.

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0: Warmes Wetter macht ja nachweislich dumm. Da können wir auch mal Fehler machen.
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0: Einer der Fehler, den vermutlich schon jeder Lokalradio-Mitarbeiter, jede Mitarbeiterin gemacht hat, den falschen Song aus dem Archiv ziehen und plötzlich ertönt im Hochsommer bei 34 Grad und strahlendem Sonnenschein on air: Wir sind Weihnachten. Deshalb ist es auch gar kein Problem, wenn Bastian Bielendorfer jetzt über eine ganz besondere Weihnachtskarte spricht.
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3: Und der beste Versprecher, den wird sie nicht mehr überbieten. Das war der größte Knaller, den sie jemals rausgehauen hat. Das war an unserem allerersten Weihnachten. Und das war gar kein richtiger Versprecher, sondern es war eher ein Verschreiber, wenn man so möchte. Weil wir haben uns gegenseitig Weihnachtskarten geschrieben. Und wir sind zu meinem Vater gefahren, der ja für Menschen, die mich in den letzten Jahren verfolgt haben, ein äußerst romantischer Mensch ist. Und ich hatte ihre Karte in der Hand und sie meine und dann hat sie das vorgelesen, was ich so geschrieben habe und war dann auch gerührt, das war ganz süß. Und ich schlag ihre Karte auf und mir wurde innerhalb weniger Millisekunden klar, dass sie das auf jeden Fall mit irgendeinem Übersetzungsprogramm übersetzt hatte. Weil ich zitiere wörtlich: Mein lieber Sat, ich wollte dir sagen, noch nie ist ein Mann so tief in mich eingedrungen. Ohne dass ich jetzt gespürt habe.
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1: Ich bin Diana Kramer. Ein Expertengremium der EU-Kommission hat sich dafür ausgesprochen, den Zugang zu sozialen Medien für Kinder unter 13 Jahren in allen Mitgliedsländern zu beschränken. Das Gutachten mit entsprechenden Empfehlungen wurde heute übergeben.
2: Das sind Vorschläge von Experten, die Kommissionspräsidentin von der Leyen aber sehr überzeugend findet. Sie laufen im Wesentlichen auf Folgendes hinaus. Überhaupt kein Social Media für Kinder bis zu 2 Jahren. Zugang nur unter Aufsicht von Eltern oder Lehrern für Kinder bis zu einschließlich 13 Jahren. Und danach Zugang zu Plattformen, sofern diese Plattformen bewiesen haben, dass sie jugendgeeignet sind. Alterskontrollen werden also auf jeden Fall kommen. Einen offiziellen Vorschlag, den will die Kommission nach der Sommerpause machen. Aus Brüssel, Dieter Ebeling.
1: Die sogenannte Koalition der Willigen aus westlichen Unterstützerländern der Ukraine plant in den kommenden Monaten gemeinsame Manöver in Nachbarländern der Ukraine. Nach Beratungen in Paris sagte der französische Präsident Emmanuel Macron, die Koalition verfüge nun über eine multinationale Truppe für die Ukraine, die einsatzbereit sei. Macron bekräftigte außerdem die Lieferung weiterer Waffensysteme an die Ukraine. Immer mehr Verbraucherinnen und Verbraucher beschweren sich über verbotene Werbeanrufe. Bei der Bundesnetzagentur gingen im ersten Halbjahr mehr als 21.500 Beschwerden wegen unerlaubter Telefonwerbung ein. Das waren 13% mehr als im Vorjahreszeitraum.
3: In den meisten Fällen wurden Menschen wegen Gewinnspielen angerufen. Häufig geht es aber auch um Dienstleistungen wie Handwerkertätigkeiten oder um Verträge für Strom und Gas. Die Bundesnetzagentur beobachtet schon seit etwa 2 Jahren, dass die Beschwerden über solche Anrufe von Jahr zu Jahr mehr werden. Dabei ist Telefonwerbung in Deutschland nur erlaubt, wenn der oder die Angerufene vorher zugestimmt hat. Rufen Firmen unerlaubt an, müssen sie Bußgelder zahlen und das können bis zu 300.000 Euro sein. Fiona Reinhardt, Nachrichtenredaktion.
1: US-Präsident Donald Trump hat eine neue Seeblockade gegen Schiffe angekündigt, die durch die Straße von Hormuz iranische Häfen ansteuern oder diese verlassen. Allen anderen Ländern soll ein fairer und offener Zugang zur Meerenge möglich sein, kündigte Trump auf der Plattform Truth Social an. Für die sichere Durchfahrt wollen die USA eine Gebühr in Höhe von 20% des Frachtwertes erheben. Das waren die Nachrichten mit Diana Kramer.
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4: Sebastian Pulli hier und Jason Derulo. Want to want me? Tut erstmal so, als wäre es ein Song über Hitze. Hier mal die ersten Zeilen. Es ist zu heiß zum Schlafen. Die Decken liegen auf dem Boden. Ich hab nichts an und ertrage es nicht mehr. Es sind 100 Grad. So, danach fährt er dann eine sexy Frau besuchen, die beim Tür aufmachen nichts anhat. Und dann gib ihm. Also ich weiß nicht, wer bei den Temperaturen schon mal unter wem gelegen hat, es ist nicht zu empfehlen.

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0: Hallo, ich würde gern mit Ihnen über Gott sprechen.
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0: Nee, lass den Sender bitte an. Es geht um einen Song, den von Joan Osborne, One of Us, die da ein sehr schönes Szenario aufmacht, nämlich, was, wenn Gott ein Mensch wäre? Einer von uns, so ein bisschen jemand runtergekommen ist, der so einsam hinten im Bus mitfährt, bisschen orientierungslos, auf der Suche nach einem Weg nach Hause, ohne Freunde, keiner ruft an, außer manchmal dem Papst. Ist wirklich eine Zeile aus dem Song, da kippt's schon fast in die Comedy. Ganz wunderbares, nachdenkliches Lied. One of Us, Joan Osborne, jetzt bei uns. Schönen Abend.

Sebastian Pulli hier und Teddy Swims. Hat das wenigstens kühl im Wasser, ne? Naja, englischer Grammatikwitz. Mr. Know-it-all jetzt, das übersetzen wir, der Herr Besserwisser. Schönen Abend.

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0: Na, was gibt's bei euch zu essen jetzt im heißen Hochsommer?
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0: Was Leichtes, ne? Spaghetti Carbonara. Kann man versuchen, danach liegt man aber sehr lange selber da wie eine weiche Nudel. Tatsächlich hat ein Arzt jetzt empfohlen, und das finde ich wieder ganz lecker, heute zum Tag der Pommes, bei der Hitze Fritten essen für den Salzhaushalt. Ist er hier dabei?
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3: Pommes bei Hitze. Das ist doch mal ein Tipp. Immer dieses Salatgefuttere bei heißem Wetter. Bloß leichte Kost. Das will doch keiner hören. Wenn Salat, dann bitte Kartoffelsalat mit Mayo. Kommt mir nicht mit Vinaigrette. Das klingt wie ein französisches Folterinstrument. Steckt ihn in die Vinaigrette. Nein, nicht die Vinaigrette. Blah. Bei heißem Wetter brauchen wir Salz. Und wo ist Salz drin? Genau, in Bratwurst. Ja, nur Fleisch kannst du auch nicht essen. Ja, deswegen Hehler Gewürzketchup dazu. Der besteht zu fast 14% aus Tomate. Ich glaube, nicht mal Tomaten haben 14% Tomate. Ja, und die restlichen Prozent in dem Zeug ist pures Glück. Das wissen wir. Und was braucht der Körper noch bei der Hitze? Genau, Flüssigkeit. Wasser ist gut, Brauwasser ist besser. Mit Elektrolyte wie Hopfen, Malz, Hefe. Ein Brot zum Trinken. Und falls euch nach diesem Tip-Top-Sportlergedeck immer noch zu heiß sein sollte, ja, dann hilft nur noch die italienische Notfallkühlung im Hörnchen. Ihr wisst doch, was man sagt. Eis ist mein Gemüse. Und immer dran denken, der Spaß beginnt erst ab der zweiten Kugel.
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1: Ich bin Diana Kramer. Kurz nach 9 US-Angriffen auf den Iran hat US-Präsident Donald Trump die Wiederaufnahme der Seeblockade gegen Schiffe angekündigt, die iranische Häfen ansteuern oder von diesen abfahren. Allen anderen Ländern soll ein fairer und offener Zugang zur Straße von Hormuz möglich sein, teilt er auf seiner Plattform Truth Social mit.
2: Trump sagt, dass die USA die volle Kontrolle über die Straße von Hormuz übernehmen und diese betreiben wollten. Dies beinhaltet eine Transitgebühr von 20% des Frachtwertes von Lastschiffen, denen die USA sichere Passage gewährleisten. Die USA würden dieses Geleit nicht umsonst machen, erklärt Trump. Iranische Schiffe werden fortan wieder von allen heimischen Häfen blockiert. Die Fronten sind erneut verhärtet. Infolge der jüngsten Angriffe ist die Schifffahrt durch die Meerenge drastisch zurückgegangen. Tina Eck, USA.
1: Ein Expertengremium der EU-Kommission hat sich dafür ausgesprochen, die Nutzung von sozialen Medien erst ab einem Alter von 13 Jahren zu erlauben. Ein entsprechendes Gutachten mit Empfehlungen hat die Expertengruppe Kommissionspräsidentin Ursula von der Leyen übergeben. Diese nannte den Bericht sehr überzeugend und kündigte an, noch in diesem Jahr einen Gesetzentwurf vorzulegen. Bei der extremen Hitzewelle im Juni sind an fast allen Messstationen des Deutschen Wetterdienstes Rekorde registriert worden. Bei über der Hälfte der knapp 500 Geräte handelt es sich um Allzeithochs, bei anderen um die höchsten je gemessenen Monatswerte.
3: Gleich mehrfach wurde im Juni die 40-Grad-Marke überschritten. Am 27. erreichte das Thermometer in Möckern-Drewitz in Sachsen-Anhalt 41,8 Grad. Was die Tagesmittelwerte angeht, liegt Deutschland laut DWD mittlerweile etwa auf dem Niveau von Frankreich oder Spanien. Daher gäbe es hierzulande ab sofort sehr ähnliche Herausforderungen, insbesondere beim Hitzeschutz. Zu den extremen Temperaturen haben den Fachleuten zufolge vor allem drei Komponenten geführt. Heiße Luft aus Nordafrika, starke Sonneneinstrahlung und ein ungewöhnlich warmes Mittelmeer. Thomas Bleskin, Nachrichtenredaktion.
1: Massive IT-Probleme führen bei den Berliner Straf- und Zivilgerichten derzeit zu erheblichen Problemen. Seit Montagmorgen konnten sich Richterinnen und Richter nicht auf den Servern einwählen, kommen nicht an die elektronischen Akten heran und konnten so keine Fälle bearbeiten. Wegen der massiven Probleme wurden alle Beschäftigten am Mittag nach Hause geschickt. Das waren die Nachrichten mit Diana Kramer.
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4: Würden wir einer ahnungslosen, unschuldigen Älteren, ja sagen wir Nonne, ohne Englischkenntnisse, die Musik der Bloodhound Gang vorspielen, sie würde vermutlich fröhlich im Takt nicken und nicht ansatzweise ahnen, dass diese jungen Männer von Unzucht und Sodomie singen und bei ihren Konzerten gerne ins Publikum uriniert und die ersten Reihen gelegentlich auch gerne vollgebrochen haben. So unschuldig, fluffig, poppig klingen sie. Im Namen des Herrn, also jetzt in meinem einfach Herr Sebastian Pulli, The Bad Touch. Gesegnete Nacht zusammen. Sweat.

0: Richtig stilvolle Popmusik. Olivia Dean, So Easy.
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0: Gute Nachrichten für alle, die in den Urlaub fliegen, allerdings wahrscheinlich erst ab Mitte nächsten Jahres. Die EU hat heute ihr Ja gegeben zu Folgendem. Wenn das Flugzeug zu spät kommt oder auch gar nicht kommt, dann sollen wir ganz einfach an Entschädigungen kommen. Sehr bemerkenswert, dass das nicht schon so ist. Kollegin Kimberly Klages, schlüsseln wir mal auf. Welchen Anspruch auf Entschädigung haben wir denn dann?
2: Also wenn ein Flug mindestens 3 Stunden Verspätung oder weniger als 14 Tage vor Abflug ganz gestrichen wird, dann gibt es Kohle. Wie viel hängt von der Entfernung ab? Also zwischen 250 Euro und 600 Euro kann sich das dann schon echt lohnen. Einzige Voraussetzung, die Airline hat das Problem, selbst zu verschulden.
0: Na gut, das Schöne ist, wir müssen dann nicht mehr groß selbst recherchieren, sondern die Airline muss uns ja dann informieren, wie das geht.
2: Genau, die Fluggesellschaften müssen innerhalb von 4 Tagen nach der Ankunft elektronisch darüber informieren, wie sie die Entschädigung beantragen können. Dann habt ihr 9 Monate Zeit, das zu machen, und im Anschluss hat die Airline dann selbst nochmal 30 Tage Zeit dafür. Bis dahin muss sie dann die Entschädigung zahlen oder den Reisenden halt mitteilen, warum es keine Entschädigung gibt.
0: Also in Zukunft sollen wir leichter an Entschädigungen kommen bei Verspätungen und Flugausfällen. Gilt ab Mitte nächsten Jahres die Regel, die Fluggesellschaften dürfen das aber auch schon von sich aus vorher so umsetzen. Mal gucken, ob sich wer traut.

0: Sebastian Pulli hier mit einem kurzen Psychotest um die Zeit. Wir kennen doch alle den Song It's My Life. So, jetzt die Frage, an welches It's My Life haben wir gedacht? Der Mainstream-Radio-Fan sagt, das von Bon Jovi. Der Eurodance-Hörer mit Liebe zum guten Rap sagt, das von Dr. Alban. Der Eurodance-Hörer ohne Ahnung von Rap sagt, DJ Bobo. So, und wer bleibt übrig? Für die 80er-Fans, Talk Talk. Hier gibt's gleich das ganz wunderbare Cover von No Doubt. Aber erstmal Alex Warren, kommt gut durch die Nacht mit Ordinary jetzt.
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0: Jetzt neue Musik mit richtig viel Seele.
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0: Und zwar von den großen, kultigen Fury in the Slaughterhouse. Wir End-30er bis Mid-40er rutschen bei Erwähnung dieses Bandnamens vermutlich sofort zurück in die sehnsuchtsvolle Zeit der Pubertät, in Abende im Jugendzentrum, wo wir uns natürlich zu Time to Wonder, natürlich völlig nüchtern, weil wir alle nicht volljährig waren, in den Armen lagen. Oder weil uns Annette Weber auf dem Raucherhof in der 10 das Herz gebrochen hat, weil wir ihr am Abend vorher unsere Liebe gestanden haben. Ich kann's verstehen, Annette, ich hätte mich auch nicht genommen. Fury in the Slaughterhouse und das Bemerkenswerte, auch ihre neuen Songs, die erzeugen wieder genau diese große Pubertätsemotion. Das funktioniert auch heute noch. Es ist einfach die magische Stimme von Kai Wingenfelder, die ganze Leben zu erzählen scheint. Auch wenn's in diesem neuen Song um das sehr unromantische Thema Digitalisierung geht und darum, was das mit uns allen macht. Nee, nee, nee, Augen zu, zurück ins Jugendzentrum. Hier sind sie.
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2: Ich bin Diana Kramer. US-Präsident Donald Trump hat weitere Angriffe seines Landes auf den Iran angekündigt. Man werde das Land heute Abend hart treffen, genau wie morgen, sagte Trump in einem Radiointerview. US-Streitkräfte hatten in den vergangenen Tagen wiederholt iranische Ziele angegriffen. Das Militär begründete dies mit Attacken des Irans auf Schiffe in der Straße von Hormuz. Die geplante internationale Schutztruppe für die Ukraine soll schon bald erstmals Militärmanöver in den Nachbarstaaten der Ukraine abhalten. Das kündigte Frankreichs Präsident Emmanuel Macron am Abend nach einem Treffen der sogenannten Koalition der Willigen an. An dem Treffen hatte auch Bundeskanzler Merz teilgenommen. Er sagte am Abend in Paris:
3: Wir haben denselben Kompass. Er ist auf Frieden für die Ukraine und Sicherheit für Europa ausgerichtet. Die Ukraine ist bereit, den Krieg zu beenden. Sie war es immer. Auch wir sind offen für Friedensverhandlungen zwischen der Ukraine und Russland mit der Unterstützung Europas und der Vereinigten Staaten. Es liegt einzig und allein jetzt an Präsident Putin, diese Chance zu ergreifen.
2: Bundeskanzler Friedrich Merz. Deutschland, Frankreich und 7 weitere europäische Staaten hatten zuvor mit der Ukraine auch ein Bündnis zur Raketenabwehr beschlossen. Wie viel Social Media ist für Kinder in Ordnung? Die Diskussion über eine Altersgrenze nimmt auch in Deutschland wieder Fahrt auf. Ein Expertengremium der EU-Kommission hatte sich dafür ausgesprochen, den Zugang zu sozialen Medien für Kinder unter 13 Jahren in allen Mitgliedsländern zu beschränken. Unterstützung dafür kommt aus der Union.
4: Für CSU-Chef Söder sind 13 Jahre eine gute Grundlage für die weitere Diskussion. Deutschlands Digitalbranche hält pauschale Verbote dagegen für den falschen Weg. Auch Linke und Grüne wollen lieber die Plattformen selbst stärker in die Pflicht nehmen. Und die Bundesschülerkonferenz sagt, der entscheidende Hebel liegt im Klassenzimmer. Schulen müssten Kindern viel besser beibringen, wie sie mit Fake News, Mobbing und den Suchtgefahren sozialer Medien umgehen, statt irgendetwas zu verbieten. Zoe Tassovali, Redaktion.
2: Im Müritz-Nationalpark in Mecklenburg-Vorpommern ist ein Feuer ausgebrochen. Der Brand in einem Mischwald sei inzwischen auf eine Fläche von 6.300 Quadratmetern angewachsen, teilten die Behörden mit. Mehrere Orte in der Nähe wurden vorsorglich evakuiert.
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5: Hallo zusammen in dieser Nacht zum Dienstag und willkommen in der letzten Arbeitswoche vor den Sommerferien, zumindest für ein paar von euch. Für die anderen ist es einfach eine ganz normale Arbeitswoche und das schaukeln wir jetzt gemeinsam. Kommt gut durch die Nacht mit uns jetzt mit Musik von Sabrina Carpenter, das ist Espresso.

0: Ich sage Dienstagnacht und du sagst...
1: Mehr Kaffee.
0: Ha, das wusste ich. Sascha, wir sind seelenverwandt.
1: 100 Gummipunkte für dich.
0: Leute, wir haben ein cooles Spiel für euch. Das heißt Dito. Und dieses Dito ist das Spiel des Jahres 2026. Jetzt ganz aktuell ausgezeichnet durch eine Kritikerjury in Berlin. Und der Kollege, ihr habt ihn gerade schon gehört, Sascha Fassbender ist da. Hallo.
2: Hi.
0: Der liebt Kaffee. So,
1: ja.
0: Wir testen dieses Spiel jetzt mal, ne? Mhm. Aber vielleicht klären wir erstmal, wie das Spiel funktioniert, damit die Leute auch raffen, worüber wir hier reden.
1: Absolut. Vielleicht machen sie ja jetzt schon ganz gespannt an den Radios mit. Also es gibt Oberbegriffe, wie zum Beispiel Werkzeug. Und dann der Knackpunkt. Hier geht es nicht darum...
0: Schraubenschlüssel!
1: Ja, genau. Eben das eben nicht. Hier geht es nicht darum, ein Werkzeug aufzuschreiben, auf das besonders wenige Leute kommen, sondern ich würde jetzt Hammer oder Schraubenzieher aufschreiben, denn Punkte gibt es jetzt nicht für besonders kreative, intelligente Antworten, sondern eben, ihr kriegt dann Punkte, wenn jemand anderes das gleiche Wort hat wie ihr.
0: Aber dann ist doch Schraubenschlüssel voll gut.
1: Ich wäre jetzt tatsächlich auf Hammer gekommen. Also ich hätte jetzt Hammer geschrieben, weil ich denke bei Werkzeug immer irgendwie an
0: Hammer.
1: Hammer.
0: Okay, das Ganze ist also das Gegenteil von Stadt, Land, Fluss.
1: Quasi, genau. Ah. Du musst dich in andere hineinversetzen und
0: kann
1: überlegen,
0: nicht,
1: was könnte denn mein Gegenüber zum Beispiel denken, wenn es um das Thema Werkstatt oder Werkzeug oder sowas geht.
0: Ja.
1: Was schreibt er oder sie wahrscheinlich auf? Das ist jetzt beim Thema Werkzeug jetzt nicht so unterhaltsam, aber wenn es zum Beispiel das Thema ist Länder mit einer guten Küche oder
0: Griechenland, Italien.
1: Ja, genau, Italien. Ich hätte jetzt Italien genommen.
0: Okay.
1: Siehst du? Oder Dinge, für die du deine Seele verkaufen würdest. Da wird es dann spannend, da könnte es dann auch lustig
0: ein
1: werden.
0: Ein Date mit Jeff Goldblum.
1: Siehst du, hätte ich jetzt tatsächlich sogar gewusst bei dir.
0: Ja, so. Dafür, oder, wobei, nee. Ich glaube, ich würde das Jeff Goldblum skippen und ein Haus in Irland nehmen.
1: Das wäre Nummer zwei
0: meine
1: gewesen.
0: Seele verkaufen.
1: Mann, ich, mein Gott, das ist ja gruselig.
0: Du musst dir das fürs nächste Spiel merken.
1: Das mache ich auf jeden Fall. Es gewinnen also die Menschen, die am besten so die anderen am Tisch einschätzen können. Und wir testen das jetzt mal grob. Ich habe jetzt hier für uns beide einen Zettel hingelegt mit einem Stift dazu.
0: Okay.
1: Und du hast jetzt einen Oberbegriff. Und dann müssen wir überlegen, wie schätzen wir den anderen ein? Mein Oberbegriff ist Bier.
0: Ja, okay, schreibe ich auch.
1: So, ich schreibe jetzt auch was auf.
0: Ja, ich habe was aufgeschrieben.
1: Ja.
0: Soll ich jetzt sagen?
1: Ja.
0: Ich habe lecker aufgeschrieben.
1: Ich habe lecker aufgeschrieben, ja!
0: Ja, wir arbeiten so oft zusammen.
1: Ja, das ist gruselig. Wirklich, das
0: mein
1: ist
0: Oberbegriff ist Sommersong.
1: Ja, ich hab was.
0: Okay, was hast du?
1: Ich weiß den Interpreten nicht, aber es ist dieses Sommersonne, Sonnenschein, Sommersonne, Sonnenschein.
0: Das ist jetzt schade, ich hab Marquez aufgeschrieben. Ich bin enttäuscht. Vayamos Compañeros, weil der kommt ja jetzt, der Song.
1: Ja.
0: Ich bin enttäuscht, Sascha.
1: Ich möchte nie wieder mit dir arbeiten.
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0: Und wir sind noch nicht am Ende. Nein, noch lange nicht.
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0: Ja. Wir haben einfach so viele Badeseen in NRW. Wir wollen euch ja möglichst viele noch vorstellen. Deswegen geht es weiter mit unserer Badeseeserie. Heute geht es ins Sauerland an den Biggesee. Thorsten Ortmann war für euch dort.
3: Das Strandbad hier am Biggesee liegt direkt am Sonderner Kopf. Und wenn man reinkommt, dann fällt sofort diese riesengroße blaue Badeinsel auf. Die besteht aus 2600 Schwimmkörpern mit einer Gesamtfläche von 1300 Quadratmetern. Und von der Badeinsel aus kann man natürlich super ins Wasser springen. Redouan ist so mutig und hat versprochen, du springst jetzt von hier aus direkt in den Biggesee, ne?
4: Let's go!
3: Bei mir ist jetzt Lars Haasfeld. Er ist hier der Chef des Strandbads und auch des angrenzenden Campingplatzes. Herr Haasfeld, die Bigge ist ja im Prinzip die zweitgrößte Talsperre in NRW. Also es gibt eine Menge, was man hier machen kann. Was ist das im Einzelnen?
5: Man kann schwimmen, man kann tauchen. Wir haben eine Tauchschule hier ansässig. Man kann Stand-Up-Paddleboards mieten oder auch sein eigenes mitbringen, Tretboot fahren, alles was geht.
3: Hier wird gerade eine große Kiesburg gebaut. Ich wollte mal ganz kurz hören, wie es euch hier gefällt.
4: Ich finde es super.
6: Ich finde es toll, weil hier filtert man hier so schöne Steine, wie zum Beispiel hier der.
7: Es ist ziemlich schön hier.
8: Mir gefällt es hier auch gut, gerade mit den Fischen.
6: Wir haben ganz viele, sogar so graue Fische.
3: Hier am Biggesee gibt es natürlich auch Gastronomie. Und zwar gibt es hier ein italienisches Restaurant, das heißt Al Lago. Und der Chef ist Giuseppe. Was ist so die Spezialität des Chefs?
9: Gemüse, Fleischtella oder die Tagliatelle mit dem Lachs oder die Frutti di Mare.
3: Man kann ja auch Cocktails bestellen. Was gibt es da so Leckeres?
9: Pina Colada, Swimpool, Sex and Beach.
3: Und die sind ja auch durchaus erschwinglich. 5 €. Ja, soweit unsere Eindrücke hier vom Strandbad am Biggesee. Es gibt hier jede Menge zu entdecken, zum Beispiel die Atta-Höhle. Das ist eine 400 Millionen Jahre alte Tropfsteinhöhle. Es gibt hier in der Nähe einen Kletterpark und es gibt hier sogar einen Affen- und Vogelpark in der Nähe. Und hier kann man Berber- und Totenkopf-Äffchen aus nächster Nähe bestaunen und ihnen sogar ein paar Leckerlis geben.
0: Also ihr habt's gehört, Biggesee im Sauerland kann man machen, sagt der Kollege Thorsten Ortmann. Danke dir.
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1: Ich bin Diana Kramer. Der Iran-Krieg ist in den vergangenen Tagen mit gegenseitigen Angriffen wieder eskaliert. Nun melden die US-Streitkräfte weitere Angriffe. Zuvor hatte US-Präsident Donald Trump die Wiederaufnahme der Seeblockade gegen Schiffe angekündigt, die iranische Häfen ansteuern. Allen anderen Ländern soll ein fairer und offener Zugang zur Straße von Hormuz möglich sein.
2: Trump sagt, dass die USA die volle Kontrolle über die Straße von Hormuz übernehmen und diese betreiben wollten. Dies beinhaltet eine Transitgebühr von 20% des Frachtwertes von Lastschiffen, denen die USA sichere Passage gewährleisten. Die USA würden dieses Geleit nicht umsonst machen, erklärt Trump. Iranische Schiffe werden fortan wieder von allen heimischen Häfen blockiert. Die Fronten sind erneut verhärtet. Infolge der jüngsten Angriffe ist die Schifffahrt durch die Meerenge drastisch zurückgegangen. Tina Eck, USA.
1: Für Bewohnerinnen und Bewohner in Pflegeheimen steigen die selbst zu bezahlenden Anteile immer weiter. Zum 1. Juli waren im ersten Jahr im Heim im bundesweiten Schnitt 3.364 Euro pro Monat aus eigener Tasche fällig, zeigt eine Auswertung des Verbands der Ersatzkassen. Das waren monatlich 119 Euro mehr als noch zu Jahresbeginn und 256 Euro mehr als im Juli vergangenen Jahres. Im Ländervergleich am teuersten ist ein Pflegeheimplatz in Bremen. In Sachsen-Anhalt zahlen Bewohner im Schnitt knapp 900 Euro weniger. Es war eine Jahrhundertflut, die ganze Ortschaften verwüstet hat. Die Flutkatastrophe in Rheinland-Pfalz und Nordrhein-Westfalen. Dabei starben 136 Menschen in Rheinland-Pfalz, 49 in NRW. Besonders betroffen war das Ahrtal. Heute jährt sich das Unglück zum 5. Mal.
3: Laut dem Eifelkreis Bitburg-Prüm sind rund 90% der Flutschäden mittlerweile behoben. Dabei flossen insgesamt über 100 Millionen Euro in verschiedenste Maßnahmen. Zudem wurde auch die Hochwasserprävention verbessert. In Rheinland-Pfalz läuft seit letztem Jahr ein neues Pegelmesssystem. Dieses sammelt viertelstündig die Daten von 32 Messstellen im ganzen Bundesland in einer Datenbank. Und auch NRW hat nach der Katastrophe aufgestockt. Die letzten 5 Jahre wurde die Anzahl an Hochwassermeldepegeln von 84 auf 122 erhöht. Jonas Mikulajczak, Redaktion.
1: Zum Sport. Bei der Fußball-WM sind noch 4 Mannschaften im Rennen. Heute stehen Frankreich und Spanien als Erste im Halbfinale.
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4: Ein Pool mitten auf der A3. Das gab es am vergangenen Wochenende, allerdings nur für ein paar Fische. Da hat es einen Unfall gegeben mit einem Transporter, der hatte diese Tiere geladen und die sind dann auf der Fahrbahn gelandet. Das ist mega schlimm. Ja, und daraufhin hat die Feuerwehr mit Plane und Wasser einen Pool gebaut für die Fische. Und wir fragen uns jetzt natürlich alles, gibt es diesen Service denn auch für Menschen, die im Stau stehen? Hallo?

0: So, letzte Woche vor den Sommerferien, ne? Unterrichtsmäßig geht jetzt in den Schulen, also sagen wir mal so, man muss sich ja jetzt auch nicht mehr überanstrengen, oder? Aber jetzt mal ehrlich, für alle, die keine Schule haben, wie sieht's denn da aus in der Zeit vor den Ferien, bevor es dann mit der Familie irgendwie weggeht? Ist schon auch stressig manchmal, oder?
1: Die Steuererklärung muss ich auch auf jeden Fall noch final geklärt haben.
2: Ich habe jetzt noch ein großes Projekt, das ist dann jetzt aber nächste Woche durch und dann geht's auch los.
3: Oh, richtig viel. Ich habe ganz viele Deadlines noch auf der Arbeit. Bis 4.8. habe ich durchgeplant.
0: Oh je. Ja, du willst ja natürlich auch alles fertig haben, um dann im Urlaub abschalten zu können, oder? Bedeutet eigentlich, die Vorbereitung auf den Urlaub ist eigentlich der Grund, warum wir Urlaub brauchen, oder? Machst du nix. Lasst euch nicht stressen und vor allen Dingen nicht ärgern diese Woche.
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Einen schönen guten Morgen wünsche ich euch oder gute Nacht, je nachdem, wo ihr gerade seid und was ihr gerade macht. Ach, das reimt sich, guck mal an. So, wir machen jetzt entspannt weiter und zwar mit Musik von Hertz. Das ist Stay. Einen schönen frühen Dienstag euch.

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1: Ich bin Diana Kramer. Das US-Militär hat in der dritten Nacht in Folge Ziele im Iran attackiert. Die Streitkräfte hätten eine neue Angriffswelle gestartet, teilte das zuständige Regionalkommando des US-Militärs auf X mit. Diese Angriffe würden die Fähigkeit des Irans weiter einschränken, unschuldige Zivilisten und die Handelsschifffahrt in der Straße von Hormuz zu attackieren, heißt es. US-Präsident Donald Trump hatte unmittelbar zuvor weitere Angriffe angekündigt. Die Debatte um Altersbeschränkungen für Instagram, TikTok und Co. geht weiter. Ein Expertengremium der EU-Kommission hat sich nun dafür ausgesprochen, den Zugang zu sozialen Medien für Kinder unter 13 Jahren in allen EU-Mitgliedsländern zu beschränken.
2: Das sind Vorschläge von Experten, die Kommissionspräsidentin von der Leyen aber sehr überzeugend findet. Sie laufen im Wesentlichen auf Folgendes hinaus. Überhaupt kein Social Media für Kinder bis zu 2 Jahren. Zugang nur unter Aufsicht von Eltern oder Lehrern für Kinder bis zu einschließlich 13 Jahren. Und danach Zugang zu Plattformen, sofern diese Plattformen bewiesen haben, dass sie jugendgeeignet sind. Alterskontrollen werden also auf jeden Fall kommen. Einen offiziellen Vorschlag, den will die Kommission nach der Sommerpause machen. Aus Brüssel, Dieter Ebeling.
1: Die schwarz-rote Koalition will die Tabaksteuer stärker erhöhen als bislang geplant. Nach Medienberichten soll der Preis für eine Packung Zigaretten bis 2030 schrittweise auf knapp 12 Euro steigen.
3: Die höhere Tabaksteuer soll dem Bund jedes Jahr rund 800 Millionen Euro zusätzlich bringen. Das Geld kann die Regierung gut gebrauchen, denn sie muss Milliardenlücken im Haushalt schließen und hat den Ländern zuletzt mehr Unterstützung für Krankenhäuser zugesagt. Gleichzeitig will die Koalition das Rauchen unattraktiver machen, vor allem für junge Menschen. Zoe Tassovali, Redaktion.
1: Die Wehrpflicht ist in Deutschland weiter ausgesetzt, trotzdem verweigern immer mehr Menschen den Kriegsdienst. Bis Juli sind bereits 5.862 Anträge beim zuständigen Bundesamt eingegangen, berichtet das Redaktionsnetzwerk Deutschland. Das sind deutlich mehr als im gesamten letzten Jahr. Hintergrund dürfte die angespannte Sicherheitslage und das Gesetz über den neuen Wehrdienst sein, das zum 1. Januar in Kraft getreten ist.
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4: Guten Morgen. So mitten in der Nacht braucht's eigentlich mal so einen Song, der einen so ein bisschen nach vorne bringt, so einen kleinen Stimmungsbooster. Und den habe ich jetzt für euch. Hier ist Leonie mit Don't Worry.